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1: Ich bin Ursula Winkler. Bei einer mutmaßlichen Amokfahrt in Leipzig sind 2 Menschen getötet worden. 3 Menschen wurden schwer verletzt. Es gebe viele weitere Verletzte. Sachsens Innenminister Armin Schuster dazu.
2: Wir haben es mit hoher Wahrscheinlichkeit zum Stand jetzt mit einem Einzeltäter zu tun. Und es ist ein Amoktäter. Wir gehen also davon aus, dass Leipzig absolut sicher ist. Man sich auch sicher in der Fußgängerzone wieder bewegen kann. Der Täter ist 33-jähriger deutscher Staatsangehöriger.
1: Landesinnenminister Schuster in Leipzig. Der Verdächtige hatte am frühen Abend mit einem Auto mehrere Menschen angefahren. Er ließ sich widerstandslos festnehmen. Auf eine russische 2-tägige Waffenruhe hat die Ukraine mit einer eigenen Ankündigung reagiert. Der ukrainische Präsident Zelensky kündigte eine Waffenruhe bereits ab Mittwoch an. Bis dahin sei noch genügend Zeit, die Einstellung des Feuers zu gewährleisten. Sie würden ab diesem Zeitpunkt spiegelbildlich handeln, fügte Zelensky hinzu. Zuvor hatte auch das russische Verteidigungsministerium eine Waffenruhe angekündigt, allerdings erst für Freitag und Samstag. Kurz vor ihrem ersten Jahrestag steckt die schwarz-rote Koalition im Umfragetief. Kanzler Merz und die SPD ringen darum, wer wen blockiert. Merz löste mit einem Aufruf an die SPD zu mehr Kompromissbereitschaft Unmut beim Koalitionspartner aus.
3: Wir können Kompromiss, das habe man bewiesen, sagt die SPD und ist wenig angetan von Merz' Forderungen. Es brodelt also weiter, man streitet, wer wen blockiert und damit auch die schwierigen Reformprojekte der Regierung. Aber aus allen Ecken hört man, wir müssen uns zusammenraufen. Die Mehrheit der Wähler glaubt allerdings nicht daran, dass die Koalition noch lange hält. Luft verschaffen würde Schwarz-Rot Wirtschaftswachstum, aber das ist auch nicht in Sicht. Claudia Wächter, Nachrichtenredaktion.
1: Anti-Atomkraft-Initiativen erwarten am Abend den dritten Transport von hochradioaktiven Atommüll aus dem Forschungszentrum Jülich ins Zwischenlager Ahaus. Eine offizielle Bestätigung für den Castor-Transport durch Nordrhein-Westfalen gibt es nicht. Atomkraftgegner planen trotzdem an mehreren Stellen Proteste. Die ersten beiden Transporte waren ohne Zwischenfälle verlaufen.
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1: Ich bin Ursula Winkler. In Leipzig ist ein Auto in eine Menschenmenge gefahren. Es gibt 2 Tote und 3 Schwerverletzte. Der Fahrer wurde festgenommen. Sachsens Ministerpräsident Kretschmer geht von einer mutmaßlichen Amokfahrt aus.
2: Er werde alles daran setzen, die Tat schnell und vollständig aufzuklären. Sachsen halte zusammen, betonte der Landeschef. Ein Auto war vom zentralen Augustusplatz in der Leipziger Innenstadt in eine Fußgängerzone gerast. Dabei kollidierte das Fahrzeug mit mehreren Menschen. Die Hintergründe der Tat sind aktuell unklar. Der mutmaßliche Täter befindet sich in Polizeigewahrsam. Bei ihm soll es sich um einen 33-jährigen Deutschen handeln. Er ließ sich widerstandslos festnehmen. Tanja Wagner, Nachrichtenredaktion.
1: Erst kündigt Moskau eine Waffenruhe an, dann auch Kiew. Der ukrainische Präsident Zelensky will bereits ab morgen die Waffen schweigen lassen. Sie würden ab diesem Zeitpunkt spiegelbildlich handeln, sagte er. Zuvor hatte das russische Verteidigungsministerium bereits eine Waffenruhe angekündigt, allerdings erst für Freitag und Samstag. Im Iran-Krieg haben sich die Spannungen am Persischen Golf wieder deutlich zugespitzt. Die Vereinigten Arabischen Emirate meldeten einen Großbrand in einem Industriegebiet in der Hafenstadt Fujairah nach einem iranischen Drohnenangriff. US-Präsident Trump betonte, die USA seien militärisch gut aufgestellt.
3: Der Iran versteht die Angriffe auf die Ölanlagen in den Vereinigten Arabischen Emiraten als Vergeltung für die Präsenz von US-Kriegsschiffen in der Straße von Hormuz. Die USA berichten im Gegenzug, mehrere iranische Schnellboote zerstört zu haben, mit der Begründung, der Iran habe die Schiffe unbeteiligter Nationen angegriffen, darunter ein Frachtschiff aus Südkorea. Trump drohte dem Iran mit völliger Vernichtung für den Fall, dass US-Schiffe angegriffen werden. Ansonsten laufe im Iran alles wie am Schnürchen, postete Trump. Tina Eck, USA.
1: Verkehrsminister Schnieder hält den Tankrabatt für sinnvoll und schließt eine Verlängerung nicht grundsätzlich aus. Der Tankrabatt sei eine richtige Entscheidung, sagte er dem Redaktionsnetzwerk Deutschland. Seit dem 1. Mai gilt für 2 Monate eine Steuersenkung für Benzin und Diesel von knapp 17 Cent pro Liter. Bundesregierung und Kartellamt fordern von der Mineralölwirtschaft, die Steuersenkung vollständig an die Autofahrer weiterzureichen.
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3: Ich bin Ursula Winkler. Bei einer mutmaßlichen Amokfahrt in der Leipziger Innenstadt sind eine 63-jährige Frau und ein 77-jähriger Mann getötet worden. Viele Menschen wurden verletzt, drei davon schwer. Sachsens Innenminister Schuster sprach von einem Amoktäter. Er soll alleine gehandelt haben. Der Festgenommene sei 33 Jahre alt und deutscher Staatsbürger. Die Polizei geht nach bisherigen Erkenntnissen nicht von einem politischen oder religiösen Tatmotiv aus. Erst kündigt Moskau eine Waffenruhe an, dann auch Kiew. Der ukrainische Präsident Zelensky will bereits ab morgen die Waffen schweigen lassen. Sie würden ab diesem Zeitpunkt spiegelbildlich handeln, sagte er. Zuvor hatte das russische Verteidigungsministerium bereits eine Waffenruhe angekündigt, allerdings erst für Freitag und Samstag.
4: Das gab es in 4 Jahren Ukraine-Krieg noch nicht. Zeitlich versetzte Waffenruhen. Erst will die Ukraine morgen und übermorgen nicht schießen, Russland will am Freitag und Samstag stillhalten. Dann wird in Russland der Tag des Sieges gefeiert. Die Ukraine gibt damit keine Garantie für die Militärparade in Moskau ab. Doch Russland hat für den Fall von Angriffen mit Vergeltung gedroht. Es ist doch unwahrscheinlich, dass Kiew so etwas plant. Zelensky geht es darum, über Waffenruhen wieder in Friedensgespräche zu kommen. Friedemann Kohler, Nachrichtenredaktion.
3: Trotz Steuersenkung sind die Spritpreise zuletzt gestiegen. Die Bundesregierung hat die Mineralölwirtschaft deshalb ermahnt, den Tankrabatt auch an die Verbraucher weiterzugeben. Die Branche ist sich aber keiner Schuld bewusst.
5: Der Tankrabatt wirkt voll und ganz, rechnet die Branche vor. Denn auch am Weltmarkt seien die Preise für Diesel und Benzin zuletzt gestiegen. Tenor, freut euch an der Zapfsäule. Ihr müsstet sonst nämlich noch mehr zahlen. Allerdings nicht nur Autofahrer sind gefrustet, auch Verbraucherschützer sind sich sicher. Die Steuersenkung wird nicht komplett von den Konzernen weitergegeben. Und für SPD-Fraktionschef Mirsch steht fest, das können wir uns nicht gefallen lassen. Claudia Wächter, Nachrichtenredaktion.
3: Knapp ein Jahr nach der Bundestagswahl wählen die Unionsabgeordneten heute ihre Führung neu. Als Fraktionschef stellt sich wieder Jens Spahn zur Wahl. Mit einer Gegenkandidatur ist nicht zu rechnen. Bei der letzten Wahl bekam Spahn gut 91% der Stimmen. Wie groß sein Rückhalt in der Fraktion heute ist, wird sich bei der Wahl am Nachmittag zeigen.
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1: Guten Morgen zusammen. Wir starten in diesen neuen Dienstag und machen jetzt zwei Sachen gemeinsam, die hervorragend zusammenpasst. Erstens Kaffeemaschine anschmeißen und zweitens den nächsten Song zusammenhören. Das ist Joe mit End of Beginning. Ganz entspannte Nummer für einen guten Start in diesen 5. Mai. Hallo zusammen.
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0: Die beste Musik für die Kraft am Dienstagmorgen hier bei Radio Regenbogen. Gleich kommt ein richtig fröhlicher Song von Alle Farben, Baby Goodbye.
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2: Nathan ist ein jüdischer Künstler, ein Filmemacher. Er ist nach Deutschland gekommen, weil seine Großmutter hier gelebt hat und er sich für ihre Familiengeschichte interessiert. Einige seiner Verwandten wurden im Holocaust ermordet. Wir haben uns an Karfreitag im Gottesdienst kennengelernt, in dem er Filmaufnahmen gemacht hat. Ehe ich mich versah, feierten wir Ostern zusammen. Nathan kam gemeinsam mit seiner Freundin, die eher buddhistisch geprägt ist, in unser familiäres Osterchaos und feierte mit. Am Ende wollte keiner die beiden gehen lassen. Feiern, lachen, Gesellschaftsspiele spielen und freuen. Das kann man in jeder Sprache und in jeder Religion. Pfarrerin Sabrina Aras, Evangelischer Rundfunkdienst Baden, ERB. Baby!

0: Der macht Spaß. Walk the Moon, Shut Up and Dance. Die beste Musik zum Starten diesen neuen Tag hier bei Radio Regenbogen. Und was Spaß macht, ist gut, weil was Spaß macht, bringt uns zum Lächeln.
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0: Also mehr kleine Momente, die den Tag kurz ein bisschen leichter machen im Programm und draußen bei allen unter uns. Meine liebe Kollegin Maike Schaale lacht nicht nur gerne, sie hat auch immer spannende Infos dabei. Maike, was bringst du heute mit?
2: Eine passende Top 3 aus der Kategorie klein, aber hat's in sich.
0: Maike Schaale liefert, wir sind bereit. Maike, leg los, ja.
2: Platz 3. Kinder lachen ungefähr 400 Mal am Tag. Ui. Wir Erwachsenen, rate mal.
0: 100.
2: Weniger.
0: Oh.
2: Noch weniger. Es ist eigentlich traurig. Also Kinder 400 Mal am Tag, Erwachsene 15 bis 20. Also wir haben offiziell, glaube ich, ein Lachdefizit.
0: Das heißt aber auch gleichzeitig, Kinder sind unsere Lachinfluencer. Kann ich das so sehen, ja?
2: Auf jeden Fall. Können wir uns was abschauen?
0: Ja.
2: Platz 2. Lächeln ist total ansteckend. Viele Menschen lächeln automatisch zurück, weil nämlich das Gehirn Mimik im Gegenüber spiegelt. Also das passiert oft, bevor man drüber nachdenkt, ganz automatisch.
0: Also als ob das Lächeln quasi so WLAN wäre. Wenn es im Haus ist, dann verbindet es auch gleich. Genau, ja. Und Platz 1?
2: Babys sind der Endgegner für ernste Gesichter. Wenn Eltern ihr eigenes Baby lächeln sehen, dann wird im Gehirn das Belohnungszentrum besonders stark aktiviert. Und ja, das ist alles biologisch programmiert.
0: Krass. Und erklärt dann somit auch, warum Babylächeln einen sofort weich macht, egal wie man drauf ist.
2: Absolut.
0: Und genau auf diese Effekte zielen wir ab. 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Kleine Gesten, große Wirkung. Macht auch gern mit. Für euch, für die Menschen neben euch, für ein besseres Miteinander.
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1: Und auch er ist heute Morgen wieder mit am Start. Guten Morgen, Wetterexperte Jörg Kachelmann.
2: Morgen.
1: Es geht noch nett los heute.
2: Der Vormittag ist meistens noch trocken, bewölkt mit Auflockerungen. Temperaturen gehen noch auf 20 Grad rauf und ein bisschen drüber. Am Nachmittag kommt dann ein bisschen mehr Stimmung in die Bude. Von Süd nach Nord ziehen immer mehr Schauer und zum Teil auch Gewitter über den Himmel der Regenbogenwelt. Und später kommt dann Richtung Abend noch sogar eine zweite Runde und die Gewitter sind dann zum Teil auch noch heftiger.
1: Danke fürs Vorwarnen. Dienstagmorgen, es ist der 5. Mai, 5:30.
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3: Ich bin Yandis Tirakis. Schönen guten Morgen. Nach der mutmaßlichen Amokfahrt in Leipzig mit 2 Toten und 3 Schwerverletzten sind noch viele Fragen offen. Der Fahrer, ein 33-jähriger deutscher Staatsangehöriger, soll heute dem Haftrichter vorgeführt werden. Er war am Abend unmittelbar nach der Tat festgenommen worden. Bisher geht die Polizei nicht von einem politischen oder religiösen Motiv aus. Eine Ära geht zu Ende. Nach 15 Jahren im Amt lädt Baden-Württembergs Ministerpräsident Winfried Kretschmann heute ein letztes Mal zur Kabinettssitzung. Wichtige Entscheidungen werden dabei aber nicht mehr getroffen. Knapp ein Jahr nach der Bundestagswahl wählen die Abgeordneten der Unionsfraktion heute ihre neue Führung. Fraktionschef Jens Spahn stellt sich zur Wiederwahl und hat dabei vermutlich keinen Gegenkandidaten.
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1: Achtung bitte gerade auf der A5 von Basel nach Karlsruhe. Da ist die Ausfahrt Rastatt Nord wegen einer Unfallaufnahme gesperrt. A8 Karlsruhe-Stuttgart zwischen Pforzheim Süd und Heimsheim. Kaputter LKW hier auf dem Standstreifen und eine Ölspur auf der rechten Spur. Die B462 Gernsbach-Rastatt. Hier ist die Strecke zwischen Muggensturm und Rastatt in beiden Fahrtrichtungen momentan wegen einer Unfallaufnahme gesperrt. Geblitzt wird in Karlsruhe in der Brauerstraße in Oberkirch an der Rench. Wenn ihr noch was gesehen habt, dann schickt uns bitte eine Sprachnachricht an 08000 34 35 36. Zusammen kriegen wir das hin, dass alle gut ankommen. Danke fürs Mithelfen. Gute Fahrt.
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0: fühlen uns alle wieder ein bisschen 2002. Wonderwall und Just More. Morgen hier bei Radio Regenbogen. Hey, schönes Wachwerden an diesem Dienstagmorgen. Es ist 5.41 Uhr und heute wird nochmal was ganz Besonderes passieren bei uns im Ländle. Nach 15 Jahren letzte Kabinettssitzung für unseren Ministerpräsidenten Winfried Kretschmann. Also die letzten Amtshandlungen und dann heißt es eigentlich nur noch Büro ausräumen und Platz machen dann für den Nachfolger Cem Özdemir. Aber wir alle kennen das. Umzug, Auszug, das ist eine schwierige Situation, ne? Man muss dann so Sachen wiederfinden.
1: Wo habe ich jetzt den Schrankschlüssel hin? Da ist schon noch Zeug von mir drin, da muss ich noch ausräumen, gell?
0: Ja. Und es kommt ja auch tatsächlich bei Umzügen öfter mal vor, dass man Dinge vergisst. Wir haben mit Nadine Beck gesprochen, sie ist Geschäftsführerin von Umzüge Fels in Heidelberg, eine der größten bei uns in der Region, was das angeht. Und die Leute vergessen beim Umziehen tatsächlich manchmal Räume, gell?
2: Ja, tatsächlich vergessen einige des Öfteren bereits bei der Besichtigung uns Dinge zu zeigen. Der Keller oder auch der Speicher ist hier zum Beispiel ein oft vergessener Raum. Der absolute Klassiker ist der Kühl- und Gefrierschrank. Wir weisen hier explizit darauf hin, dass dieser mindestens 24 Stunden vorher ausgeräumt und abgetaut werden muss. Ansonsten hätten wir natürlich auf dem Transportweg ein kleines Schwimmbecken in unserem Frachtraum.
0: Ey, das wäre doch auch mal ein schöner Upgrade für so ein Auto, ja? Oder für so ein Laster. Auf jeden Fall, also, Herr Ministerpräsident, auch einen Kühlschrank im Büro ausräumen, gell?
1: Ja, hier hab ich noch, warte mal. Was ist das hier? Ah, Hering vom Heringsesse. 2019, scheiße.
0: Ja, den würde ich nicht mehr essen. Hier ist Radio Regenbogen. Guten Start jetzt mit Kamrad. Hug yourself.

0: So ein cooler Song. Das ist Lola Young und Messi im Morgen hier bei Radio Regenbogen. Hallo zusammen, es ist Dienstag, der 5. Mai, 9 Minuten vor 6, wie immer um diese Zeit. Unser kurzes News-Update, Yannis Tirakis heute Morgen im Dienst im Radio Regenbogen News-Team. Sag uns, Yannis, was geht ab an diesem Dienstag?
1: Schönen guten Morgen. In den letzten Tagen seines Abschieds lädt Baden-Württembergs Ministerpräsident Winfried Kretschmann heute noch ein letztes Mal zur Kabinettssitzung ein. Dabei wird aber noch nichts mehr Wichtiges entschieden. Kretschmanns Nachfolger Cem Özdemir soll dann nächste Woche Mittwoch gewählt und vereidigt werden. Wir bleiben auch politisch, denn die CDU-Fraktion, die will am Nachmittag einen neuen Vorsitzenden wählen. Als Favorit geht Tobias Vogt ins Rennen. Der 40-Jährige hat als Generalsekretär den Wahlkampf gemanagt und gilt als Vertrauter vom bisherigen Fraktionschef Manuel Hagel. Der will übrigens auf die Regierungsbank wechseln, voraussichtlich als Innenminister. Und die Unionsfraktion im Bundestag, die wählt heute auch eine neue Führung. Fraktionschef Jens Spahn will sich wieder wählen lassen. Vermutlich wird es keinen Gegenkandidaten geben.
0: Dankeschön, Yannis. Ich fand es witzig, dass du gesagt hast, so Kretschmann heute letzte Kabinettssitzung, aber es passiert nichts mehr Spannendes. Man kennt das so, weißt du, wenn am letzten Schultag vor den Ferien der Lehrer den Videowagen reinrollt.
2: Oh,
0: du weißt
2: ja.
0: Schon so, ah.
2: Ja.
3: 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Das ist Radio Regenbogen.
0: Und Santana.
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0: So braucht man das am Morgen. Adele im Auto, schlecht. Adele im Radio, hervorragend für so einen frischen Dienstag. Gleich nach 6 geht's weiter mit der besten Musik hier bei Radio Regenbogen. Starker Song von Alex Warren. Ordinary ist gleich mit dabei, in voller Länge.
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0: So Jörg, heute erstmal Regentag angesagt. Es wird zweimal gewittern, heute erst über den Mittag, dann heute Abend nochmal. Und dann ab morgen wird es aber langsam schon wieder freundlicher, oder?
9: Mittwoch und Donnerstag sind noch wechselhaft mit einzelnen Schauern, vor allem am Mittwoch auch noch Gewittern, am Donnerstag schon die Schauer etwas seltener. Die Temperaturen vorübergehend deutlich unter 20 Grad. Freitag, Samstag, Sonntag wird es dann wieder wärmer und vor allem der Samstag wahrscheinlich ein ziemlich sonniger Tag, Muttertag und der Freitag wieder mit einzelnen Schauern dazu, aber Temperaturen wieder nahe 25 Grad.
0: Das klingt doch hervorragend. 5. Mai, guten Morgen.
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10: Das sind die Themen um 6 Uhr. Amokfahrt in Leipzig, Ermittlungen zum Motiv und die gute Nachricht aus Mittelbaden. Hier wird ein Obstgut als Naturparkpartner ausgezeichnet.

0: 32-jähriger Deutscher heute einem Haftrichter vorgeführt werden. Er soll gestern mit hoher Geschwindigkeit durch eine Einkaufsstraße gerast sein und dabei zwei Menschen getötet haben. Eine 63-jährige Frau und einen 77-jährigen Mann. Außerdem gibt es viele Verletzte. Drei Personen wurden schwer verletzt. Radio Regenbogen-Reporterin Ursula Winkler fasst zusammen, was bisher sonst noch bekannt ist.
1: Am frühen Abend schießt plötzlich ein weißes Auto durch eine Fußgängerzone auf den Marktplatz. Viele Menschen werden angefahren. Rettungskräfte kümmern sich schnell um etliche Verletzte. Als die Polizei eintrifft, sitzt der Fahrer noch im Wagen. Der 33-jährige Deutsche lässt sich widerstandslos festnehmen. Nach bisherigen Erkenntnissen gehen die Ermittler nicht von einem politischen oder religiösen Tatmotiv aus.
0: Nach Russland hat auch die Ukraine eine eigene Waffenruhe angekündigt. Sie soll in der Nacht auf Mittwoch beginnen, teilte Präsident Selenskyj mit. Sollte sich Russland nicht ebenso daran halten, werde Kiew entsprechend reagieren. Zuvor hatte das Verteidigungsministerium in Moskau eine Waffenruhe für den 8. und 9. Mai angekündigt. Hintergrund ist der russische Feiertag des Sieges am 9. Mai. Nach einem möglichen Ausbruch des Hunter-Virus auf einem kleinen Kreuzfahrtschiff können dessen Passagiere nicht wie ursprünglich geplant auf Kap Verde von Bord gehen. Es gäbe noch keinen gesicherten Zielort. Es werde aber geprüft, in Richtung der Kanarischen Inseln weiterzufahren, teilte der Schiffsbetreiber mit. Für drei Personen sei eine medizinische Evakuierung geplant. Unter den drei Todesfällen ist auch ein deutscher Passagier, hat das Auswärtige Amt bestätigt.
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3: Immer wieder kommt es auf den Wegen in Weinregionen zu Konflikten zwischen den Nutzern. Deshalb hat die Stadt Weil am Rhein im Kreis Lörrach im Winzerweg jetzt Bodenmarkierungen angebracht. Diese zeigen eine Fußgängerin mit Kind sowie einen Rad- und einen Traktorfahrer, die freundlich winken. Darüber steht: Rücksicht macht Wege breit. Tanja Burger, Weil am Rhein.
4: Inklusion ist kein Sparmodell. Unter diesem Motto ruft die Landesbehindertenbeauftragte heute Mittag in Stuttgart zur Kundgebung auf. Betroffene, Angehörige, Engagierte und Unterstützer wollen ein Zeichen setzen für die Rechte von Menschen mit Behinderung. Anlass ist der Europäische Protesttag zur Gleichstellung von Menschen mit Behinderung. Barbara Schlegel, Stuttgart.
0: Und die gute Nachricht kommt aus Mittelbaden.
5: Das Obstgut Leisberg in Baden-Baden wird am Vormittag als Naturparkpartner ausgezeichnet. Damit würdigt der Naturpark Schwarzwaldmitte-Nord das Engagement für Streuobstwiesen, Artenvielfalt und Umweltbildung. Der Betrieb verzichtet auf chemische Pflanzenschutzmittel und pflegt die Flächen gezielt. In der Kurstadt gibt es damit jetzt 5 Naturparkpartner. Sascha Baumann, Baden-Baden.
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6: Achtung bitte gerade auf der A5 Basel Richtung Karlsruhe. Hier ist die Ausfahrt Rastatt Nord wegen einer Unfallaufnahme gesperrt. Die B462 Gernsbach-Rastatt in beiden Richtungen zwischen Muggensturm und Rastatt wegen einer Unfallaufnahme momentan ebenfalls eine Sperrung. Dann in Mannheim in der Innenstadt Kunststraße zwischen den Quadraten N1 und N4 ist die Straße wegen eines Hausbrandes momentan in beiden Richtungen gesperrt. Wenn ihr euch hier auskennt, dann bitte weiträumig um die Quadrate außen rumfahren. Geblitzt wird in Sachsenheim in der Hohen Haslacher Straße, in Obstadt-Weiher in der Lusshardstraße. Und wir haben noch einen Radio Regenbogen Blitzer-Hit aus Bretten, damit auch die Laune auf der Straße heute Morgen gut aussieht.

0: So, damit ist alles gesprochen. Habt ihr auch noch was gesehen? Staus, Blitzer, gefährliche Stellen? Dann bitte Sprachnachricht an WhatsApp 08000 34 35 36. Danke, gute Fahrt.
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0: Hey, guten Morgen an diesem 5.5. Los geht's jetzt mit einer Frau, die mich zumindest immer zum Lächeln bringt, weil einfach sie so eine tolle, freundliche und energiegeladene Musik macht. Hat das wirklich drauf und steckt uns jetzt auch an. Austis mit Pickup. Schön, dass ihr mit am Start seid. Los geht's.
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0: für den Dienstagmorgen von Roxette. Die beste Musik zum Wachwerden hier bei Radio Regenbogen. So, unsere Community stellt immer die richtigen Fragen zur richtigen Zeit. Deshalb haben wir euch auch so lieb. Und diese geht heute jetzt an unseren Radio Regenbogen Wetterexperten Jörg Kachelmann. Jenny aus Bruchsal hat sich heute Morgen gemeldet, hat eine WhatsApp geschickt an unsere 08000 34 35 36. Schreibt, ich habe gerade Jörg beim Wetter gehört und frage mich, wie wird's eigentlich Muttertag Sonntag? Wollte heute einen Tisch reservieren, muss ich drinnen oder draußen reservieren, Jörg?
1: Ja, das ist halt immer die, ich würde halt mal vielleicht den Muttertag auf den Samstag schon mal schieben. Der sieht im Moment sicherer aus, was das Wetter ist. Ich meine, das kommt nicht, wenn die Mütter sind doch da und dann könnt ihr doch auch am Samstag. Vielleicht ist es auch einfacher und überhaupt. Der Sonntag wird wieder wahrscheinlich ein paar Schauer bringen und leider ist es immer unmöglich vorherzusagen, wo jetzt der Schauer ist, weil das ist ja immer je nach Stadtteil und Ortsteil und so. Und deswegen, aber was man sagen kann, ja, es wird nicht bitter zu frieren sein, es wird um die 20 Grad geben, aber der Samstag, um das noch mal kurz zu erwähnen, hat wahrscheinlich 25 Grad und man kann draußen sitzen und Mutti wird nicht frieren.
0: Es wäre auch mal eine neue Tradition, den Muttertag reinzufeiern. Das machen ja viele beim Geburtstag
1: genau,
0: auch so.
1: Ja, genau. Ja, warum nicht? Warum nicht?
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0: kann man sich doch nur gut fühlen bei dieser Musik. Toller Song von Katy Perry, Teenage Dream. 6.20 Uhr, guten Morgen. Radio Regenbogen am Dienstag. Wir wollen ja gerade auch ein bisschen mehr Lächeln in den Alltag schieben für ein noch besseres Miteinander. Ich finde, das können wir alle brauchen, oder? Seht ihr auch so?
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0: Alle Kolleginnen und Kollegen sind gerade mega engagiert, um das möglich zu machen für alle hier in Baden-Württemberg und der Pfalz. Auch die liebe Christina war draußen unterwegs, Mission Mundwinkel hoch, mit Tanzen, guter Laune und ein paar kleinen Überraschungen. Wie das angekommen ist, schaut's euch an auf unseren Socials oder hört jetzt hier kurz rein.
2: Wer hat Bock zu tanzen? Ihr Lieben, wir haben jetzt gerade eben wild getanzt.
3: Hat euch jetzt auch ein Lächeln ins Gesicht gezaubert?
4: Ja.
5: Auf jeden Fall.
6: Haben wir dir ein Lächeln geschenkt?
7: Ja, doch auf jeden Fall.
8: Ja, fand es süße Aktion.
9: Ihr habt mir sowas von Lächeln geschenkt.
10: Wir lächeln immer noch.
2: Karlsruhe hat gerockt. Ich komme gar nicht mehr aus den Endorphinen raus. Ich bin hier am Dauergrinsen und wir haben ganz viele Lächeln verteilt.
0: Christina draußen on Tour. Tanzen macht offensichtlich happy. Könnt ihr jetzt auch jeden Morgen, wenn ihr wollt, hier bei Radio Regenbogen mit der richtigen Musik.
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0: Hier ist Benson Boone.

0: fühlt sich an wie eine Umarmung. Ganz warm und freundlich. Beyoncé, Halo, gleich auch eine ganz tolle Nummer von Clock Clock. Ganz frisch und kommt nach halb. Hat auch eine ganz liebevolle Anmutung. Jetzt gleich nach den neuesten Infos hier bei Radio Regenbogen.
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0: Jörg, einen wunderschönen guten Morgen.
11: Schönen guten Morgen.
0: Gute Nachrichten gibt's heute vor allen Dingen für alle, die unter den Pollen leiden, ein bisschen Schnupfen oder im Hals kratzen haben oder so. Heute werden wir alle einmal kräftig durchgewaschen.
11: Aufpassen am Nachmittag, Schauer und Gewitter kommen auf von Süden her, also in der Schweiz und an der Schweizer Grenze geht's los. Und dann ziehen sie dann die ganze Regenbogenwelt von Süd nach Nord durch. Und wenn die erste Runde durch ist, kommen dann aus der Schweiz schon wieder neue Schauer und zum Teil kräftige Gewitter am Abend. Temperaturen, bevor es mit den Schauern losgeht, 19 bis 22 Grad.
0: Richtung Ende der Woche wird's dann auch wieder freundlicher. Es ist Dienstagmorgen, 5. Mai, 6:30.
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12: Ich bin Yandis Tirakis. Schönen guten Morgen. Der mutmaßliche Amokfahrer von Leipzig ist für die Polizei kein Unbekannter. Der 33-jährige Deutsche war psychisch auffällig, teilte Sachsens Ministerpräsident Kretschmer mit. Der Mann soll heute einem Haftrichter vorgeführt werden. Sein Motiv ist noch unklar. Von politischen oder religiösen Gründen geht die Polizei aber im Moment nicht aus. Medienberichte sprechen von einem Streit als möglichen Auslöser. Bei der Amokfahrt gestern in einer Fußgängerzone kamen zwei Menschen ums Leben, viele wurden teils schwer verletzt. In Nordrhein-Westfalen wird heute mit dem dritten Castortransport von Jülich nach Ahaus gerechnet. Anti-Atom-Initiativen rechnen damit, dass der hochradioaktive Atommüll sich heute Abend auf den Weg machen soll. Die Aktivisten haben deshalb an mehreren Stellen Proteste geplant. Es gibt immer weniger Apotheken in Deutschland. Ende März gab es bundesweit noch 16.541. Das sind 60 weniger als zum Jahreswechsel, geht aus Daten der Bundesvereinigung Deutscher Apothekerverbände hervor. Demnach liegt das vor allem an chronischer Unterfinanzierung. Die Branche fordert seit Jahren bessere Honorare.
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13: Mit Denise Proschek, guten Morgen. Das erste Wochenende mit den neuen Sperrzeiten in der Heidelberger Altstadt ist rum. Während Anwohner sich über wenig Lärm freuen, ärgern sich Bar- und Kneipenbesitzer, dass sie schon um 1 Uhr schließen mussten. Grund dafür ist ein Urteil des baden-württembergischen Verwaltungsgerichtshofs. Für ein erstes Fazit ist es aber noch zu früh, findet Oberbürgermeister Eckhard Würzner.
14: Ich glaube, man kann jetzt nicht sagen, die Situation ist jetzt völlig anders. Die Heidelberger Innenstadt ist immer noch super attraktiv. Das merken wir. Also wir sind jetzt auch am Wochenende wieder fast überlaufen worden. Also ich sehe das jetzt erstmal als eine Testphase, die wir auch sehr genau beobachten müssen, wie viel Verlagerungen ist entstanden. Aber das können wir jetzt noch nicht sagen.
13: Schriesheim muss den für dieses Jahr geplanten Verkehrsversuch in der Innenstadt auf nächstes Jahr verschieben. Laut Verwaltung ist mehr Planung notwendig als ursprünglich erwartet. Bei dem Projekt The Städt, das das Landesverkehrsministerium unterstützt, geht es darum, Ortsmitten attraktiver zu gestalten, den Einzelhandel zu stärken und nachhaltige Mobilität zu fördern. In Neckarsulm startet erstmals die Woche der Demokratie. Bis zum 11. Mai werben das internationale Gremium und die Stadt für Respekt, Dialog und Mitgestaltung. Bei verschiedenen Aktionen geht es um Werte wie Freiheit, Gleichberechtigung und Solidarität.
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0: Achtung an alle im Kreis Rastatt, die da entweder jetzt schon unterwegs sind oder später gleich noch durch müssen. Es gibt eine größere Situation. Betroffen ist die B462 Gernsbach-Rastatt zwischen Muckensturm und Rastatt. Beide Fahrtrichtungen wegen einer Unfallaufnahme gesperrt. Und das betrifft auch alle Autofahrerinnen und Autofahrer auf der A5. Basel-Karlsruhe, hier ist die Ausfahrt Rastatt-Nord und die Einfahrt Rastatt-Nord wegen einer Unfallaufnahme gesperrt. Also Ausfahrt in Richtung Karlsruhe, wenn ihr da runterfahren wollt, und Einfahrt in Richtung Basel. Da ist ebenfalls dicht. Geblitzt wird auf der B31 in Breitnau und in Riegel. Die Endinger Straße ist hier mit einem Blitzer ausgestattet heute Morgen. Wenn ihr noch was seht, dann bitte kurz Sprachnachricht an uns. 08000 34 35 36. Zusammen sorgen wir dafür, dass alle gut ankommen. Ich bin Jens Schneider und wünsche euch eine gute Fahrt.
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0: Die beste Musik hier bei Radio Regenbogen. Ohne Rezept und ohne Zuzahlung. Dr. Alban, It's My Life. 6.40 Uhr ist es. Guten Morgen.
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2: Das ist die Message zu The Fate of Ophelia von Taylor Swift.
3: Deutsch, Geschichte, Musik. Das Lied belegt eigentlich gleich drei Leistungskurse auf E-Moll, weil die Ophelia, um die es da geht, war nämlich eine Hauptfigur im Buch Hamlet von Shakespeare. Die hat eine heimliche Liebschaft gehabt, die am Ende nicht funktioniert hat. Und aus lauter Verzweiflung, dass es mit der Liebe nicht geklappt hat, kommt sie am Ende tragisch um. Gott sei Dank singt die Swifte Taylor, dass ihre das nicht passiert ist. Ein bisschen mehr Happy Ending. Und deshalb singt sie: Danke, dass du mein Herz vor dem Schicksal bewahrt hast. Die ganze Zeit war ich nur allein, hab nicht gewiss, dass du deine Kräfte sammelst. Jetzt kann ich den Sinn hinter allem sehen. Mitten in der Nacht hast du mich aus dem Grab geholt und mein Herz vor dem Schicksal bewahrt, dem Fate von der Ophelia. Taylor Swift, hochlyrisch und gigantisch romantisch.
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0: 6.48 Uhr. Guten Morgen am Dienstag mit Radio Regenbogen. Der Morgen startet erstmal ruhig und sanft. Draußen ist die Luft etwas frischer als sonst. Der Himmel schon in wunderschönen Farben heute Morgen. Und wir müssen uns mal bewusst machen kurz, heute ist ein historischer Dienstag für Baden-Württemberg. Ja, für Ministerpräsident Winfried Kretschmann steht heute die letzte Kabinettssitzung an und gleichzeitig auch die letzte Landespressekonferenz, wo er also noch der Öffentlichkeit Bye-Bye sagen wird. Und natürlich wird unsere Reporterin im Landtag, Barbara Schlegel, auch dabei sein. Barbara, du hast ihn ja die 15 Jahre durchweg begleitet. Es ist ein besonderer Tag auch für dich, oder?
1: Schon ein bisschen. Wir werden ihn ganz bestimmt vermissen. Einfach, weil er überhaupt kein Politikersprech drauf hat. Er ist einfach außergewöhnlich. Er haut die Sachen raus. Das kann dann auch mal total witzig werden. Ich erinnere an die Waschlappengeschichte bei Corona. Er hat daraufhin unfassbar viele Waschlappen zugeschickt bekommen. An was ich mich auch erinnern kann, anfangs völlig ungewöhnlich. Er hat einfach auch mal gesagt, das weiß ich nicht.
0: Ja.
1: Normalerweise sagen Politiker sowas nie, sondern reden dann halt drumrum, wenn sie es nicht wissen. Aber das war typisch Winfried Kretschmann oder typische Kretschmann-Klassiker. Das Gras wächst nicht schneller, wenn man dran zieht. Also wenn wir ihn löchern wollten und wissen wollten, wann geht's jetzt endlich voran. Oder herrlich uneitel einfach der Mann, wenn er sagt, Geburtstag hat jede Kuh und man wollte ihm gratulieren. Ja, er macht überhaupt kein Aufhebens von seiner Person.
0: Dann erübrigt sich eigentlich auch die Frage, Winfried, ob wir zum Abschied heute noch mal ein Fass aufmachen sollen?
2: Nein, nein, nein, nein, nein, nein, nein, nein.
0: Okay.
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0: Und Chaperone.

0: Gute Laune, gute Stimmung. Ist hervorragend geeignet. Glenn Frey, The Heat Is On, der Morgen hier bei Radio Regenbogen mit der besten Musik zum Starten in den neuen Tag. Gleich nach 7 bringt Lady Gaga Puls in die ganze Geschichte mit Alejandro. Ist gleich in voller Länge auch mit dabei.
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0: Eigentlich, Jörg, geht's ja ganz nett erstmal los heute Morgen.
8: Der Vormittag ist meistens noch trocken, bewölkt mit Auflockerungen. Temperaturen gehen noch auf 20 Grad rauf und ein bisschen drüber. Am Nachmittag kommt dann ein bisschen mehr Stimmung in die Bude. Von Süd nach Nord ziehen immer mehr Schauer und zum Teil auch Gewitter über den Himmel der Regenbogenwelt. Und später kommt dann Richtung Abend noch sogar eine zweite Runde und die Gewitter sind dann zum Teil auch noch heftiger.
0: Dienstagmorgen, danke fürs Vorwarnen. Es ist der 5. Mai.
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9: Das sind die Themen um 7 Uhr. Amokfahrt in Leipzig. Fahrer war psychisch auffällig. Und die gute Nachricht aus Freiburg. Hier sollen noch mehr Trinkbrunnen den Durst im Sommer löschen. Ich bin Janis Tirakis. Schönen guten Morgen. Nach der mutmaßlichen Amokfahrt in einer Leipziger Fußgängerzone laufen die Ermittlungen. Es ist unter anderem noch unklar, warum der 33-jährige Deutsche, der Polizei bekannt ist, gestern in eine Menschenmenge gerast ist. Ein politisches oder religiöses Motiv schließen die Ermittler bisher aus. Medien berichten von einem Streit als möglichen Auslöser. Der Mann soll Boxtrainer und Familienvater sein. Sachsens Ministerpräsident Kretschmer teilte mit, der Verdächtige sei psychisch auffällig gewesen. Bei der Amokfahrt wurden 2 Menschen getötet, eine 63-jährige Frau und ein 77-jähriger Mann. Viele wurden verletzt, 3 von ihnen schwer. Leipzigs Oberbürgermeister Burkhard Jung zeigte sich tief betroffen.
10: Wir sind fassungslos über das, was geschehen ist. Ein Mann rast in die Einkaufszone. Man findet gar nicht die richtigen Worte für diese fürchterliche Amokfahrt. Die Gedanken sind natürlich jetzt bei den Opfern, bei den Angehörigen, bei den Menschen, die auch psychisch das kaum ertragen können.
9: Der mutmaßliche Amokfahrer soll heute einem Haftrichter vorgeführt werden. Nach 15 Jahren im Amt lädt Baden-Württembergs Ministerpräsident Winfried Kretschmann ein letztes Mal Regierungsmitglieder zur Kabinettssitzung. Baden-Württemberg-Reporterin Barbara Schlegel.
11: Punkt 9.15 Uhr kommen sie zusammen, die Ministerinnen, Minister, Staatssekretärinnen und Sekretäre in der

0: Koalitionsvertrag offiziell vorstellen. Die CDU-Fraktion stellt sich am Nachmittag neu auf mit der Wahl eines neuen Fraktionschefs. Der bisherige Manuel Hagel will als Minister auf die Regierungsbank wechseln.
1: Wird der Tankrabatt verlängert oder nicht? Bundesverkehrsminister Schnieder schließt das zumindest nicht grundsätzlich aus. Die Maßnahme sei sinnvoll und richtig, sagte Schnieder dem RND. Man würde schauen, was nötig sei, damit Tanken für alle bezahlbar bleibe. Schnieder betonte auch, dass ein Mangel an Kerosin für Deutschland im Moment kein Thema sei. Probleme gäbe es nur beim Preis, nicht bei der Versorgung.
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3: Ein 28-Jähriger hat die Wohnung seiner Ex-Freundin in Dossenheim im Rhein-Neckar-Kreis angezündet und sich abends selbst der Polizei gestellt. Nach einem Streit hatte der junge Mann per Sprachnachricht angekündigt, ihre Wohnung, Zitat, abzufackeln. 1,5 Liter Benzin reichten offenbar, um die Räume unbewohnbar zu machen. Laut Polizei wurden 2 Menschen durch Rauchgas vergiftet. Nathalie Bender, Dossenheim.
4: Es ist ein sogenannter Cold Case, also ein kalter Fall, in dem die Offenburger Polizei jetzt wieder ermittelt. Der gewaltsame Tod des Assistenzarztes Bernhard Benz im Januar 2000 in Lahr. Mit Hilfe neuer Methoden untersuchen Ermittler unter anderem DNA-Spuren von damals. Mittlerweile gehen sie davon aus, dass sich Täter und Opfer kannten. Lars Brune, Lahr.
1: Und die gute Nachricht kommt aus dem Breisgau.
5: Die Stadt Freiburg will noch mehr Trinkwasserbrunnen anbieten. Noch in diesem Jahr sollen weitere im Stadtgarten, auf dem Stühlinger Kirchplatz, auf der Dreieckswiese an der Dreisam und im Eschholzpark entstehen. Laut Verwaltung stehen dafür rund 120.000 Euro zur Verfügung. Aktuell gibt es bereits 41 Brunnen. Tanja Burger, Freiburg.
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6: 7:03 Uhr, die B462 nach wie vor Thema im Kreis Rastatt, ist momentan die Bundesstraße zwischen dem Abzweig nach Muggensturm und Rastatt in beiden Richtungen wegen einer größeren Unfallaufnahme gesperrt, dadurch auch die Zu- und Abfahrt auf der A5 bei Rastatt Nord momentan blockiert. A5 Karlsruhe-Heidelberg bei Bruchsal, bitte Vorsicht, hier rechte und mittlere Spur gesperrt. Dann die A81 Singen Richtung Stuttgart zwischen Ehningen und Sindelfingen-Ost wegen der Baustelle 5 Kilometer Stau. A81 Heilbronn-Stuttgart zwischen Zuffenhausen und Dreieck-Leonberg 3 Kilometer, auch hier wird gebaut. Geblitzt wird in Stuttgart, Willy-Brandt-Straße, in Haslach, in Kinzigtal, in der Schnellinger Straße. Und wir haben noch einen aus Freiburg als Radio Regenbogen Blitzer-Hit für bessere Laune im Berufsverkehr.
7: Oh, in Freiburg im Breisgau ist Schnellfahren nicht schlau. Zähringer Straße, höchstens 30 sind da Phase.
6: Jo. Habt ihr auch noch was gesehen? Stausblitzer, gefährliche Stellen? Dann bitte kurz Bescheid geben. WhatsApp-Sprachnachricht an 08000 34 35 36. Zusammen sind wir besser unterwegs. Danke, gute Fahrt.
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6: Auf geht's, guten Morgen, viel Erfolg für diesen Dienstag. Wir sind bei euch mit der besten Musik und allem, was heute wichtig wird. Michael Schulte jetzt, 5 a.m.
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0: 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Hat man auch schon ein bisschen Frühsport gemacht, wenn man so Konzertfeeling genießt mit Oasis. Don't Look Back in Anger. Die beste Musik bei Radio Regenbogen. Auf geht's in diesem Dienstagmorgen. Schön, dass ihr mit dabei seid. Schnell ein paar süße Früchtchen vielleicht noch mitnehmen heute Morgen zur Arbeit, nach Hause, zum Date mit Freunden. Überall stehen ja momentan am Straßenrand diese kleinen Erdbeerhäuschen. Habt ihr auch schon gesehen, eins heute Morgen? Oder fahrt ihr vielleicht immer jeden Tag an einem vorbei? Wann werden die Erdbeeren wieder günstiger? Simon Schumacher vom Verband Süddeutscher Spargel- und Erdbeeranbauer in Bruchsal, der weiß das.
1: Wenn dann die Freilandernte am Laufen ist, wir haben jetzt im Tunnel so etwa das Zenit überschritten hier im Badischen und in der Pfalz und Südhessen. Das Freiland kommt jetzt zögerlich. Es ist natürlich so, die Sonne ist auch etwas weniger. Das bremst natürlich die Ernte auch ein Stück weit aus. Aber ich bin guter Dinge, dass in 2 Wochen dann die mit Vlies verfrühten Flächen dann auch gut beerntet werden können und dann geht der Preis auch runter.
0: Also in 2 Wochen etwa. Wenn ihr dann welche mitnehmt, nehmt die, die richtig duften. Geruch ist bei Erdbeeren der beste süße Check. Und gerade weil es perfekt passt, heute ist Tag des deutschen Spargels. Wie läuft's da?
1: Die Wärme ist jetzt echt im Boden. Die wachsen 7 Zentimeter am Tag bei den Temperaturen jetzt. Ja, spargelsatt. Und da sind die Preise auch schon ganz ordentlich gepurzelt.
0: 7 Zentimeter am Tag, das ist krass. Also Merksatz für euren Einkauf. Spargel läuft schon gut. Erdbeeren werden in 2 Wochen freundlicher für den Geldbeutel. Radio Regenbogen wünscht guten Appetit.

0: Total angenehmer Song. Michael Patrick Kelly und Traces. Die beste Musik am Dienstagmorgen hier bei Radio Regenbogen. Es gibt einen kleinen Science-Fact für euch. Wenn ihr die Mundwinkel hochzieht, also selbst wenn ihr nur so tut, als ob ihr lächelt, dann checkt euer Gehirn oft schon, hey, es ist alles gut. Damit kann der Stress runtergehen, der Wohlfühlmodus geht eher an. Es ist ein kleiner Trick fürs Gehirn. Könnt ihr ja vielleicht einfach mal ausprobieren, wenn ihr wieder in so einer Situation seid, wo man denkt, so, oh, jetzt könnte ich gerade am liebsten. Aber nein, einfach mal irgendwo kurz in einen Raum stellen, wo man alleine ist, Klo oder so, und dann die Mundwinkel mal hochziehen und gucken wir mal, was passiert. Wir wünschen uns generell noch mehr lächelnde Menschen in Baden-Württemberg und der Pfalz, einfach für ein freundliches Miteinander. Deshalb nochmal die Frage an die Community, was bringt euch überhaupt zum Lächeln?
1: Da ich auf der Intensivstation arbeite im Krankenhaus und ich die Dankbarkeit einfach zurückbekomme von den Patienten, das schenkt mir ein Lächeln ins Gesicht.
2: Wir haben jetzt eine Tochter seit 11 Monaten und da blödeln wir den ganzen Tag und wie sie reagiert. Das ist so schön.
3: Ich arbeite im Kindergarten und wenn meine Kinder manchmal Quatsch machen, das bringt mich zum Lächeln. Ein Beispiel, ein Kind, das saß auf so einem Dreirad und stand, ist nicht gefahren und sagt zu mir, guck mal, wie schnell ich fahre.
0: Ja, oft sind es die kleinen Dinge, die uns glücklich machen. Vielleicht nehmt ihr das heute einfach mal mit in den Tag und wenn sich irgendwo ein Lächeln ergibt, nehmt es und schenkt es ruhig weiter.

0: Die Musik, die uns wach macht und antreibt für den Start in den neuen Tag. Kurz gesagt, die beste Musik hier bei Radio Regenbogen. Gibt's gleich noch mehr davon. Pride, Felix Jähn, außerdem Pink, Who Knew, Mabel, Don't Call Me Up. Das alles gleich nach den Radio Regenbogen Nachrichten um 19:30.
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0: Heute also vor allem heute Mittag und am Abend kräftige Schauer und teilweise sogar Gewitter, die von der Schweiz her zu uns reinziehen. Ab morgen wird es dann aber schon wieder freundlicher, Jörg, oder?
5: Mittwoch und Donnerstag sind noch wechselhaft mit einzelnen Schauern, vor allem am Mittwoch auch noch Gewittern, am Donnerstag schon die Schauer etwas seltener. Die Temperaturen vorübergehend deutlich unter 20 Grad. Freitag, Samstag, Sonntag wird es dann wieder wärmer und vor allem der Samstag wahrscheinlich ein ziemlich sonniger Tag, Muttertag und der Freitag wieder mit einzelnen Schauern dazu, aber Temperaturen wieder nahe 25 Grad.
0: Es ist Dienstagmorgen, 5. Mai, 19:30.
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6: Ich bin Yannis Tirakis. Schönen guten Morgen. Nach der Amokfahrt von Leipzig mit 2 Toten soll heute Abend ein Gedenkgottesdienst stattfinden. Dazu wird auch Sachsens Ministerpräsident Kretschmer erwartet. Er hatte gestern mitgeteilt, dass der festgenommene 33-Jährige psychisch auffällig gewesen sei. Das genaue Tatmotiv ist noch unklar. Bisher geht die Polizei nicht von einem politischen oder religiösen Motiv aus. Bundesverkehrsminister Schnieder schließt nicht grundsätzlich aus, dass der Tankrabatt verlängert wird. Er sagte dem RND, die Maßnahme sei sinnvoll und die richtige Entscheidung. Man würde schauen, was nötig sei, damit Tanken für alle bezahlbar bleibe. Die Europäische Union trifft sich heute zum ersten Gipfel mit Armenien. In Jerewan wird es vor allem um engere Beziehungen zu der Ex-Sowjetrepublik im Kaukasus gehen. Im Fokus stehen Projekte in den Bereichen Energie, Verkehr und Digitales. Armenien grenzt unter anderem an die Türkei und den Iran.
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7: Mit Denise Proschek, guten Morgen. Der Deutsche Wetterdienst stuft die Waldbrandgefahr in Nordbaden ab heute wieder als gering ein. Aber nur weil Regen und kühlere Temperaturen vorhergesagt sind, macht das Waldbrände nicht unmöglich. Michael Genswürker, der Vorsitzende des Feuerwehrverbandes im Neckar-Odenwald-Kreis, hat uns gesagt, es gilt weiterhin Vorsicht.
8: Nach Niederschlag kann es regional ganz unterschiedlich sein. Also ich würde jetzt generell mal nicht von einer Entwarnung sprechen. Also bitte nicht mit den Fahrzeugen in den Wald fahren. Heiße Katalysatoren, Auspuffteile, Motorteile können Brände auslösen. Da muss also die Waldbrandgefahr jetzt nicht extrem hoch sein, dass es da zum Brand kommen kann.
7: Sie sollen einen 27-Jährigen dazu gebracht haben, eine mutmaßlich tödliche Menge Alkohol zu trinken. Deswegen stehen ab heute 4 Jugendliche vor dem Landgericht Heidelberg. Laut Anklage starb der Mann im Oktober 2024, 3 Tage nach dem Treffen, mutmaßlich an den Folgen seiner Alkoholvergiftung mit über 4 Promille. Den Jugendlichen wird Körperverletzung mit Todesfolge vorgeworfen. Nach einem Wohnungsbrand in Dossenheim sitzt ein 28-Jähriger in U-Haft. Er soll nach einem Streit mit seiner Ex-Freundin angekündigt haben, ihre Wohnung abzufackeln und legte dort Feuer. Die Wohnung brannte aus, die Etage ist unbewohnbar. 2 Menschen erlitten Rauchgasvergiftungen. Gegen den Mann läuft nun ein Haftbefehl wegen schwerer Brandstiftung.
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0: Immer noch Probleme auf der B462 zwischen der Ausfahrt Muggensturm und Rastatt wegen einer Unfallaufnahme. Die Auffahrten zur A5 Basel-Karlsruhe bei der Ausfahrt Rastatt-Nord ist nach wie vor eine Sperrung und auch die Einfahrt Rastatt-Nord in diesem Bereich nach wie vor blockiert. Dann aufpassen bitte auf der A5 Karlsruhe Richtung Heidelberg zwischen Karlsruhe-Nord und Bruchsal in Höhe Bruchsal. Hier eine Unfallaufnahme. Unfallstelle auf dem linken Fahrstreifen. Auch die rechte Spur ist deshalb gesperrt. Polizei bittet euch dringend, eine Rettungsgasse freizuhalten, denn es rücken immer noch Einsatzfahrzeuge nach. Im Innenstadtbereich Mannheim kommt es in der Kunststraße in den Quadraten zwischen N1 und N4 nach wie vor zu Behinderungen nach einem Hausbrand. Dann die A8 Karlsruhe in Richtung Stuttgart zwischen Pforzheim West und Pforzheim Süd, 8 Kilometer stockender Verkehr. A81 Singen-Stuttgart zwischen Ehningen und Sindelfingen-Ost, Baustelle 5 Kilometer Stau. Und Heilbronn-Stuttgart auf der 81 zwischen Zuffenhausen und Dreieck-Leonberg, 3 Kilometer Stau auch hier an der Baustelle. Tanja hat uns einen Blitzer gemeldet in Graben-Neudorf in der Hauptstraße. Dann steht einer in Durmersheim in der Auerstraße. Und wenn ihr auch noch was entdeckt, Staus, Blitzer, gefährliche Stellen, dann bitte Sprachnachricht an 08000 34 35 36. Zusammen sorgen wir dafür, dass alle gut ankommen. Ich bin Jens Schneider und wünsche euch eine gute Fahrt.
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0: tröpfelt so ganz langsam aus, dieser Song. Pink und Who Knew im Morgen hier bei Radio Regenbogen. Wie habt ihr euch heute früh frisch gemacht? Vollbart genommen? Gibt ja Leute, die machen sowas morgens. Mal flott unter die Dusche, geht auch. Oder, wie Winfried Kretschmann sagt, kurz mal mit dem Waschlappen drüber.
1: Ich bin ein überzeugter Anhänger des Säureschutzmantels der Haut. Das können Sie jetzt in der Apothekenumschau nachlesen. Die hat mir recht gegeben.
0: Ja, ein Landesvater, der noch regelmäßig die Apothekenumschau liest. Damit ist bald Schluss, also mit Landesvater zumindest. Apothekenumschau kann er weiterlesen. Nächste Woche übernimmt Cem Özdemir. Heute Kretschmanns letzter großer Auftritt auf der politischen Bühne. Es gibt noch mal eine letzte Kabinettssitzung und einen letzten Termin vor der Landespresse nach 15 Jahren im Amt. Das ist schon ein historischer Tag heute für Baden-Württemberg. Und die Radio Regenbogen Community erinnert sich auch an 15 Jahre Kretschmann.
1: Ich heiße Winfried Kretschmann.
2: Auf jeden Fall eine Charakterfigur.
1: Bin der Ministerpräsident von Baden-Württemberg.
3: Mir ist noch im Ohr, wie er drankam und meinte, im Ländle gehen die Lichter aus, weil er der erste Grüne war.
1: Hier herrscht noch der Geschmack von Freiheit.
4: Das war eins von den ersten Dingen, dass er Naturschutzgebiete im Nordschwarzwald mehr in den Vordergrund gebracht hatte.
1: Ich bin grün und wir schlucken keine Kröten.
5: Mir hat immer die Frisur imponiert, wie die Haare so schön hochgestanden haben.
1: Gar keine Frage, es ist richtig teuer.
6: Inhaltlich finde ich das einfach. Dafür, dass ein Grüner ist, zu viel für die Autos macht.
1: Leute, ich nehme Daimler S-Klasse, ich kann doch kein Fiat fahren. Ja.
7: Er hat seine Arbeit getan und kann in Rente gehen.
1: Vielen Dank für diese herzlichen Worte. Das hat mich sehr berührt.
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0: kann auch irgendwas nicht emotional machen. Da bin ich mir sehr sicher. Auch wenn wir bisher nichts davon gehört haben, alles, was er macht, hat unfassbar viel Emotion und Liebe. Dermot Kennedy war das gerade hier bei Radio Regenbogen mit Funeral. Es ist 7.48 Uhr. Vielen Dank heute Morgen auch nochmal an Jenny aus Bruchsal aus der Radio Regenbogen Community. Sie hat heute früh schon die entscheidende Frage für diese Woche gestellt. Nämlich, sagt mal Leute, wie wird's eigentlich am Muttertag Sonntag? Wollte heute einen Tisch reservieren für ein schönes Essen gehen? Lieber drinnen oder draußen? Radio Regenbogen Wetterexperte Jörg Kachelmann hat da eine klare Präferenz.
1: Ja, das ist halt immer die. Ich würde halt mal vielleicht den Muttertag auf den Samstag schon mal schieben. Der sieht im Moment sicherer aus, was das Wetter ist. Ich meine, das kommt nicht, wenn die Mütter sind doch da und dann könnt ihr doch auch am Samstag. Vielleicht ist es auch einfacher und überhaupt. Der Sonntag wird wieder wahrscheinlich ein paar Schauer bringen und leider ist es immer unmöglich vorherzusagen, wo jetzt der Schauer ist, weil das ist ja immer je nach Stadtteil und Ortsteil und so und deswegen, aber was man sagen kann, ja, es wird nicht bitter zu frieren sein, es wird um die 20 Grad geben, aber der Samstag, um das noch mal kurz zu erwähnen, hat wahrscheinlich 25 Grad und man kann draußen sitzen und Mutti wird nicht frieren.
0: Es wäre auch mal eine neue Tradition, den Muttertag reinzufeiern, das machen ja viele beim Geburtstag
1: genau,
0: auch.
1: Ja, genau. Ja, warum nicht?
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0: Oh oh. Gleich weiter mit der besten Musik hier bei Radio Regenbogen. Absoluter Banger von Zara Larsson, Lush Life, gleich in voller Länge nach 8.
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0: Alle, die ein bisschen Allergieprobleme haben in diesen Tagen, freuen sich heute besonders, denn heute wird einmal alles durchgewaschen, Jörg.
8: Aufpassen am Nachmittag, Schauer und Gewitter kommen auf von Süden her, also in der Schweiz und an der Schweizer Grenze geht's los und dann ziehen sie dann die ganze Regenbogenwelt von Süd nach Nord durch und wenn die erste Runde durch ist, kommen dann aus der Schweiz schon wieder neue Schauer und zum Teil kräftige Gewitter am Abend. Temperatur, bevor es mit den Schauern losgeht, 19 bis 22 Grad.
0: Rein in diesen Dienstag, es ist der 5. Mai.
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9: Das sind die Themen um 8 Uhr. Nach Amokfahrt in Leipzig. Ermittlungen laufen. Und die gute Nachricht aus der Rhein-Neckar-Region. Mannheim schließt eine weitere Großbaustelle ab. Ich bin Janis Tirakis. Schönen guten Morgen. Der mutmaßliche Amokfahrer von Leipzig ist offenbar erst vor kurzem aus der Psychiatrie entlassen worden. Das berichten mehrere Medien. Auch Sachsens Ministerpräsident Kretschmer hatte in einer ersten Stellungnahme davon gesprochen, dass der 33-jährige Mann psychisch auffällig gewesen sei. Nach unbestätigten Berichten könnte ein Streit Auslöser der Tat gewesen sein. Heute kommt der Verdächtige vor den Haftrichter. Er war gestern mit hoher Geschwindigkeit durch eine Leipziger Einkaufsstraße gerast und hatte dabei zwei Menschen getötet und mehrere teils schwer verletzt. Aus Leipzig, Radio Regenbogen-Reporterin Fiona Reinert.
10: Die Betroffenen

0: Dafür sind Teile der Leipziger Innenstadt heute auch noch gesperrt. Ermittelt wird wegen Mordes in 2 Fällen und versuchten Mordes in mindestens 2 Fällen. Ein politisches oder religiöses Motiv schließt die Polizei aus.
1: Die USA haben offenbar das Projekt Freiheit gestartet und erste Handelsschiffe durch die Straße von Hormuz geleitet. Das teilte das US-Militär mit. Es heißt, man ermutige Reedereien, die Meerenge trotz der Drohungen des Irans zu durchfahren. US-Präsident Trump drohte wiederum dem Iran, sollte Teheran US-Schiffe oder andere Schiffe, die von den USA eskortiert werden, angreifen, werde der Iran von der Erde gefegt. Gute Nachrichten für alle, die sich Sorgen um explodierende Kosten beim Sommerurlaub machen. Die großen deutschen Reiseveranstalter haben offenbar nicht vor, für bereits gebuchte Reisen wegen der steigenden Kerosinpreise nachträglich zur Kasse zu bitten. Das berichten die Anbieter TUI, Altours und DerTour dem Tagesspiegel in einer Umfrage. Es sei im Moment auch nicht geplant, Reisen zu streichen. Reiseveranstalter können den Reisepreis nachträglich erhöhen, wenn das im Vertrag vereinbart wurde und gestiegene Kosten wie zum Beispiel Kerosin, es nachweislich erfordern.
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3: Ein letztes Mal ruft Ministerpräsident Winfried Kretschmann seine Ministerinnen und Minister zusammen zur Kabinettssitzung. Auf der Agenda steht vor allem das Abschiednehmen. Einige Ministerinnen und Minister werden auch in der künftigen Regierung mit am Kabinettstisch sitzen. Dann unter dem grünen Ministerpräsidenten Cem Özdemir. Barbara Schlegel, Stuttgart.
4: Das Karlsruher Institut für Technologie und die Stadt Karlsruhe wollen künftig enger zusammenarbeiten. Ziel sind gemeinsame Projekte zur Stadtentwicklung und Forschung. Nach Angaben des KIT sollen unter anderem sogenannte Reallabore entstehen, in denen Wissenschaft und Praxis zusammenarbeiten. Eine entsprechende Absichtserklärung wird heute unterzeichnet. Sascha Baumann, Karlsruhe.
1: Und die gute Nachricht kommt aus der Rhein-Neckar-Region.
5: Nach 3 Jahren Dauerbaustelle ist der neue Mannheimer Stadtteil Franklin ab sofort besser an die Innenstadt angebunden. Straßen und Kreuzungen wurden neu sortiert, der Umstieg im ÖPNV verbessert und Teile des Radschnellwegs fertiggestellt. Die Stadt betont, dass davon bis zu 10.000 Einwohner profitieren. Die Kosten von über 18 Millionen Euro teilt sie sich mit Bund und Land. Nathalie Bender, Mannheim.
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6: 8:04, Vorsicht bitte auf der A5 in Richtung Karlsruhe zwischen Raststätte-Bruchsal und Ausfahrt-Bruchsal. Hier ist eine Unfallaufnahme im Gange, der linke Fahrstreifen ist gesperrt. Aktuell etwa 30 Minuten Verzögerung und die Polizei bittet euch, wenn ihr da drin steht, eine Rettungsgasse freizuhalten für weitere Einsatzfahrzeuge. Danke. Die A5 Karlsruhe Richtung Heidelberg zwischen Karlsruhe Nord und Bruchsal. Auch hier linke Spur wegen eines Unfalls gesperrt. Auch hier gleiches Thema, bitte Rettungsgasse freihalten. A5 in Richtung Basel. Hier ist die Einfahrt Rastatt Nord wegen einer Unfallaufnahme gesperrt und dadurch auch gleichzeitig Probleme auf der B462 zwischen Muggensturm und Rastatt. A5 Basel-Karlsruhe zwischen Rastatt-Nord und Karlsruhe-Süd, aktuell 3 Kilometer Stau. Dann Karlsruhe Richtung Heidelberg zwischen Karlsruhe-Nord und Bruchsal, 7 Kilometer Stau wegen der Unfallaufnahme. Rechte Spur ist hier nach wie vor weiterhin gesperrt. Die A8 Karlsruhe Richtung Stuttgart zwischen Pforzheim-West und Pforzheim-Süd, 8 Kilometer Stop and Go. A81 Singen-Stuttgart zwischen Ehningen und Sindelfingen-Ost, Baustelle 7 Kilometer Stau. Und die A81 Heilbronn-Stuttgart zwischen Zuffenhausen und Dreieck-Leonberg, ebenfalls Baustelle 7 Kilometer. Geblitzt wird in Wielen in der Rheinfelder Straße. Danke an Bernd für die Meldung. In Pforzheim in der Zeppelinstraße haben wir noch einen. Und in Heilbronn, komm, damit die Laune nicht kippt, für alle, die jetzt im Stau stehen, ein Radio Regenbogen Blitzer-Hit.

0: Jetzt wissen es wirklich alle. Habt ihr auch noch was gesehen? Dann bitte kurz 08000 34 35 36. Eine Sprachnachricht. Gute Fahrt zusammen.
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0: So, Freunde, dann einmal kurz Arschbombe und rein in diesen Dienstag. Schön, dass ihr mit dabei seid. Wir wünschen euch viel Erfolg, viel Energie, viel Kraft für alles, was heute ansteht. Viel Erfolg bei der Arbeit, vor allen Dingen auch jetzt. Wir haben die beste Musik mit dabei. Huntrix und Golden. Power 5678.
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0: Herrlich. Bryan Adams und Heaven gibt ein richtiges Gefühl von, ah, Wolken brechen auf, Sonne kommt raus. Auch wenn das heute Morgen nur so phasenweise mal der Fall ist, gell? Hier ist der Morgen bei Radio Regenbogen mit der besten Musik. Noch einmal muss er heute ran, unser Ministerpräsident Winfried Kretschmann.
1: Müssen wir uns warm anziehen.
0: Ja, Baden-Württemberg nimmt heute die nächste Abschiedsetappe. Letzte Kabinettssitzung und letzte Pressekonferenz, Landespressekonferenz für Kretschmann. Ein besonderer Tag darum heute auch für unsere Baden-Württemberg-Reporterin im Landtag, Barbara Schlegel. 15 Jahre lang ganz nah dran gewesen. Du hast viel mit ihm erlebt. Zum Beispiel auch, dass Kretschmann an seinem Amtssitz Führungen gemacht hat.
2: Genau, er hat den Park der Villa Reitzenstein im Grunde geöffnet, nicht nur für Menschen außerhalb, also für die Bürgerinnen und Bürger, sondern auch für seine Mitarbeitenden. In der Villa Reitzenstein hat er regelmäßig Führungen gemacht, die Kräutchen und Blümchen erklärt. Er kennt sich da super aus, er ist ja auch Biologe. Also das war auch ziemlich einzigartig.
0: Und ihr zwei seid ja auch Tanzpartner gewesen schon mal.
2: Genau, zweimal insgesamt beim Landespresseball hatte ich die Ehre, mit ihm den Landespresseball zu eröffnen. Und das war immer sehr witzig, weil er ist ein guter Tänzer, aber er hatte immer die Sorge, dass er gar nicht mehr so schnell im Walzer drehen kann, ja, weil ihm dann schwindlig wird. Aber wenn wir dann auf der Tanzfläche waren, dann hat er richtig losgelegt und am Ende war mir dann schwindlig. Also hat gut geklappt.
0: Das ist ja auch ein großer Kerl, ne? Also ich habe ja auch persönlich mal getroffen. Unter anderem durfte ich ihn bei den Heimattagen in Weinheim mal anmoderieren. Und da war er dann doch viel größer und schlanker, als ich ihn mir vorgestellt hätte. Und vor allen Dingen, was ganz süß war, ich hatte ja den Ablauf und wusste, was als nächstes nach ihm drankommt und sollte das auf der Bühne dann anmoderieren. Und im Abschluss seiner Rede hat er das selber anmoderiert, drehte sich dann zu mir rum und sagt, hoppala, habe ich Ihnen jetzt die Moderation geklaut? Also ja, war sehr witzig, das Zusammentreffen. Danke für die Einblicke, Barbara.
2: Gerne.
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Sarah Larsen, Lush Live, coole Nummer. Die beste Musik zum startenden Tag hier bei Radio Regenbogen. Und die neuesten Infos gerade eben. Aufpassen bitte alle, die auf der A8 in Richtung Stuttgart unterwegs sind. Da ist eine Ölspur und zwar ganz frisch zwischen Pforzheim Süd und Heimsheim. Außerdem steht hier ein kaputter LKW rum und die rechte Spur ist deshalb blockiert. Und auf der A81 Stuttgart-Singen haben wir zwischen Sindelfingen Ost und Böblingen-Sindelfingen neue Gegenstände auf der Autobahn. Gute Fahrt! Tschüss.

0: genau die Lockerheit, die es braucht, um so einen Arbeitstag anzufangen. Das ist Shaggy und Angel im Morgen hier bei Radio Regenbogen. Wir haben noch mehr von der besten Musik. Gleich Rod Stewart, Rhythm of My Heart. Klingt so ein bisschen nach Segeln und Freiheit, diese Nummer. Und Cat's Eye, Gabriella, auch coole Beats. Gleich nach den Radio Regenbogen Nachrichten um 5:30.
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0: Es wird ein nicht so freundlicher Tag, aber es geht doch erstmal nett los heute, Jörg, oder?
8: Der Vormittag ist meistens noch trocken, bewölkt mit Auflockerungen. Temperaturen gehen noch auf 20 Grad rauf und ein bisschen drüber. Am Nachmittag kommt dann ein bisschen mehr Stimmung in die Bude. Von Süd nach Nord ziehen immer mehr Schauer und zum Teil auch Gewitter über den Himmel der Regenbogenwelt. Und später kommt dann Richtung Abend noch sogar eine zweite Runde und die Gewitter sind dann zum Teil auch noch heftiger.
0: Es ist Dienstagmorgen, der 5. Mai, 8:30.
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9: Ich bin Yannis Tirakis. Schönen guten Morgen. Nach der Amokfahrt von Leipzig mit 2 Toten soll heute Abend ein Gedenkgottesdienst stattfinden. Dazu wird auch Sachsens Ministerpräsident Kretschmer erwartet. Er hatte gestern mitgeteilt, dass der festgenommene 33-Jährige psychisch auffällig gewesen sei. Das genaue Tatmotiv ist noch unklar. Bisher geht die Polizei nicht von einem politischen oder religiösen Hintergrund aus. Die Unionsfraktion in Berlin wählt heute ihre neue Führung. Jens Spahn will Vorsitzender bleiben. Er hatte vor einem Jahr 91% der Stimmen erhalten. Es gibt keinen Gegenkandidaten. Die deutschen Tischtennisfrauen stehen im Achtelfinale der Team-WM. Sie gewannen das erste K.O.-Spiel in London gegen Malaysia klar mit 3:0. Nächster Gegner ist der WM-Geheimtipp Nordkorea.
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10: Mit Denise Proschek, guten Morgen. Das erste Wochenende mit den neuen Sperrzeiten in der Heidelberger Altstadt ist rum. Während Anwohner sich über weniger Lärm freuen, ärgern sich Bar- und Kneipenbesitzer, dass sie schon um 1 Uhr schließen mussten. Grund dafür ist ein Urteil des baden-württembergischen Verwaltungsgerichtshofs. Für ein erstes Fazit ist es aber noch zu früh, findet Oberbürgermeister Eckhard Würzner.
11: Ich glaube, man kann jetzt nicht sagen, die Situation ist jetzt völlig anders. Die Heidelberger Innenstadt ist immer noch super attraktiv, das merken wir. Also wir sind jetzt auch am Wochenende wieder fast überlaufen worden. Also ich sehe das jetzt erstmal als eine Testphase, die wir auch sehr genau beobachten müssen, wie viel Verlagerung ist entstanden, aber das können wir jetzt noch nicht sagen.
10: Schriesheim muss den für dieses Jahr geplanten Verkehrsversuch in der Innenstadt auf nächstes Jahr verschieben. Laut Verwaltung ist mehr Planung notwendig als ursprünglich erwartet. Bei dem Projekt The Städt, das das Landesverkehrsministerium unterstützt, geht es darum, Ortsmitten attraktiver zu gestalten, den Einzelhandel zu stärken und nachhaltige Mobilität zu fördern. In Neckarsulm startet erstmals die Woche der Demokratie. Bis zum 11. Mai werben das internationale Gremium und die Stadt für Respekt, Dialog und Mitgestaltung. Bei verschiedenen Aktionen geht es um Werte wie Freiheit, Gleichberechtigung und Solidarität. Und mehr News gibt's auf regenbogen.de.
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0: Ja, man kann es nicht leugnen, es ist ein bisschen was los auf unseren Straßen. Die A5 in Richtung Basel, Gegenstände und zwar Fahrzeugteile und zwar zwischen Bad Krozingen und Mülheim-Neuenburg ist das Ganze. Dann die A8 in Richtung Stuttgart zwischen Pforzheim-Süd und Heimsheim, kaputter LKW hier auf dem Seitenstreifen und auch Gefahr durch eine Ölspur auf der rechten Spur. 81 Singen Stuttgart zwischen Kreuz Böblingen-Hulb und Böblingen ein Unfall auf der rechten Spur. Dann die A5 Karlsruhe Richtung Heidelberg, 2 Kilometer Stop and Go zwischen Karlsruhe Nord und Bruchsal wegen einer Unfallaufnahme auf der linken Spur. Heidelberg-Karlsruhe zwischen Kronau und Bruchsal, auch hier läuft eine Unfallaufnahme, wir haben 5 Kilometer Stau aktuell. Die A5 Basel-Karlsruhe zwischen Rastatt Nord und Karlsruhe Süd, 3 Kilometer Stau. Das liegt hier daran, dass die Ausfahrt Rastatt Nord und auch die Einfahrt in diesem Bereich momentan wegen einer Unfallaufnahme immer noch gesperrt sind und auch auf der B462 im Bereich Muggensturm Rastatt nach wie vor Probleme. Die A81 haben wir. Heilbronn Richtung Stuttgart zwischen Zuffenhausen und Dreieck Leonberg, Baustelle 7 Kilometer Stau. A81 Singen Stuttgart zwischen Ehningen und Sindelfingen Ost, Baustelle auch hier 7 Kilometer. Und neueste Blitzer heute früh in Waldbronn in der Etzenroter Straße. Danke an Julia und Thorsten hat noch einen gesehen in Karlsruhe auf dem Ostring. Wenn ihr auch noch was entdeckt, dann bitte kurz Bescheid geben. WhatsApp-Sprachnachricht 08000 34 35 36. Danke euch. Ich bin Jens Schneider, wünsche gutes Ankommen. Schön, dass ihr da seid.
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0: Hey, guten Morgen, schönen Dienstag mit Radio Regenbogen und Rod Stewart hier in der besten Musik zum Starten den neuen Tag. Niemand, da werden mir alle Swifties recht geben, niemand darf die Königin irgendwie imitieren oder kommt an sie ran, an ihren goldenen Schein. Und trotzdem, wir von Radio Regenbogen machen's.
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2: Das ist die Message zu The Fate of Ophelia von Taylor Swift.
3: Deutsch, Geschichte, Musik. Das Lied belegt eigentlich gleich drei Leistungskurse auf E-Moll, weil die Ophelia, um die es da geht, war nämlich eine Hauptfigur im Buch Hamlet von Shakespeare. Die hat eine heimliche Liebschaft gehabt, die am Ende nicht funktioniert hat. Und aus lauter Verzweiflung, dass es mit der Liebe nicht geklappt hat, kommt sie am Ende tragisch um. Gott sei Dank singt die Swifte Taylor, dass ihre das nicht passiert ist. Ein bisschen mehr Happy Ending. Und deshalb singt sie, danke, dass du mein Herz vor dem Schicksal bewahrt hast. Die ganze Zeit war ich nur allein, hab nicht gewiss, dass du deine Kräfte sammelst. Jetzt kann ich den Sinn hinter allem sehen. Mitte in der Nacht hast du mich aus dem Grab geholt und mein Herz vor dem Schicksal bewahrt, dem Fate von der Ophelia. Taylor Swift, hochlyrisch und gigantisch romantisch.
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0: 8.48 Uhr. Wir wollen für schöne Momente sorgen.
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0: Das klingt schon gut, wenn jemand anders lächelt, muss man selber irgendwie auch schon mitlächeln. Wir wollen gerade ein bisschen mehr Lächeln in den Alltag schieben für ein besseres Miteinander. Können wir alle brauchen, oder? Jetzt mal ehrlich. Und dafür war auch unsere Christina draußen unterwegs. Mission Mundwinkel hoch mit Tanzen, guter Laune und ein paar kleinen Überraschungen. Wie das angekommen ist, könnt ihr euch ja anschauen bei uns auf den Socials oder jetzt einfach mit reinhören.
2: Wer hat Bock zu tanzen?
3: Ihr Lieben, wir haben jetzt gerade eben wild getanzt. Hat euch jetzt auch ein Lächeln ins Gesicht gezaubert?
4: Ja.
5: Auf jeden Fall.
6: Haben wir dir ein Lächeln geschenkt?
7: Ja, doch auf jeden Fall.
8: Ich fand es eine süße Aktion.
9: Ihr habt mir sowas von Lächeln geschenkt.
10: Wir lächeln immer noch.
3: Karlsruhe hat gerockt. Ich komme gar nicht mehr aus den Endorphinen raus. Ich bin hier am Dauergrinsen und wir haben ganz viele Lächelreihen verteilt. Ganz viel Spaß.
0: Guck gerne mal rein bei Radio Regenbogen auf Instagram und Facebook.
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0: Genauso wie dieser Song hier von Shabuzi und Miles Smith.

0: Max, tolle Power, Kings and Queens im Morgen hier bei Radio Regenbogen. Gleich übernimmt hier ab 9 Christina Klee oder wie unser noch Ministerpräsident Winfried Kretschmann sagen würde.
1: Ich bin froh, jetzt aufhören zu können. Und wenn man eine Persönlichkeit hat als Nachfolger, ja, der die Verlässlichkeit, die Erfahrung, die Weitsicht ausstrahlt und die Erfahrung hat, dann kann man auch wirklich guten Gewissens und ganz ruhig gehen und weiß, die Sachen sind in guten Händen.
0: Ja, in diesem Sinne, bis morgen früh. Gleich ist Olivia Dean mit dabei nach 9 in der besten Musik. Man I Need hier bei Radio Regenbogen. Schönes Schaffen. Ich bin Jens Schneider. Bis denn.
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5: Berlin besitzt derzeit etwa 2100 Brücken. 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
8: Alles, was heute wichtig ist in Deutschland und der Welt, hört ihr gleich bei uns in den Nachrichten. Nach den aktuellen Aussichten für eure Region.
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0: Heute Mittag und vor allem am Abend auch stärkere Gewitter mit dabei. Also aufpassen an alle, Jörg. Aber ab morgen wird es schon wieder freundlicher. Wenn wir uns das Wetter so angucken, geht es eigentlich dann irgendwann wieder sonnig weiter.
10: Mittwoch und Donnerstag sind auch wechselhaft mit einzelnen Schauern. Vor allem am Mittwoch auch noch Gewittern. Am Donnerstag schon die Schauer etwas seltener. Die Temperaturen vorübergehend deutlich unter 20 Grad. Freitag, Samstag, Sonntag wird es dann wieder wärmer. Und vor allem der Samstag wahrscheinlich ein ziemlich sonniger Tag. Muttertag und der Freitag wieder mit einzelnen Schauern dazu, aber Temperaturen wieder nahe 25 Grad.
0: Na also, Dienstagmorgen, es ist der 5. Mai.
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11: Das sind die Themen um 9 Uhr. Zahl der Verletzten nach Amokfahrt in Leipzig unklar. Und die gute Nachricht vom Hochrhein. Die Stadt Rheinfelden schaltet heute ihre neue Homepage mit mehr Service frei. Ich bin Yannis Tirakis. Schönen guten Morgen. Nach der Amokfahrt in Leipzig steht noch nicht fest, wie viele Menschen verletzt wurden. Ein Sprecher der Staatsanwaltschaft sagte, gestern hätten viele den Tatort selbstständig verlassen. Bislang ist von 3 Schwerverletzten die Rede. Außerdem wurden bei der Amokfahrt durch eine Fußgängerzone 2 Menschen getötet, eine 63-jährige Frau und ein 77-jähriger Mann. Der Verdächtige, ein 33-jähriger Deutscher, der offenbar Polizei bekannt war, soll heute vor den Haftrichter kommen. Aus Leipzig, Radio Regenbogen-Reporterin Fiona Reinert.
12: Die Betroffenheit in Leipzig ist am Tag nach der Tat groß. Um der Trauer Raum zu geben und der Opfer zu gedenken, soll es am Nachmittag eine ökumenische Gedenkandacht in der Nikolaikirche geben. Währenddessen laufen die Ermittlungen von Polizei und Staatsanwaltschaft weiter. Dafür sind Teile der Leipziger Innenstadt heute auch noch gesperrt. Ermittelt wird wegen Mordes in 2 Fällen und versuchten Mordes in mindestens 2 Fällen. Ein politisches oder religiöses Motiv schließt die Polizei aus.

0: Daten der Bundesvereinigung Deutscher Apothekerverbände hervor. Demnach liegt das vor allem an chronischer Unterfinanzierung. Die Branche fordert seit Jahren bessere Honorare.
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2: Die CDU-Fraktion will am Nachmittag einen neuen Vorsitzenden wählen. Als Favorit geht Tobias Vogt ins Rennen. Der 40-Jährige hat als Generalsekretär den Wahlkampf gemanagt und gilt als Vertrauter vom bisherigen Fraktionschef Manuel Hagel. Dieser will auf die Regierungsbank wechseln, voraussichtlich als Innenminister. Barbara Schlegel, Stuttgart.
3: Mit dem Projekt De Städt fördert das Landesverkehrsministerium Kommunen, die ihre Innenstädte aufwerten möchten. Einer davon ist Schriesheim im Rhein-Neckar-Kreis. Eigentlich hätte das noch in diesem Jahr passieren sollen, aber die Stadt schiebt die Umgestaltung ins nächste Jahr. Sie sagt, für eine saubere Planung und aussagekräftige Ergebnisse braucht es mehr Vorlaufzeit. Nathalie Bender, Schriesheim.
0: Und die gute Nachricht aus dem Kreis Lörrach.
4: Die Stadt Rheinfelden will die Bürger mit einer neuen, modernen Homepage entlasten, die heute an den Start geht. Die läuft deutlich besser auf Smartphones und Tablets als vorher, so die Verwaltung. Neu ist auch eine Social Wall mit gebündelten Posts. Zusätzlich gibt's mehr Formulare digital. Außerdem ist ein Chatbot geplant. Tanja Burger, Rheinfelden.
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5: 9:03 haben wir's. Auf der A5 Basel Richtung Karlsruhe, da ist die Ausfahrt Rastatt Nord noch wegen einer Unfallaufnahme gesperrt. A5 Karlsruhe Richtung Basel zwischen Riegel und Teningen, wenn ihr hier unterwegs seid, da ist noch eine Unfallstelle nicht abgesichert. A5 Karlsruhe Richtung Heidelberg zwischen Karlsruhe Nord und Bruchsal, 7 Kilometer Stau, da läuft gerade eine Unfallaufnahme, die rechte Spur ist noch gesperrt. Und die A5 Heidelberg Richtung Karlsruhe zwischen Kronau und Bruchsal, 5 Kilometer Stau wegen der Unfallaufnahme. Die linke Spur ist hier gesperrt. A8 München Richtung Karlsruhe. Zwischen Stuttgart Flughafen Messe und Kreuz Stuttgart 4 Kilometer Stop and Go. Man will ja nicht noch einen Kilometer dazu mogeln. Und die A8 Karlsruhe Richtung Stuttgart zwischen Pforzheim West und Pforzheim Süd 8 Kilometer Stop and Go. Da ist ein defekter LKW auf der Standspur, eine Ölspur auf der rechten Spur. Da bitte aufpassen, wenn ihr da entlang fahrt. Es wird geblitzt in Mannheim in der Hessischen Straße und auch in Rheinsheim bei Philipsburg in der Germersheimer Straße. Danke an Tanja für deine WhatsApp. Und falls ihr was gesehen habt, ihr wisst Bescheid, schickt auch gerne eine Sprachnachricht. 08000 34 35 36. Kommt gut an.
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5: Ja, ich weiß, der Wecker hat wieder gewonnen, aber das war's dann auch mit seinen Erfolgen für heute, ja? Jetzt sind wir dran und Ostis.
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Jam, alright. Für genau 3 Minuten war dieser Dienstag jetzt mal weg. Sonnencreme, Badehose irgendwo in Europa, einfach so. Summer Jam, Underdog Project, danke dafür. Und jetzt kommt was, das geht noch ein bisschen tiefer. Einfach mitmachen. Olivia Dean, Man I Need. Das passiert jetzt einfach, ja? Olivia Dean weiß genau, wie das geht. Und ich will euer jetzt hören. Alle zusammen.

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9: Es ist genau 9:30 und wir schauen auf die A5 Karlsruhe Richtung Basel bei der Einfahrt Rastatt Nord. Da läuft gerade eine Unfallaufnahme, die ist gesperrt. Das betrifft auch die B462 Gernsbach Richtung Rastatt. Zwischen dem Abzweig nach Muggensturm und Rastatt wegen diesen Bergungsarbeiten ist diese Auf- und Ausfahrt Rastatt Nord da auch gesperrt. Die A81 Singen Richtung Stuttgart in Höhe Kreuzböblingen-Hulb. Da läuft auch eine Unfallaufnahme auf der rechten Spur. Wir haben auf der A5 Karlsruhe Richtung Heidelberg zwischen Karlsruhe Nord und Bruchsal die Unfallaufnahme. Die rechte Spur ist noch gesperrt. 7 Kilometer Stau. A5 Heidelberg Richtung Karlsruhe zwischen Kronau und Bruchsal. Linke Spur ist gesperrt. 5 Kilometer Stau. Dann sind wir auf der A8 München Richtung Karlsruhe zwischen Stuttgart Flughafen Messe und Kreuz Stuttgart 3 Kilometer Stop and Go. Und die A8 Karlsruhe Richtung Stuttgart zwischen Pforzheim West und Pforzheim Süd aktuell 9 Kilometer Stop and Go. Der Ralf hat was für uns.
10: Der Blitzer steht zwischen Steinach und Zell am Hammersbach am Gröbernhof. Da ist 50, Vorsicht.
9: Danke dir, mein lieber Ralf. Gute Fahrt noch. Und ist es noch jemand im Verkehrsteam?
11: Hallo, Radio Regenbogen. Hier ist der Uwe mit der Meldung. Betreffend die B35. Hier liegt in Höhe der Abfahrt Germersheim. Infahrt Richtung Speyer. Ein totes Reh auf der Fahrbahn. Bitte vorsichtig. Die Polizei ist schon informiert.
9: Danke dir, mein Lieber, auch dir eine gute Fahrt. Und falls ihr auch was gesehen habt, gerne eine Sprachnachricht schicken. 08000 34 35 36. Habt einen schönen Dienstagvormittag. Ich bin auch dabei. Christina Klee hier, hi.
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0: Mein Guilty Pleasure, Maroon 5 und gleich der angesagteste, coolste Typ im Pop-Himmel, Sombre, undressed hier bei Radio Regenbogen bei der Arbeit. Davor schauen wir auf die viel zu kurzen Nächte, aber es gibt jetzt diesen coolen, gehypten Drink, ein Drink, der einen angeblich ganz einfach wegschickt ins Traumland.
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0: Ja, willkommen beim Sleepy Girl Mocktail.
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0: Das ist ein Hype. Sleepy Girl Mocktail gibt es in den Socials, vor allem auf TikTok, schon etwas länger. Bekannt wurde das Ganze schon ab 2023 durch so Wellness-Creatorinnen wie Grace Norton aus den USA. Plötzlich war dann das Nachtritual total viral und es hält sich und hält sich und hält sich. Deshalb schauen wir uns das mal näher an.
1: Wie funktioniert's?
0: Das ist eine Mischung Sauerkirschsaft, Magnesium und manchmal etwas Sprudel oder so Präbiotik-Soda. Das Mischen als Drink, dann trinken vorm Schlafen gehen. Aber mein Tipp, nicht direkt vorm Schlafen trinken, sondern lieber so eine halbe bis eine Stunde vorher. Sonst wird aus dem Sleepy Girl schnell ein Girl im Badezimmer, weil der Körper ja dann erstmal nochmal eine Nachtschicht auf die Toilette einlegt. Außerdem ist es idealerweise nicht auf komplett nüchternem Magen zu trinken, sondern eher zum kleinen Snack dazu trinken. Gedacht ist das Ganze für Menschen mit leichtem Schlafstress, ganz viel Kopfkino am Abend und unruhigen Nächten. Aber ich sage hier nochmal an dieser Stelle, es ist kein Ersatz für medizinische Behandlung bei echten Schlafstörungen. Das soll so nur eine kleine Beihilfe sein. Das Ziel ist nämlich, besser einschlafen zu können, ruhiger durch die Nacht zu kommen.
1: Und bringt's was?
0: Also Sauerkirschsaft enthält natürliche Vorstufen von Melatonin, die den Schlaf leicht unterstützen können. Magnesium spielt eine Rolle im Nervensystem, aber spürbar wird das meist nur bei echtem Mangel, sage ich jetzt mal.
1: Fazit?
0: Mein ehrlicher Reality-Check, der größte Effekt ist oft das Abendritual selbst, dass man diesen Drink trinkt. Kann ein schöner, beruhigender Abendboost sein, aber kein Schlafknopf im Glas. Mehr Wellness-Vibe als Wundertrunk, sage ich jetzt mal. Und wenn es nicht wirkt, dann seid ihr wenigstens gut hydriert. Mit dem Sleepy Girl Mocktail. Sauerkirschsaft und Magnesium.

0: Kaylee Marillion, ein Song über einen Mann, der zu feige war, anzurufen. Ja, Ladies, wir kennen alle so einen Typen. Aber nach den Nachrichten um 10 machen wir es besser. Cheryl Cole zeigt uns, wie es geht. Fight for this love. Die beste Musik hier bei Radio Regenbogen.
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6: Ach was.
7: Die panische Angst vor besonders schönen Frauen heißt Venustraphobie.
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0: Also noch ist es sehr, sehr nett da draußen. Sonne und Wolken wechseln sich ab, es bleibt trocken. Wir genießen das jetzt mal ganz entspannt, schauen schön raus aus dem Fenster oder wenn ihr draußen seid, einmal durchatmen. Denn gegen Nachmittag, da kommt Regen und Gewitter aus Frankreich wieder zu uns gezogen. Bis zu 23 Grad kriegen wir trotzdem ab. Heute zum Beispiel in Bruchsal an diesem Dienstag, der 5. Mai.
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9: Und das sind die Themen um 10 Uhr. Trauer um Opfer. Leipzig setzt Flaggen auf Halbmast. Und die gute Nachricht aus Mannheim. Die Stadt schließt eine weitere Großbaustelle ab. Ich bin Vio Kostanic. Schönen guten Tag. Nach der Amokfahrt in Leipzig hat die Stadtverwaltung die Flaggen auf dem Vorplatz des neuen Rathauses auf Halbmast gesetzt. Viele Menschen haben an der Stelle, an der gestern ein Autofahrer in die Fußgängerzone gefahren war, Kerzen aufgestellt und Blumen niedergelegt. Wegen der Ermittlungsarbeiten bleibt der betroffene Innenstadtbereich voraussichtlich den ganzen Tag über weiter abgesperrt. Mehr dazu von Fiona Reinhardt.
10: Einen politischen oder religiösen Hintergrund für die Tat schließt die Polizei zur Zeit aus. Es bleibt also die Frage, warum hat der 33-Jährige das getan? Um dem nachzugehen, ermitteln Polizei und Staatsanwaltschaft heute weiter und so lange bleibt die Leipziger Innenstadt vermutlich auch noch gesperrt. Ermittelt wird wegen Mordes in 2 Fällen und versuchtem Mord in mindestens 2 Fällen. Nach dpa-Informationen war der 33-jährige Fahrer des Autos Polizei bekannt, allerdings nicht wegen ähnlicher Taten. Er soll heute einem Haftrichter vorgeführt werden.
9: Die großen deutschen Reiseveranstalter haben offenbar nicht vor, für bereits gebuchte Reisen nachträglich die Kosten zu erhöhen. Das berichten die Anbieter TUI, Altours und DerTour dem Tagesspiegel in einer Umfrage. Es sei im Moment auch nicht geplant, Reisen zu streichen. Sofern es im Vertrag festgelegt ist, können die Reiseveranstalter nachträglich die Preise erhöhen, wenn es nötig wird. Zum Beispiel durch steigende Preise für Kerosin. Bei künftigen Buchungen könnte das demnach passieren. Bundesaußenminister Johann Wadephul hat heute seinen israelischen Amtskollegen Gideon Saar zu Gast in Berlin. Im Mittelpunkt dürfte der Irankrieg stehen und die Blockade der Straße von Hormuz. Wadephul hatte zuletzt auf die Freigabe der für die Weltwirtschaft wichtigen Meerenge gedrängt. Die USA haben unterdessen nach eigenen Angaben erste Schiffe durch die Straße von Hormuz eskortiert. Präsident Donald Trump droht dem Iran mit drastischen Worten für den Fall, dass US-Schiffe angegriffen werden.
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11: In Karlsruhe startet die Bildungsmesse LearnTech. Im Fokus stehen digitale Lösungen für Schulen, Ausbildung und Beruf. Nach Angaben der Veranstalter geht es unter anderem um den Digitalpakt Schule 2.0, künstliche

0: Millionen Euro teilt sie sich mit Bund und Land.
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2: Gleich 3:03. Wir schauen auf die A5 Karlsruhe Richtung Basel. Die Einfahrt Rastatt Nord ist noch wegen der Unfallaufnahme gesperrt. Das betrifft auf die B462 Gernsbach Richtung Rastatt zwischen dem Abzweig nach Muggensturm und Rastatt. Eben da ist die Auf- und Ausfahrt Rastatt Nord gesperrt. Auf der A8 Karlsruhe Richtung Stuttgart zwischen 3 Karlsruhe und Karlsbad. Da ist ein defektes Auto auf der Verzögerungsspur. Da sind die Leute auch ausgestiegen. Passt bitte auf, wenn ihr da dran vorbeifahrt. Dann haben wir die A5 Karlsruhe Richtung Heidelberg zwischen Karlsruhe Nord und Bruchsal, die Unfallaufnahme rechte Spur gesperrt, 7 Kilometer Stau. Auf der A5 Heidelberg-Karlsruhe zwischen Kronau und Bruchsal, linke Spur gesperrt, 5 Kilometer Stau. Die A8 München Richtung Karlsruhe zwischen Stuttgart Flughafen Messe und Kreuz Stuttgart, 3 Kilometer Stop and Go. Und die A8 Karlsruhe Richtung Stuttgart zwischen Pforzheim West und Pforzheim Süd, da ist ein defekter LKW auf der Standspur, da ist die Ölspur auf der rechten Spur, 9 Kilometer Stop and Go. Wir haben den Klaus bei uns im Verkehrsteam. Wo hast du einen Blitzer gesehen?
3: In Speyer, in der Schieferstadter Straße, bei der Verkehrsinsel, werden beide Seiten geblitzt.
2: Alles klar, danke dir, mein Lieber. Gute Fahrt noch. Und falls ihr auch was gesehen habt, gerne eine Sprachnachricht schicken. 08000 34 35 36. Kommt gut an.
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2: Ja, und egal, ob ihr am Schreibtisch hockt, an der Werkbank oder am Lenkrad, dieser Dienstag, der gehört uns, ja? Und so läuft das viel, viel entspannter.
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Nee, sie hat nicht gefragt, sie hat auch nicht gewartet. Tina Turner macht das einfach so. Die nimmt dich am Kragen, schiebt dich durch den Dienstag wie so ein Gabelstapler, aber mit Absatz. Kratzig, rau, unaufhaltsam. Miles Smith, der hat's genauso drauf, der streckt uns aber jetzt die Hand hin. Ist kein Schubsen, ein einfaches Komm, tanz mit mir. Richtig charmant und unwiderstehlich. Stay hier bei Radio Regenbogen.

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5: 10.31 Uhr haben wir. Wir schauen auf die A5 Basel Richtung Karlsruhe bei der Einfahrt Freiburg Nord. Da ist eine Ente auf der Fahrbahn. Bitte aufpassen. Und die B500 zwischen der Einfahrt B3 Baden-Baden-Oos und Europaplatz Gewerbepark CT in Baden-Baden in beiden Richtungen. Da ist eine Person auf der Straße unterwegs. Und die A8 München Richtung Karlsruhe zwischen Stuttgart Flughafen Messe und Kreuz Stuttgart 3 Kilometer Stop and Go. Auf der A8 Stuttgart Karlsruhe zwischen Pforzheim Süd und Pforzheim Nord 4 Kilometer Stop and Go. Und wir haben die Gegenrichtung Karlsruhe Richtung Stuttgart auf der A8 zwischen Pforzheim West und Pforzheim Süd. 7 Kilometer Stop and Go. Da ist ein defekter LKW auf der Standspur und eine Ölspur auf der rechten Spur. Wir schauen noch auf die A81 Heilbronn Richtung Stuttgart zwischen Stuttgart-Zuffenhausen und Dreieck-Leonberg. 4 Kilometer Stau. Da ist die Baustelle. Und wir haben noch jemand im Verkehrsteam. Hallo.
6: Hallo, Jasmin hier. Ich wollte einen Blitzer melden auf der B3. Zwischen Malsch und Muggelsturm in der Höhe vom Kieswerk. Passt auf und lasst euch nicht fotografieren.
5: Danke dir, meine Liebe. Und falls ihr auch was gesehen habt, dann gerne auch eine Sprachnachricht schicken. 08000 34 35 36. Ich wünsche euch allen eine gute Fahrt, kommt sicher an und einen schönen Dienstag. Ich bin auch dabei. Christina Klee hier, hi.
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0: Ja, das ist auch ein Michael Schulte-Song. Ein richtig cooler Hit, Waterfall. Hier bei Radio Regenbogen bei der Arbeit. Kaigo und Khalid haben was Neues. Richtig schön sommerlich. Verleiht uns allen ein richtig cooles Gefühl. Davor aber sammeln wir eure kleinen Lächelmomente, was euch im Alltag ein gutes Gefühl gibt. Die Radio Regenbogen Community hat nämlich eine Menge Ideen. Silvia aus Karlsruhe, was bringt dich denn zum Lachen?
1: Hobby ist mein Hund auf jeden Fall oder Hunde. Und klar, da macht es mich natürlich glücklich, wenn ich draußen bin und die rennen von A nach B und sind auch glücklich. Und das macht mich halt auch glücklich, wenn es den Hunden gut
0: geht. Ja, Hunde, das kann ich auch super gut verstehen. Wir haben einen kleinen Wuschel in Cockapoo zu Hause. Die Lotte, die bringt mich auch jeden Tag zum Lächeln. Wie heißt denn deine?
1: Das ist einmal der Pac-Man und einmal der Lucky.
0: Lucky, passt ja. Und Pac-Man, was ein cooler Name.
1: Ja, richtig. Also, weil er als Baby oder als kleiner Hund ist er immer so auf die Leute zugestürmt.
0: Ja.
1: Die haben immer gedacht, der will beißen. Und dann haben wir gedacht, das ist wie Pac-Man. Ja, und seitdem hat er den Namen.
0: Cool. Grüßt die zwei von uns. Und wenn ihr auch so ein Safe Smile habt, Hund, Katze, Kind oder irgendwas im Alltag, schickt uns gerne als Sprachnachricht an 08034 35 36.
2: 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Save My Love.

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0: So, und ob ihr gerade im Büro sitzt, im Auto, im Lager, in der Küche, All Together Now von The Farm war für uns alle in der Radio Regenbogen Community. Nach den Nachrichten um 11, da kommt was, was uns genauso erwischt. Lily Woods, Prayer in C, die beste Musik bei Radio Regenbogen.
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0: Ja, Sonnencreme oder Regenjacke, heute braucht ihr beides. Aber jetzt ist es noch entspannt. Freundlich, trocken, angenehm, schön warm. Bis zum Mittag absolut gar kein Stress. Aber danach zieht von Frankreich her wieder Regen zu uns. Teils richtig kräftig mit Gewittern. Also in Offenburg, da regnet es jetzt schon ordentlich. Dazu auch noch ein ordentlicher Wind, der durchfegt. Bis zu 70 Stundenkilometer. Damit rechnen heute Nachmittag. Es wird überall mal nass. Bis zu 23 Grad kriegen wir trotzdem ab. Zum Beispiel in Bruchsal. An diesem Dienstag, der 5. Mai.
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6: Das sind die Themen um 11 Uhr. Amokfahrer von Leipzig soll heute vor den Haftrichter. Und die gute Nachricht aus Baden-Baden. Ein weiterer Betrieb ist jetzt Partner des Naturparks Schwarzwald Mitte Nord. Ich bin Vio Kostanitz. Schönen guten Tag. Nach der Amokfahrt in Leipzig hat die Stadtverwaltung die Flaggen auf dem Vorplatz des neuen Rathauses auf Halbmast gesetzt. Viele Menschen haben an der Stelle, an der gestern ein Autofahrer in die Fußgängerzone gefahren war, Kerzen aufgestellt und Blumen niedergelegt. Wegen der Ermittlungsarbeiten bleibt der betroffene Innenstadtbereich voraussichtlich den ganzen Tag über weiter abgesperrt. Mehr dazu von Fiona Reinhardt.
7: Einen politischen oder religiösen Hintergrund für die Tat schließt die Polizei zu Zeit aus. Es bleibt also die Frage, warum hat der 33-Jährige das getan? Um dem nachzugehen, ermitteln Polizei und Staatsanwaltschaft heute weiter und so lange bleibt die Leipziger Innenstadt vermutlich auch noch gesperrt. Ermittelt wird wegen Mordes in 2 Fällen und versuchtem Mord in mindestens 2 Fällen. Nach dpa-Informationen war der 33-jährige Fahrer des Autos Polizei bekannt, allerdings nicht wegen ähnlicher Taten. Er soll heute einem Haftrichter vorgeführt werden.
6: Die Stadt Leipzig will laut einem Sprecher die Sicherheitsvorkehrungen an der Einfahrtsstelle prüfen und das gesamte Sicherheitskonzept Innenstadt noch einmal auf den Prüfstand stellen. Ob die Mineralölkonzerne den Tankrabatt an die Verbraucher weitergeben, kann das Bundeskartellamt laut Präsident Andreas Mundt nicht schnell beurteilen. Ob die aktuellen Kraftstoffpreise fair zustande kommen, müsse tiefergehend untersucht werden, was Zeit brauche, wie er in der ARD gesagt hat. Eine rechtliche Verpflichtung der Mineralölkonzerne, die Steuersenkung weiterzugeben, gäbe es allerdings nicht. Der ADAC war zu dem Schluss gekommen, dass der Tankrabatt nicht vollständig bei Autofahrern ankomme. Für Konsum auf Pump haben sich Deutschlands Verbraucher im vergangenen Jahr mehr Kredite besorgt als ein Jahr zuvor. Insgesamt wurden 60 Milliarden Euro neu geliehen, heißt es vom Bankenfachverband. Das waren 2% mehr als 2024. Dabei waren vor allem Autofinanzierungen gefragt. Über 1 Million Fahrzeuge sind letztes Jahr per Kredit finanziert worden, sowohl privat als auch gewerblich.
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8: Vor dem Heidelberger Landgericht müssen sich ab heute 4 Jugendliche verantworten. Sie sollen vor 2 Jahren einen jungen Mann in Eberbach dazu gebracht haben, Unmengen Alkohol zu trinken. Wenig später starb der 27-Jährige trotz Notruf an einer Vergiftung. In seinem Blut wurden noch über 4 Promille festgestellt. Angeklagt sind die Jugendlichen deshalb wegen Körperverletzung mit Todesfolge. Matthias Wagner, Heidelberg.
6: Und die gute Nachricht aus Mittelbaden. Das Obstgut Leisberg in Baden-Baden wird als Naturparkpartner ausgezeichnet. Damit würde würdigt der Naturpark Schwarzwaldmitte-Nord das Engagement für Streuobstwiesen, Artenvielfalt und Umweltbildung. Der Betrieb verzichtet auf chemische Pflanzenschutzmittel und pflegt die Flächen gezielt. In der Kurstadt gibt es damit jetzt 5 Naturparkpartner.
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0: Gleich 3 Minuten nach 11. Wir schauen auf die A5 Frankfurt-Darmstadt. Hier ist eine Entenfamilie unterwegs. Bitte äußerst vorsichtig sein zwischen Langenmörfelden und Weiderstadt in beiden Richtungen. Da ist die Entenfamilie unterwegs. Die linke Spur im Bereich der Raststätte Grevenhausen liegt schon ein kleines

N. Rhymes, Can't Fight the Moonlight, hier bei Radio Regenbogen bei der Arbeit. Die schiebt einfach alles zur Seite. Luis Capaldi, der kann das noch nicht ganz. Almost jetzt bei Radio Regenbogen bei der Arbeit, sein aktueller Song. So viel Emotion da drin. Steine.

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1: Das ist die Message zu Gone, Gone, Gone von David Guetta, Teddy Swims und Tones and I.
2: Cola und Backpulver, Dynamit und Feuer oder David Guetta, Teddy Swims und Tones and I. Wenn man die Sache miteinander mischt, sollte man besser einen Schritt zurückgehen, weil es auf jeden Fall knallt. Wisst ihr, um was es in dem Lied geht? Um genau so eine Situation, in der man arg spannt ist wie so ein Flitzebogen, wo man nicht mit, aber auch nicht ohne jemand leben kann. Eine Beziehung, die ihm so viel gibt, aber auch so viel gibt, was weh tut. Ein emotionales Debakel, in dem hin und her sich der singende Paar durchwirbelt. Ich will dich, aber nur, wenn du weit, weit weg bist. Unser Spiel fühlt sich so an, als wären wir durch. Und trotzdem macht mich das Spiel unglaublich an. Doch am liebsten habe ich dich weit, weit weg. Ein Feuer, was nicht zu zähmen ist. Weit draußen auf dem Ozean, unlöschbar und doch tief drin im Dunkeln. Seltene Lied gehört, was so ans Herz geht und gleichzeitig alle Emotionen wegballert. Gone, gone, gone.
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7: Es ist 11.32 Uhr. Hallo zusammen auf die A8. Schauen wir jetzt Stuttgart Richtung München zwischen Stuttgart-Pleningen und Neuhausen. Wenn ihr hier unterwegs seid, da liegen mehrere Fahrzeugteile auf der Straße verteilt. Die A81 Stuttgart Richtung Heilbronn zwischen Ludwigsburg Nord und Mundelsheim. Fahrzeugteile auf der Straße. Und dann haben wir die A8 Stuttgart-Karlsruhe zwischen Heimsheim und Pforzheim Nord. 6 Kilometer Stop and Go. Die Gegenrichtung Karlsruhe Richtung Stuttgart auf der A8 zwischen Pforzheim West und Pforzheim Süd, 7 Kilometer Stop and Go. Geblitzt wird in Schwetzingen in der Mannheimer Landstraße. Danke an Sandra für deine WhatsApp und falls ihr noch was gesehen habt, gerne auch eine Sprachnachricht schicken. 08000 34 35 36. Ich wünsche euch eine gute Fahrt und einen wunderschönen Dienstagmittag. Ich bin auch sehr, sehr gerne dabei. Christina Klee hier, hi.
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0: Nach dieser kurzen Französischstunde mit Luan Avenir gibt's auf dem Back aus Paris und Justin Jasso, aber auf Englisch Over You. Davor reden wir über die süßen Früchtchen, die wir lieben und die gerade zur Arbeit, mit nach Hause, zum Date mit Freunden mitgenommen werden vom Erdbeerhäuschen. Natürlich die Erdbeeren. Ab wann werden die Erdbeeren günstiger? Simon Schumacher vom Verband Süddeutscher Spargel- und Erdbeeranbauer in Bruchsal, du weißt das.
1: Wenn dann die Freilandernte am Laufen ist, wir haben jetzt im Tunnel so etwa das Zenit überschritten hier im Badischen und in der Pfalz und Südhessen. Das Freiland kommt jetzt zögerlich. Es ist natürlich so, die Sonne ist auch etwas weniger. Das bremst natürlich die Ernte auch ein Stück weit aus. Aber ich bin guter Dinge, dass in 2 Wochen dann die mit Vlies verfrühten Flächen dann auch gut beerntet werden können. Und dann geht der Preis auch runter.
0: Also in ungefähr 2 Wochen, wenn ihr dann welche mitnehmt, nehmt die, die richtig duften. Geruch ist der beste Süße-Check. Und weil es gerade perfekt passt, heute ist ja Tag des deutschen Spargels. Wie läuft's da?
1: Also wir haben jetzt im Moment, dass die frühen Anlagen, die schont man jetzt auch schon. Also die werden nicht mehr geerntet. Da muss man vor dem 24. Juni aufhören. Und die späten Sorten kommen jetzt in den Ertrag. Die fangen jetzt gerade an. Die Wärme ist jetzt echt im Boden. Die wachsen 7 cm am Tag bei den Temperaturen jetzt. Ja, spargelsatt. Und da sind die Preise auch schon ganz ordentlich gepurzelt.
0: Boah, 7 cm am Tag, das ist schon krass. Sag mal, Spargel einfrieren für später nach dem Johannistag, ist das gut?
1: Ja, also der allerbeste Spargel ist natürlich der frische. Mhm. Aber es gibt schon so ein paar Feinschmecker oder auch Leute, die öfters mal Blasenentzündung haben. Ach. Die frieren sich extra Spargel ein, weil das ist ein sehr gutes Mittel gegen Blasenentzündung oder Harnwegserkrankung. Das hat man ja eher in der kalten Jahreszeit. Das ist das Einfrieren gar nicht schlecht. Da kann man sich dann ein Süppchen machen. Und das ist eigentlich auch das Beste, was man machen kann, einfach gut verarbeiten, weil die Eiskristalle, die lassen die Zellen platzen. Das heißt, wenn man die dann rausholt, den eingefrorenen Spargel, wird er doch sehr weich.
0: So, haben wir noch ein Hausmittelchen dazugelernt. Danke Simon Schumacher vom Verband Süddeutscher Spargel- und Erdbeeren.

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7: Ach, ich will es ja nicht sagen, aber es ist halt leider so, ab jetzt wird es jetzt ein bisschen ungemütlich da draußen. Es war jetzt schön die letzten Stunden und die Schonfrist ist vorbei. Jetzt gegen Nachmittag kommen dann immer mehr Regenwolken zu uns rüber, Gewitter reingezogen, der Wind frischt nochmal auf, also auch schon ordentlich kräftig, auch vor allem in Richtung Ortenau und Schwarzwald, ordentliche Böen mit dabei, mit über 70 Stundenkilometer. Damit einfach rechnen jetzt heute Nachmittag. Schirm auf jeden Fall einpacken. Fahrrad würde ich heute Nachmittag lieber stehen lassen. Dennoch 23 Grad sind auf jeden Fall noch drin, zum Beispiel in Bruchsal an diesem Dienstag, der 5. Mai.
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8: Das sind die Themen um 12 Uhr. Tankrabatt kommt laut IFO-Institut nur teilweise an. Und die gute Nachricht aus Freudenstadt: Die KI-Kameras im Panoramabad können wieder Leben retten. Ich bin Vio Kostanic. Schönen guten Tag. Seit Anfang Mai gibt es den Tankrabatt wegen der hohen Spritpreise. Die 17 Cent Steuersenkung pro Liter landen aber offenbar nicht komplett an den Zapfsäulen. Das haben die Wirtschaftsforscher vom Münchner IFO-Institut berechnet. Mehr dazu von Thomas Brockt.
9: Besonders groß ist der Unterschied beim Diesel. Der wurde laut IFO-Institut in den ersten 3 Tagen des Tankrabatts im Schnitt nur 4 Cent billiger. Bei Superbenzin waren es immerhin 12 Cent. Es ist zwar auch für die Experten schwer, genau zu sagen, wie die schwankenden Preise zustande kommen und wie groß der Einfluss von Maßnahmen wie dem Tankrabatt ist. Zuvor hatten aber auch schon der ADAC und Verbraucherschützer kritisiert, dass die Steuersenkung nur teilweise bei den Autofahrern ankommt.
8: Nach der Amokfahrt in Leipzig mit 2 Todesopfern und 3 Schwerverletzten soll der Fahrer des Autos heute einem Haftrichter vorgeführt werden. Der 33-jährige deutsche Staatsbürger wurde gestern nach der Tat festgenommen. Die Polizei geht nach bisherigen Erkenntnissen nicht von einem politischen oder religiösen Motiv des Täters aus. Laut Sachsens Innenminister Armin Schuster handelt es sich bei dem Mann um einen mutmaßlichen Einzeltäter. Bundesaußenminister Johann Wadephul hat heute seinen israelischen Amtskollegen Gideon Saar zu Gast in Berlin. Im Mittelpunkt dürfte der Iran-Krieg stehen und die Blockade der Straße von Hormuz. Wadephul hatte zuletzt auf die Freigabe der für die Wirtschaft wichtigen Meerenge gedrängt. Die USA haben unterdessen nach eigenen Angaben erste Schiffe durch die Straße von Hormuz eskortiert. Präsident Donald Trump droht dem Iran mit drastischen Worten für den Fall, dass US-Schiffe angegriffen

0: bis Ende 2028 geschlossen werden, teilte das Pharmaunternehmen heute mit. Das Werk ist nicht mehr wettbewerbsfähig, so die Begründung von Novartis. Tanja Burger, WER.
1: Und die gute Nachricht: aus dem Schwarzwald im Panorama Bad Freudenstadt unterstützen jetzt wieder KI-Kameras die Badeaufsicht. Insgesamt 15 Kameras beobachten die Wasserflächen und erkennen auffällige Bewegungen, zum Beispiel, wenn jemand zu lange unter Wasser bleibt. Im Ernstfall bekommt das Personal dann eine Meldung auf die Smartwatch. Nach Angaben der Betreiber waren die Kameras wegen Datenschutzfragen fast 2 Jahre lang abgeschaltet.
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3: 12:04 haben wir es. Wir schauen auf die A8 Stuttgart Richtung München. Zwischen Stuttgart-Pliningen und Neuhausen, da liegen mehrere Fahrzeugteile auf der Straße. Dann die A67 Darmstadt Richtung Mannheim zwischen Funkstadt und Gernsheim. 3 defekte LKW auf der Standspur, mehrere Fahrzeugteile auch hier auf der Straße. Wir schauen auf die A8 Stuttgart Richtung Karlsruhe zwischen Heimsheim und Pforzheim Nord 6 Kilometer Stop and Go. Karlsruhe Richtung Stuttgart auf der A8 zwischen Pforzheim West und Pforzheim Süd 7 Kilometer Stop and Go. Und die A81 Heilbronn Richtung Stuttgart zwischen Stuttgart-Zuffenhausen und Dreieck-Leonberg. Da sind mehrere Gegenstände auf der Straße, ein Verkehrszeichen auf der Straße sowie die Baustelle 4 Kilometer Stau. Und es wird geblitzt. Liebe Grüße dafür an Klaus, der meldet den Blitzer auf der B462 zwischen Rastatt und Gaggenau. Hier wird auf Höhe vom Unimog-Museum geblitzt. Danke, mein Lieber. Gute Fahrt noch. Und falls ihr auch was gesehen habt, gerne eine Sprachnachricht schicken. 08000 34 35 36. Kommt gut an.
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3: Jawohl, einmal alle kurz durchatmen. Genau, die erste Hälfte des Tages ist Geschichte. Und die zweite Hälfte, die wird leichter.
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Gebt es zu. Vor allem Jungs, da hing bei euch an der Wand ein Poster nach dem nächsten, ja, All Saints, hier bei Radio Regenbogen. Mädels, wir haben den Text dafür auswendig gewusst. Alle vier Strophen, never ever. Und er hier hing auch bei ziemlich vielen an den Wänden. Und ich glaube auch, weil ich unsere Community kenne, auch als Unterschrift auf dem Unterarm oder auf der einen oder anderen Brust. Flashback zurück zu California.

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7: Und da entscheidet sich der frühe Nachmittag jetzt schon für Regen und Gewitter. Typisch Dienstag, ne? Nee, Spaß beiseite. Also wer jetzt noch draußen ist, Augen auf, die Gewitterrücken an, Regen, Blitze, alles mit dabei. Der Wind, der kühlt so ein bisschen ab, der pfeift auch ordentliche Böen bis zu 70 Stundenkilometern. Vor allem im Schwarzwald weiter oben wird es nochmal ordentlich durch die Straßen fegen. Regional kann es dann auch wirklich kräftiger werden, auch mit dem Regen, wie gesagt, auch gewittrig. Man kann es mal für 10 Minuten so richtig runterprasseln. Also drinbleiben ist eigentlich keine schlechte Idee jetzt am Nachmittag. Die Höchstwerte in Bruchsal zum Beispiel 23 Grad an diesem Dienstag, der 5. Mai. Es ist 12:30.
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8: Ich bin Vio Kostanitz. Schönen guten Tag. Ministerpräsident Winfried Kretschmann hat am Vormittag ein letztes Mal mit seinem Kabinett getagt. Baden-Württemberg-Reporterin Barbara Schlegel, was stand denn da noch an?
9: Keine wichtigen Entscheidungen, stattdessen ein weiteres Mal Abschied nehmen. Jetzt eben von seinen Ministerinnen und Ministern. Einige werden auch in der künftigen grün-schwarzen Regierung unter Ministerpräsident Cem Özdemir am Kabinettstisch sitzen, aber viele eben auch nicht. Auch sie werden sicherlich noch mal auf 5 Jahre Amtszeit zurückblicken.
8: Gleichzeitig stellt sich die neue Landesregierung auf. Wie geht es denn da jetzt weiter?
9: Das beginnt heute Nachmittag in den Regierungsfraktionen. Die CDU wählt einen neuen Fraktionschef. Der bisherige Manuel Hagel wechselt auf die Regierungsbank und wird wohl Innenminister. Außerdem will die CDU ihren Kandidaten oder ihre Kandidatin für das Amt des Landtagspräsidenten, Präsidentin wählen. Morgen wollen Grüne und CDU dann ihren Koalitionsvertrag vorstellen.
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10: Mit Denise Proschek, hallo. Ab heute gilt für unsere Wälder wieder die niedrigste Brandgefahrenstufe 1, weil Regen und kühlere Temperaturen vorhergesagt sind. Dennoch ist Vorsicht geboten, warnt Michael Genswürker, der Vorsitzende des Feuerwehrverbandes im Neckar-Odenwald-Kreis.
11: Es besteht natürlich nicht nur die Gefahr durch Brände im Wald, durch die Trockenheit. Es sind die Bäume geschädigt, da können jederzeit auch Äste herunterfallen oder auch Bäume sogar umfallen. Im Wald muss man immer ein bisschen mit offenen Augen spazieren gehen und natürlich dann auch, wenn es geht, auf den Waldwegen bleiben und nicht da irgendwo abseits gehen, wo dann eben ja, vielleicht noch mehr Gefahren sind.
10: Das Mannheimer Projekt Offensive Kindheit aktiv hat den Förderpreis Gesunde Kommune gewonnen. Ausgezeichnet wurde die Initiative für nachhaltige Gesundheitsförderung, vor allem für mehr Bewegung bei Kindern in Kita und Grundschule. Die Preisverleihung fand im Technischen Rathaus Mannheim statt. Das Preisgeld von 5.200 Euro fließt in die Weiterentwicklung, unter anderem zum Thema Ernährung. Der Pflegekinderdienst der Stadt Heilbronn sucht Pflegeeltern, und zwar für Kinder, die vorübergehend oder dauerhaft nicht in ihrer Familie leben können. Dazu gibt's heute um 18 Uhr einen Infoabend im Amtsgebäude in der Wollhausstraße. Dabei stellt das Team den Alltag in Pflegefamilien vor. Eine Anmeldung per Mail ist nötig an pkd@heilbronn.de. Und mehr News gibt's auf regenbogen.de.
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7: 12:33 haben wir es schon. Wir schauen auf die A8. Da bitte aufpassen, Stuttgart Richtung München. Zwischen Stuttgart-Pliningen und Neuhausen, da liegen mehrere Fahrzeugteile auf der Straße. Die A67, Darmstadt Richtung Mannheim, zwischen Funkstadt und Gernsheim. 3 defekte Lkw auf der Standspur, auch hier mehrere Fahrzeugteile auf der Straße. Die B37 Neckarsteinach, Hirschhorner Straße bis Bahnhofstraße, Moosbach Richtung Heidelberg ist das. Zwischen Darsberger Straße und Schönauer Straße, da liegen mehrere Fahrzeugteile auf der Straße. Warum sage ich das? Es sind ganz große Fahrzeugteile, 10 bis 20 cm groß. Da bitte äußerst vorsichtig sein. A8 München Richtung Karlsruhe. Zwischen Stuttgart Flughafen Messe und Kreuz Stuttgart 3 km Stop and Go. Und die A8 Stuttgart Richtung Karlsruhe. Zwischen Heimsheim und Pforzheim Nord 6 km Stop and Go. Die Gegenrichtung auf der A8 Karlsruhe Richtung Stuttgart. Zwischen Pforzheim West und Pforzheim Süd 7 km Stop and Go. Und die letzte Meldung kommt von der A81 Heilbronn Richtung Stuttgart. Zwischen Stuttgart-Zuffenhausen und Dreieck-Lernberg. Hier liegt ein Verkehrszeichen auf der Straße. Da ist auch noch die Baustelle. Wir haben hier noch 4 km Stau. Geblitzt wird in Ottersweier in der Eisenbahnstraße. Auch in Weingarten in der Bahnhofstraße. Und in Pforzheim in der Friedrich-Ebert-Straße. Und damit gute Fahrt euch. Falls ihr was gesehen habt, gerne eine Sprachnachricht schicken. 08000 34 35 36. Kommt gut an. Christina Klich hier.
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0: starke, tiefe Töne von Alex Clare hier bei Radio Regenbogen bei der Arbeit. Wisst ihr, es gibt doch diese einen Kollegen, die haben immer ihre typischen Sprüche auf Lager. Und ich hatte mal einen Kollegen, der hat immer gesagt, hey, spread the love. Ja, und das tun wir jetzt auch. Wir spreaden ganz viel Liebe und lachen.
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0: Weil so ein bisschen mehr Lächeln würde uns allen sowieso gerade gut tun. Wir wollen das Miteinander wieder noch ein bisschen leichter machen. Deshalb bin ich auch mal raus, weg aus dem Studio und rein in den Alltag nach Karlsruhe. Meine Mission war, ich wollte schauen, ob ich euch ein kleines Grinsen entlocken kann mit ein bisschen Tanzen, mit ein bisschen gute Laune und kleinen Überraschungen. Und ehrlich gesagt, ich bin mir am Anfang, als ich da bei der Pyramide am Marktplatz in Karlsruhe da so stand, schon ein bisschen komisch vorgekommen, weil manche mich wirklich angeschaut haben, als wäre ich so ein bisschen blam-blam, ne? Wie es angekommen ist, das seht ihr auf unseren Socials, also auf Instagram gibt es ein Reel dazu. Und jetzt hört ihr es. Wer hat Bock zu tanzen? Ihr Lieben, wir haben jetzt gerade eben wild getanzt.
2: Hat euch jetzt auch ein Lächeln ins Gesicht gezaubert?
3: Ja.
4: Auf jeden Fall.
5: Haben wir dir ein Lächeln geschenkt?
3: Ja, doch auf jeden Fall.
5: Ja. Fand es
3: eine süße Aktion.
6: Ihr habt mir sowas von Lächeln geschenkt.
3: Wir lächeln immer noch.
0: Karlsruhe hat gerockt. Ich komme gar nicht mehr aus den Endorphinen raus. Ich bin hier am Dauergrinsen und wir haben ganz viele Lächelreihen verteilt. Ganz viel Spaß.
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0: Großartiger Song, Blink 182. Und ich gebe es zu, ich bin letztens im Auto sowas von abgegangen zu diesem genialen Song. Aber meine Jungs haben mich einfach nur angeschaut mit diesem Blick, der sagt, Mama, bitte. Sie haben den Song gefühlt, aber ich war ihnen wohl zu viel, zu peinlich. Ja. Nach den Nachrichten um eins. Ich glaube, das können einige unter uns fühlen, ne? Mit Kindern zu Hause. Nach den Nachrichten um eins. So am I wrong. Dann fragen uns Nico und Vince, am I wrong? 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
0: So ein klassischer Zwiespalt. Morgens Frühling, nachmittags Filmriss. Regen und Gewitter bestimmen jetzt so langsam das Geschehen bei uns in der gesamten Region. Teils kräftig, dazu böiger Wind. Darauf auf jeden Fall einstellen. Also wenn ihr müsst, kurze Wege, Schirm mitnehmen. Fertig. Tageshöchstwert verdiente 23 Grad an diesem Dienstag, der 5. Mai.
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13: Und das sind die Themen um 13 Uhr. Impfstoffhersteller BioNTech schließt Standorte, bis zu 1860 Jobs bedroht. Und die gute Nachricht aus Steinen, Grundschulkinder sammeln Geld für Schwangere in Not. Ich bin Vio Kostanic. Schönen guten Tag. Der Impfstoffhersteller BioNTech plant die Schließung mehrerer Produktionsstandorte. Das Mainzer Unternehmen begründet die Einschnitte mit einer zu geringen Auslastung, Überkapazitäten und Kosteneinsparungen. Betroffen von den Plänen seien die Produktionsstandorte in Idar-Oberstein, Marburg und Singapur sowie Standorte vom übernommenen Konkurrenten CureVac. Insgesamt bis zu 1860 Stellen könnten von den Maßnahmen betroffen sein, kündigt das Management des Biopharma-Unternehmens an. Geplant ist, die Standorte in Idar-Oberstein, Marburg und Tübingen bis Ende 2027 zu schließen. Das Biopharma-Unternehmen rechnet nach vollständiger Umsetzung der Maßnahmen im Jahr 2029 mit wiederkehrenden jährlichen Einsparungen von bis zu rund 500 Millionen Euro. Die Mittel sollen für die Forschung, Entwicklung und Markteinführung von Medikamenten gegen Krebs eingesetzt werden. Seit Anfang Mai gibt es den Tankrabatt wegen der hohen Spritpreise. Die 17 Cent Steuersenkung pro Liter landen aber offenbar nicht komplett an den Zapfsäulen. Das haben die Wirtschaftsforscher vom Münchner IFO-Institut berechnet. Mehr dazu von Thomas Brockt.
2: Besonders groß ist der Unterschied beim Diesel. Der wurde laut IFO-Institut in den ersten 3 Tagen des Tankrabatts im Schnitt nur 4 Cent billiger. Bei Superbenzin waren es immerhin 12 Cent. Es ist zwar auch für die Experten schwer, genau zu sagen, wie die schwankenden Preise zustande kommen und wie groß der Einfluss von Maßnahmen wie dem Tankrabatt ist. Zuvor hatten aber auch schon der ADAC und Verbraucherschützer kritisiert, dass die Steuersenkung nur teilweise bei den Autofahrern ankommt.
13: Für Konsum auf Pump haben sich Deutschlands Verbraucher im vergangenen Jahr mehr Kredite besorgt als ein Jahr zuvor. Insgesamt wurden 60 Milliarden Euro neu geliehen, heißt es vom Bankenfachverband. Das waren 2% mehr als 2024. Dabei waren vor allem Autofinanzierungen gefragt. Über 1 Million Fahrzeuge sind letztes Jahr per Kredit finanziert worden, sowohl privat als auch gewerblich.
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14: In Aachen im Ortenaukreis hat ein Großbrand bei einer Holzbaufirma einen Schaden von mehreren 100.000 Euro verursacht. Nach Angaben der Polizei griff das Feuer am Abend auf mehrere Bereiche über. Teile einer Halle und ein Wohncontainer wurden zerstört. Verletzt wurde aber niemand. Die Brandursache ist noch unklar. Die Ermittlungen laufen. Sascha Baumann, Aachen.
13: Und die gute Nachricht aus dem Kreis Lörrach. Über 100 Kinder der Grundschule in Steinen-Höllstein haben 1.400 Euro bei einem Sponsorenlauf gesammelt, um Schwangeren in Not zu helfen. Das Geld wurde jetzt den Kreiskliniken überreicht. Es soll Beratungsangebote unterstützen, denn im letzten Jahr wurden 2 tote Babys gefunden, die in der Nähe des Ortes abgelegt wurden.
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0: 3 Minuten nach 1 haben wir es. Wir schauen auf die B37 Neckarsteinach-Hirschhorner Straße bis Bahnhofstraße. Mosbach Richtung Heidelberg zwischen Darsberger Straße und Schönauer Straße ist das Hindernis durch mehrere größere Fahrzeugteile auf der Straße. Bitte seid vorsichtig. A8 München Richtung Karlsruhe. Zwischen Stuttgart Flughafen Messe und Kreuz Stuttgart 3 Kilometer Stop and Go. Da sind auch mehrere Gegenstände auf der mittleren Spur. Die A8 Stuttgart Richtung Karlsruhe zwischen Heimsheim und Pforzheim Nord 6 Kilometer Stop and Go. Die Gegenrichtung Karlsruhe Richtung Stuttgart auf der A8

0: 34 35 36. Kommt gut an.
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0: So, wo hören wir uns jetzt denn alle gegenseitig? In der Fabrik, im Laden, am Schreibtisch? Wir ziehen das jetzt einfach gemeinsam durch. Das ist das, was zählt.
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Peace hier bei Radio Regenbogen bei der Arbeit. Und manchmal ist es tatsächlich die ehrlichste Antwort auf alles. Shut up auf die 11. Outlook-Nachricht. Shut up auf das Handy. Shut up auf den inneren Schweinehund. Ja, die Black Eyed Peas wussten das schon Anfang der 2000er. Leonie ist da jetzt ein bisschen freundlicher unterwegs. Ne? 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
11: Es ist genau 13:30. Wir schauen auf die A8. Stuttgart Richtung Karlsruhe zwischen Heinsheim und Pforzheim Nord. Stop and Go, 6 Kilometer lang. Dann die A8 Karlsruhe Richtung Stuttgart zwischen Pforzheim West und Pforzheim Süd. 4 Kilometer Stop and Go. Auf der A81 Singen Richtung Stuttgart zwischen Böblingen, Sindelfingen und Sindelfingen Ost. 3 Kilometer Stau. Es wird geblitzt in Schönwald, im Schwarzwald, in der Hauptstraße und auch in Edingen-Neckarhausen in der Hauptstraße. Habt ihr noch was gesehen? Dann gerne auch eine Sprachnachricht schicken. 08000 34 35 36. Ich wünsche euch eine gute Fahrt und einen schönen Mittag. Christina Klee hier. Hi.
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0: folgende Traumvorstellung jetzt hier bei Radio Regenbogen bei der Arbeit. Kurz Augen zumachen und wir sind im Urlaub, ja. Fühlen uns total easy, voll im Flow. Und dann kommt aber der Urlaubsaufreger für alle, die schon einmal am Pool standen und dachten, komisch, hier liegt seit 6 Uhr ein Handtuch. Und der Mensch dazu, der ist seit gestern verschollen. Ey, das müssen wir nicht einfach hinnehmen, sondern können sagen, Geld zurück. Christoph Bayer aus der Radio Regenbogen-Redaktion.
1: Ja, genau. Dazu gibt es nämlich jetzt ein Urteil vom Amtsgericht Hannover. Da ging es um eine Pauschalreise auf Kos. Gehobenes Preissegment, sage ich mal. Und am Pool waren die Liegen jeden Morgen früh mit Handtüchern reserviert, ohne dass sie wirklich genutzt wurden. So, Familie, Kinder, Pool ist ja wichtig und verständlich. Und das Gericht sagt jetzt, das ist nicht nur nervig, das kann tatsächlich ein Reisemangel sein.
0: Der entschädigt werden muss?
1: Genau. Der Kläger hat am Ende tatsächlich Geld zurückbekommen. 15% pro Tag für die betroffenen 10 Tage. In Summe waren es in diesem Fall knapp 990 Euro. Das Gericht sagt auch, der Reiseveranstalter muss in so einem Fall einschreiten oder der Preis kann gemindert werden. Es ist zwar jetzt eine Einzelfallentscheidung gewesen, aber diese Linie gibt es bei Gerichten oft.
0: Okay, also wenn uns sowas diesen Sommer begegnet, ja, ich denke jetzt hier an die Pfingstferien, Sommerferien, ja, was machen wir im Hotel, ohne direkt morgens um 6:30 jemanden zu tackeln, sage ich jetzt mal.
1: Ja, okay. Also 4 Schritte, kurz und schmerzlos. Erstens die Regeln checken und einmal ein Foto machen. Dann sofort melden, erst im Hotel, dann der Reiseleitung bzw. dem Veranstalter und das nicht erst beim Auschecken machen. Dritter Punkt, dokumentieren. Also Uhrzeit, wie lange waren die Liegen wo blockiert. Und viertens, Abhilfe verlangen und wenn dann nichts passiert, das Ganze kurz schriftlich festhalten.
0: Alles klar, danke Christoph. Also bei Handtuchärger am Urlaubspool nicht nur schimpfen, sondern smart sammeln. Dann steigt die Chance auf Geld zurück und einem easy peasy Urlaubsflow.
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9: Es ist die meiste Zeit über bewölkt. Heute Nachmittag kann es gebietsweise auch regnen. Gewitter können auch noch aufploppen. Ist mild mit 21 Grad. Morgen und am Donnerstag ist es wechselhaft bei um die 20 Grad.
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10: Und das sind die Themen um 14 Uhr. BioNTech schließt Standorte, gut 800 Jobs in Tübingen betroffen. Und die gute Nachricht aus Freiburg, hier sollen noch mehr Trinkbrunnen den Durst im Sommer löschen. Ich bin Vio Kostanic. Schönen guten Tag. Der Impfstoffhersteller BioNTech setzt den Rotstift an. Wie das Unternehmen heute bekannt gegeben hat, sollen mehr als 1.800 Stellen gestrichen und die Standorte Idar-Oberstein und Tübingen geschlossen werden. Mehr dazu von Olaf Holzbach.
11: Nicht ausgelastet, Überkapazitäten, Sparzwänge. Auch weitere Werke stehen auf der Streichliste der Mainzer Firma in Idar-Oberstein und Tübingen. Früher CureVac, sollen Ende nächsten Jahres die Lichter ausgehen. Alles in allem will BioNTech mittelfristig eine 500 Millionen Euro im Jahr einsparen, um sie in Krebsmedikamente zu stecken. Deren Entwicklung ist teuer. Umgekehrt lässt das einst lukrative Geschäft mit dem Corona-Impfstoff immer weiter nach.
10: In Berlin haben Bundesverkehrsministerium und Deutsche Bahn eine neue Respektkampagne vorgestellt. Unter dem Titel Mehr Achtung geht es um Maßnahmen für mehr Schutz und Wertschätzung von Bahnmitarbeitenden. Hintergrund ist die wachsende Zahl von Übergriffen gegen Bahnbeschäftigte und Zugbegleiter. Die Kampagne ist Teil eines Aktionsplans für mehr Sicherheit, der nach dem tödlichen Angriff auf einen Zugbegleiter im Februar vereinbart wurde. Auf Plakaten in Bahnhöfen und Zügen ist nun beispielsweise der Satz zu lesen: Die Würde des Menschen ist unantastbar, auch für alle in Uniform. Ob die Mineralölkonzerne den Tankrabatt an die Verbraucher weitergeben, kann das Bundeskartellamt laut Präsident Andreas Mundt nicht schnell beurteilen. Ob die aktuellen Kraftstoffpreise fair zustande kommen, müsse tiefergehend untersucht werden, was Zeit brauche, wie er in der ARD gesagt hat. Eine rechtliche Verpflichtung der Mineralölkonzerne, die Steuersenkung weiterzugeben, gäbe es allerdings nicht. Der ADAC war zu dem Schluss gekommen, dass der Tankrabatt nicht vollständig bei Autofahrern ankomme.
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12: Die CDU-Fraktion will am Nachmittag einen neuen Vorsitzenden wählen. Als Favorit geht Tobias Vogt ins Rennen. Der 40-Jährige hat als Generalsekretär den Wahlkampf gemanagt und gilt als Vertrauter vom bisherigen Fraktionschef Manuel Hagel. Dieser will auf die Regierungsbank wechseln, voraussichtlich als Innenminister. Barbara Schlegel, Stuttgart.
10: Und die gute Nachricht aus dem Breisgau. Die Stadt Freiburg will noch mehr Trinkwasserbrunnen anbieten. Noch in diesem Jahr sollen weitere im Stadtgarten, auf dem Stühlinger Kirchplatz, auf der Dreieckswiese an der Dreisam und im Eschholzpark entstehen. Laut Stadt stehen dafür rund 120.000 Euro zur Verfügung. Aktuell gibt es bereits 41 Brunnen.
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9: Plant ein bisschen mehr Zeit ein auf der A8 München-Karlsruhe zwischen Stuttgart Flughafen Messe und dem Kreuz Stuttgart 3 Kilometer stockend. A8 Stuttgart-Karlsruhe zwischen Heimsheim und Pforzheim Nord 6 Kilometer Stau. In der Gegenrichtung zwischen Pforzheim West und Pforzheim Süd 4 Kilometer stockend. A81 Singen-Stuttgart zwischen Böblingen-Sindelfingen und Sindelfingen-Ost 3 Kilometer Stau. Und A81 Heilbronn-Stuttgart zwischen Stuttgart-Zuffenhausen und im Dreieck Leonberg 4 Kilometer Stau. Grund ist hier eine Baustelle. Geblitzt werdet ihr in Heidelberg auf dem Boxbergring und in Ditzingen in der Hochdorfer Straße. Wenn ihr noch was habt, schickt uns gerne eine Sprachnachricht rein an die 08000 34 35 36. Ich bin der Münch. Hallo.
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9: Und jetzt feiern wir jeden Einzelnen für euch. Ihr seid richtig toll. Das ist nämlich die Message von Kamrat in seiner aktuellen. Und er meint, man darf das auch mal sagen, dass man sich gut findet. Hier ist Hug Yourself.
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Ritas Jalapeno Margarita. Das ist der neue heiße Scheiß als Feierabenddrink im Frühling und im Sommer. Schönen Dienstag euch mit Radio Regenbogen. Neben dem Singen ist Shaken von Drinks Rita Auras Leidenschaft. Und sie hat für euch einen Drink kreiert, der euch richtig flashen wird, sagt sie. Mit Tequila drin, Orangensaft und Jalapenos. Ja, mit diesen scharfen Schoten. Gibt auch eine alkfreie Version, by the way. Vielleicht wollt ihr das ja mal ausprobieren im Feierabend. Rezept bekommt ihr gerne per WhatsApp. Schickt einfach Ritas Drink an die 08000 34 35 36 und ihr bekommt das coole Rezept. Und hier ist Rita Ora für euren Weg in Richtung Feierabend. Ohne Drink, dafür mit einem geilen Track. Let You Love Me auf bei Radio Regenbogen.

bei Radio Regenbogen. Harry Styles, American Girls.

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7: Plant mehr Zeit ein auf der A8 München-Karlsruhe zwischen Stuttgart Flughafenmesse und dem Kreuz Stuttgart 3 Kilometer stockender Verkehr. A8 Stuttgart-Karlsruhe zwischen Heimsheim und Pforzheim Nord stockt's auf 6 Kilometern. In der Gegenrichtung zwischen Pforzheim West und Pforzheim Süd 4 Kilometer stockender Verkehr. A81 Singen-Stuttgart zwischen Böblingen-Sindelfingen und Sindelfingen-Ost 3 Kilometer Stau. Und länger braucht ihr auch auf der A81 Heilbronn-Stuttgart zwischen Stuttgart-Zuffenhausen und dem Dreieck Leonberg 4 Kilometer Stau. Geblitzt werdet ihr in Altlosheim in der Hauptstraße und in Ditzingen in der Hochdorfer Straße. Wenn ihr noch was habt, schickt einfach eine Sprachnachricht rein an die 08000 34 35 36. Ich bin der Münch, einen schönen Nachmittag.
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0: Kurze Frage in die Runde. Was glaubt ihr, wie oft lächeln wir eigentlich am Tag?
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0: Also ich war wirklich platt, als ich die Zahl gesehen habe. Erwachsene kommen im Schnitt auf nur 15 bis 20 Mal. Und Kinder, die machen es halt einfach besser. Die lachen ungefähr 400 Mal am Tag. Nanni Glück ist Expertin für Glück und positive Psychologie in Stuttgart. Nanni, warum geht uns das mit dem Lächeln irgendwann so verloren? Und kann man sich das irgendwie auch wieder zurückholen?
2: Ich glaube, es gehen so diese ersten Male weg. Wir werden so ein bisschen abgeklärt und wir lassen uns nicht mehr so schnell überraschen. Wir lassen uns nicht mehr so schnell faszinieren. Und wenn wir uns wieder auf das Staunen einlassen und uns wieder öffnen für all die kleinen Wunder, die es ja permanent gibt. Also wenn wir uns nur jetzt im Frühjahr rausgucken und das Wunder beobachten, meine Hortensie, die bis vor kurzem noch traurig braun dagestanden hat, die kriegt jetzt grüne Blätter. Das ist doch ein Wunder, das ist doch toll. Und wenn wir da wieder staunen wie die Kinder, dann kommen wir auch wieder in diesen kindlichen Persönlichkeitsanteil, in der die Welt einfach noch toll ist und wir uns über unser Dasein freuen können.
0: Und am Ende sind es ja meistens wirklich die kleinen Dinge, ne? Die erste Tasse Kaffee am Morgen, Sonne im Gesicht oder mal ein Stückchen Torte am Nachmittag. Im Übrigen, wenn ihr jemanden kennt, der unbedingt mal zum Lächeln gebracht werden sollte, gebt über regenbogen.de Bescheid. Wir kümmern uns drum.
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Das Radio Regenbogen Verkehrsupdate hat vorsichtig auf der A81 Heilbronn-Stuttgart zwischen Stuttgart-Feuerbach und dem Engelberg-Tunnel. Da gibt es eine ungesicherte Unfallstelle. Die Staus und Blitzer haben wir gleich um kurz nach drei. 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

0: Einen schönen Dienstagnachmittag euch mit Radio Regenbogen und mit der besten Musik. Gleich für euch die aktuelle von Leonie. Baby, kommt echt fett. Don't worry. Ich bin der Münch, das und noch viel mehr gleich für euch.
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2: 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Am Vereinsheim der Spessarter Eber gibt's 2 Tage jede Menge Action, Essen und Musik. Highlight Samstag ab 16 Uhr das Menschenkicker-Turnier. Sonntag gibt's ein Frühshoppen zum Muttertag und ein Spielenachmittag für Kinder mit Hüpfburg, Bastel- und Spielangeboten. Maifest vom Karnevalsverein Spessarter Eber dieses Wochenende in Ettlingen bei Karlsruhe.
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1: Ist die meiste Zeit bewölkt. Heute kann auch mal regnen. Gebietsweise sind auch Gewitter möglich. Morgen und am Donnerstag erwischt mit ein bisschen Glück zwischendurch ein paar Sonnenstrahlen. Ansonsten Wolken und Regen, bleibt mit um die 20 Grad schön mild.
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2: Das sind die Themen um 15 Uhr. Kritik an CureVac aus. In Tübingen, Oberbürgermeister fordert Lösungen. Und die gute Nachricht aus Mannheim. Die Stadt schließt eine weitere Großbaustelle ab. Ich bin Vio Kostanit. Schönen guten Tag. Der Impfstoffhersteller BioNTech setzt den Rotstift an, wie das Unternehmen heute bekannt gegeben hat. Sollen mehr als 1.800 Stellen gestrichen und die Standorte Idar-Oberstein und Tübingen geschlossen werden. Mehr dazu von Olaf Holzbach.
3: Nicht ausgelastet, Überkapazitäten, Sparzwänge. Auch weitere Werke stehen auf der Streichliste der Mainzer Firma in Idar-Oberstein und Tübingen. Früher CureVac, sollen Ende nächsten Jahres die Lichter ausgehen. Alles in allem will BioNTech mittelfristig eine halbe Milliarde Euro im Jahr einsparen, um sie in Krebsmedikamente zu stecken. Deren Entwicklung ist teuer. Umgekehrt lässt das einst lukrative Geschäft mit dem Corona-Impfstoff immer weiter nach.
2: Die angekündigte Schließung des Tübinger Standorts des BioNTech-Unternehmens CureVac hat scharfe Kritik ausgelöst. Oberbürgermeister Boris Palmer hat von einem schweren Schlag für die Stadt, das Land Baden-Württemberg und die Beschäftigten gesprochen und fordert, schnelle Lösungen zu suchen. Baden-Württembergs Ministerpräsident Winfried Kretschmann hat heute nicht nur seine letzte Kabinettssitzung geleitet, er hat sich auch zum letzten Mal den Fragen der Landespresse gestellt. Die wöchentliche Fragerei hat ihn manchmal schon genervt, wie der 77-Jährige zugegeben hat.
4: Das wird mir sicher nicht fehlen. Sie schrumm, ich bin ab Mittwoch der Bürger Kretschmann und der wird nichts mehr offiziell gefragt. Ja, also insofern ist es jetzt einfach vorbei.
2: Nächste Woche Mittwoch wird sein Nachfolger Cem Özdemir im Landtag zum Ministerpräsidenten gewählt. Deutschland hat weitere 4,6 Milliarden Euro aus dem in der Corona-Krise geschaffenen Fördermittelprogramm der EU erhalten. Das Geld soll unter anderem in Elektromobilität, Gebäudesanierung, Wasserstoffforschung und eine digitalere Verwaltung fließen, wie die EU-Kommission mitgeteilt hat. Konkret geht es etwa um die Unterstützung beim Kauf von Elektrofahrzeugen sowie den Ausbau des Ladesäulennetzes.
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5: Bei einem schweren Unfall auf der B462 bei Rastatt ist ein 25-jähriger Autofahrer ums Leben gekommen. Nach Angaben der Polizei war sein Wagen mit einem Sattelzug zusammengestoßen und anschließend in Brand geraten. Der Lastwagenfahrer zog den Mann noch aus dem Auto, trotzdem kam jede Hilfe zu spät. Ein Gutachter untersucht jetzt den genauen Ablauf. Sascha Baumann, Rastatt.
2: Und die gute Nachricht aus der Rhein-Neckar-Region. Nach 3 Jahren Dauerbaustelle ist der neue Mannheimer Stadtteil Franklin ab sofort besser an die Innenstadt angebunden. Straßen und Kreuzungen wurden neu sortiert, der Umstieg im ÖPNV verbessert und Teile des Radschnellwegs fertiggestellt. Die Stadt betont, dass davon bis zu 10.000 Einwohner profitieren. Die Kosten von über 18 Millionen Euro teilt sich die Stadt mit Bund und Land.
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1: Bisschen länger braucht ihr auf der A8 München-Karlsruhe zwischen Stuttgart Flughafen-Messe und dem Kreuz Stuttgart 3 Kilometer stockend. A8 Stuttgart-Karlsruhe zwischen Heimsheim und Pforzheim-Nord 6 Kilometer stockender Verkehr. In der Gegenrichtung zwischen Pforzheim-West und Pforzheim-Süd 4 Kilometer stockend. A81 Singen-Stuttgart zwischen Böblingen-Sindelfingen und Sindelfingen-Ost 3 Kilometer Stau. Und A81 Heilbronn-Stuttgart zwischen Stuttgart-Zuffenhausen und dem Dreieck Leonberg. 4 Kilometer Stau, Grund ist eine Baustelle. Geblitzt werdet ihr in Heidelberg auf dem Boxbergring und in Gaggenau in der Hirschstraße. Wenn ihr noch was habt, schickt einfach eine Sprachnachricht an die 08000 34 35 36.
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1: Ich bin der Münch. Hello. Und jetzt perfekter Motivationssupport für euren Weg in Richtung Feierabend. Hier ist die aktuelle von Leonie. Macht einfach Spaß. Don't worry.
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1: Alles klar, Achterbahnen sind gerade total in, sagt Austies. Hier ist Radio Regenbogen am Dienstagnachmittag. Wie gut, dass wir auch jede Menge Achterbahnen gerade in Baden-Württemberg am Start haben. Auf dem Frühlingsfest in Stuttgart. Morgen ist da im Übrigen Familientag mit Schnäppchen. Finale ist am Sonntag. In Mannheim stehen mehrere Achterbahnen auf dem neuen Messplatz. Da ist Mai-Mess auch bis Sonntag. In Karlsruhe geht dann Ende des Monats die Mess los, auch mit einer Achterbahn. Und naja, im Europapark, hallo, da habt ihr ja ständig die Möglichkeit zu fahren. Vielleicht taucht Austies ja irgendwo mal auf und sitzt neben euch. Sie steht mich volle Kanne auf Achterbahn. Sie mag's eben schnell, auch in ihrer Musik. Das ist ihre aktuelle Pickup bei Radio Regenbogen.

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6: Es regnet gebietsweise heute Nachmittag. Ein bisschen Gewitter können auch aufploppen. Morgen und am Donnerstag ist es wechselhaft und es bleibt mit um die 20 Grad schön mild.
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7: Ich bin Vio Kostanic. Schönen guten Tag. Ob die Mineralölkonzerne den Tankrabatt an die Verbraucher weitergeben, kann das Bundeskartellamt laut Präsident Andreas Mundt nicht schnell beurteilen. Ob die aktuellen Kraftstoffpreise fair zustande kommen, müsse tiefergehend untersucht werden, was Zeit brauche, wie er in der ARD gesagt hat. Eine rechtliche Verpflichtung der Mineralölkonzerne, die Steuersenkung weiterzugeben, gäbe es allerdings nicht. Der ADAC war zu dem Schluss gekommen, dass der Tankrabatt nicht vollständig bei Autofahrern ankomme. Bund und Länder haben ein 4 Milliarden Euro schweres Investitionsprogramm unter anderem für Kitas auf den Weg gebracht. Grundlage ist eine neue Verwaltungsvereinbarung, mit der Bau-, Sanierungs- und Ausstattungsmaßnahmen in Kitas ermöglicht werden sollen, rückwirkend ab dem 1. Januar, wie das Bundesfamilienministerium mitgeteilt hat. Zum Zustand des in der Nordsee freigesetzten Buckelwals liegen dem Umweltministerium Mecklenburg-Vorpommerns noch immer keine Daten vor. Sie müssten zügig vorgelegt werden und die offenen Fragen aufgeklärt werden, wie Mecklenburg-Vorpommerns Umweltminister Till Backhaus mitgeteilt hat. Bisher ist unbekannt, wie es dem Wal geht und wo er sich aufhält.
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8: Ich bin Stefan Gebert. Guten Tag. Der frühere Telekom-Chef René Obermann sitzt jetzt im Aufsichtsrat von SAP in Walldorf. Bei der virtuellen Hauptversammlung des Softwarekonzerns bekam der 63-Jährige über 99% Zustimmung der Aktionäre. Obermann soll im nächsten Jahr den Vorsitz im Aufsichtsrat übernehmen. In Ludwigshafen findet bald eine Clean-Up-Aktion statt, unter dem Motto Saubere Stadt. Die Hochschule für Wirtschaft und Gesellschaft macht mit ihrem Green Office mit und lädt alle zum Mithelfen ein. Am Donnerstag, den 21. Mai, geht's von 15 bis 18 Uhr ans südöstliche Ufer der Großen Blies. Anmelden könnt ihr euch bis zum 13. Mai bei der LUCOM. Unser Eishockeysportpartner Adler Mannheim meldet den ersten Neuzugang für die kommende Saison. Stürmer Brooks Marchek wechselt zum Vizemeister und unterschreibt einen mehrjährigen Vertrag. Der Kanadier mit deutschem Pass ist aus der DEL bekannt, unter anderem aus Iserlohn und München. Zuletzt spielte Marchek in Kanada und bringt viel internationale Erfahrung mit. Cheftrainer Dallas Eakins lobt vor allem seine Scorerqualitäten. Alle Infos zu Kinder unterm Regenbogen im Übrigen und mehr Nachrichten aus der Region gibt's auf regenbogen.de.
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6: A8 Stuttgart-Karlsruhe zwischen Heimsheim und Pforzheim-Nord 6 Kilometer stockender Verkehr. In der Gegenrichtung braucht er auch ein bisschen länger zwischen Pforzheim-West und Pforzheim-Süd, auch hier 6 Kilometer stockend. Und A81 Singen-Stuttgart zwischen Böblingen-Sindelfingen und Sindelfingen-Ost 3 Kilometer Stau. Geblitzt werdet ihr in Ilsfeld in der Auensteiner Straße und in Heidelberg-Rohrbach in der Freiburger Straße. Wenn ihr noch was habt, einfach eine Sprachnachricht reinschicken an die 08000 34 35 36. Ich bin der Münch, einen schönen Nachmittag.
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0: Achtung, der Uwe hat sich mit einem Blitzer für euch reingemeldet.
1: Ein Speyer auf der Schieferstadter Straße, kurz nach dem Rewe, beide Richtungen.
0: Alles klar, danke dir. Einen schönen Dienstag euch. Heute immer wieder Regen, zwischendurch ist auch mal ein Gewitter mit dabei. Die erste Runde für heute ist schon durch. Radio Regenbogenwetter-Experte Jörg Kachelmann, da kommt aber noch was.
2: Da kommt noch mal eine etwas engagiertere Runde am Abend, okay, aus der Schweiz und aus dem Elsass Richtung Nord. Das bedeutet, die größte Chance auf Gewitter heute am Abend, Markgräflerland auf Kaiserstuhl, Freiburger Gegend, bis in die Kurpfalz hoch. Aber das ist mal ein Blitz, ein Donner oder so. Also Gewitter ist auch ein etwas großes Wort. Also am Anfang ja, aber weiter Richtung Norden verliert sich dann das Ganze immer mehr.
0: Also Gewitter sind zwar unterwegs, wird aber nichts Großes. Wisst ihr was? Am besten einfach Radio anlassen. Wir halten euch auf dem Laufenden.
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0: Brückentown. Wir begleiten euch in und durch den Feierabend mit der besten Musik bei Radio Regenbogen. Gleich mit dabei ein Smasher von Usher. Mega. More. Ich bin der Mönch. Das und noch viel mehr gleich für euch bei Radio Regenbogen.
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0: Kann immer wieder regnen heute Nachmittag. Gebietsweise ploppen auch Gewitter auf. Morgen und am Donnerstag erwischt mit ein bisschen Glück ein paar Sonnenstrahlen zwischendurch. Ansonsten auch wieder Wolken und Regen. Bleibt aber mild mit über 20 Grad.
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4: Das sind die Themen um 16 Uhr. Tankrabatt kommt laut IFO-Institut nur teilweise an. Und die gute Nachricht aus Freudenstadt. Die KI-Kameras im Panoramabad können wieder Leben retten. Ich bin Vio Kostanitz. Schönen guten Tag. Seit Anfang Mai gibt es in Deutschland den Tankrabatt wegen der hohen Spritpreise. Die 17 Cent Steuersenkung pro Liter landen aber offenbar nicht komplett an den Zapfsäulen. Das haben jetzt auch die Wirtschaftsforscher vom IFO-Institut berechnet. Besonders groß ist der Unterschied beim Diesel. Der wurde laut IFO-Institut in den ersten 3 Tagen des Tankrabatts im Schnitt nur 4 Cent billiger. Bei Superbenzin waren es 12 Cent. Es ist zwar auch für die Experten schwer zu sagen, wie die schwankenden Preise zustande kommen und wie groß der Einfluss von Maßnahmen wie dem Tankrabatt ist. Zuvor hatten aber auch schon der ADAC und Verbraucherschützer kritisiert, dass die Steuersenkung nur teilweise bei den Autofahrern ankommt. Das Bundesverkehrsministerium und die Deutsche Bahn haben heute eine neue Respektkampagne vorgestellt. Unter dem Motto Mehr Achtung geht es um Maßnahmen für mehr Schutz und Wertschätzung von Bahnmitarbeitenden. Grund ist die wachsende Zahl von Übergriffen gegen Bahnbeschäftigte und Zugbegleiter. Die Kampagne gehört zu einem Aktionsplan für mehr Sicherheit, der nach dem tödlichen Angriff auf einen Zugbegleiter im Februar vereinbart wurde. Bundesverkehrsminister Patrick Schnieder.
5: Rücksicht gehört mit ins Reisegepäck. Mit Respekt kommt jeder besser an. Und die Kampagne zeigt auch, dass die Sorgen und Ängste der Beschäftigten ernst genommen werden. Mein Haus und die Bahn nehmen dafür zusammen mehr als 1 Million Euro in die Hand, um an Bahnhöfen und auch außerhalb ein gemeinsames gesellschaftspolitisches Signal zu setzen.
4: Nach der Amokfahrt in der Leipziger Innenstadt haben die Ermittler die Zahl der Verletzten konkretisiert und weitere Details zum Täter bekannt gegeben. Wie die Staatsanwaltschaft mitgeteilt hat, wurden 6 Menschen verletzt, 2 von ihnen schwer. Demnach war der 33 Jahre alte Deutsche dieses Jahr bereits polizeilich aufgefallen, unter anderem wegen Bedrohung. Gegen ihn wird wegen 2-fachen Mordes und mehrfachen Mordversuchs ermittelt. Zu den Hintergründen der Tat gibt es noch immer keine gesicherten Erkenntnisse.
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6: Das ist ein Schlag für die rund 220 Mitarbeiter von Novartis in Wehr im Kreis Waldshut. Die Produktionsstätte für Tabletten und Kapseln soll bis Ende 2028 geschlossen werden, teilte das Pharmaunternehmen heute mit. Das Werk ist nicht mehr wettbewerbsfähig, so die Begründung von Novartis. Tanja Burger, Wehr.
4: Und die gute Nachricht aus dem Schwarzwald im Panoramabad Freudenstadt unterstützen jetzt wieder KI-Kameras die Badeaufsicht. Insgesamt 15 Kameras beobachten die Wasserflächen und erkennen auffällige Bewegungen, zum Beispiel, wenn jemand zu lange unter Wasser bleibt. Im Ernstfall bekommt das Personal dann eine Meldung auf die Smartwatch. Nach Angaben der Betreiber waren die Kameras wegen Datenschutzfragen fast 2 Jahre lang abgeschaltet.
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0: Der Feierabendverkehr geht los. Plant mal ein bisschen mehr Zeit ein auf der A8 Stuttgart-Karlsruhe zwischen Heimsheim und Pforzheim-Nord. 6 Kilometer stockender Verkehr. In der Gegenrichtung zwischen Pforzheim-West und Pforzheim-Süd auch hier 6 Kilometer stockend. A81 Singen-Stuttgart zwischen Böblingen-Sindelfingen und Sindelfingen-Ost 3 Kilometer Stau. Und A81 Heilbronn-Stuttgart zwischen Stuttgart-Feuerbach und dem Engelberg-Tunnel 2 Kilometer Stau. Geblitzt werdet ihr in Nussloch, in der Waldorfer Straße und in Offenburg im Kreuzschlag. Wenn ihr noch was habt, schickt uns einfach eine Sprachnachricht an die 08000 34 35 36.
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0: Ich bin der Mönch. Hello. Heute ist auch ein ganz besonderer Tag für uns in Baden-Württemberg und in der Pfalz. Warum sich das für euch auch lohnt, ihn zu feiern? Gleich. Erstmal die aktuelle von Dermot Kennedy. Ganz großes Kino ist das. Funeral.
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0: Hey, es gibt Good News für euch. Es wird endlich auch mal was günstiger. Einen schönen Tag des Spargels euch mit Radio Regenbogen. Der ist immer am 5. Mai. Hallo? Und wenn einer den feiern sollte, dann wir natürlich in Baden-Württemberg und in der Pfalz. Die Spargel-Homebase. Wir haben ja das Glück, wir können uns direkt beim Erzeuger damit eindecken. Auf Wunsch sogar geschält, sind also nicht auf Supermarktware angewiesen. Simon Schumacher vom Verband Süddeutscher Spargel- und Erdbeeranbauer in Bruchsal.
1: Also wir haben jetzt im Moment, dass die frühen Anlagen, die schont man jetzt auch schon. Also die werden nicht mehr geerntet. Da muss man vor dem 24. Juni aufhören. Und die späten Sorten kommen jetzt in den Ertrag. Die fangen jetzt gerade an. Die Wärme ist jetzt echt im Boden. Die wachsen 7 Zentimeter am Tag bei den Temperaturen jetzt. Ja, spargelsatt. Und da sind die Preise auch schon ganz ordentlich gepurzelt.
0: Ja, vielleicht holt ihr euch auf dem Heimweg von der Arbeit noch Spargel. Heute am Tag des deutschen Spargels. Viele Höfe in der Region machen dann nämlich was ganz Besonderes. Und vor allem, ihr habt es gerade gehört, er wird immer günstiger. By the way, noch eine Empfehlung von mir. Probiert unbedingt mal weißen Spargel im Backpapier im Ofen. Ihr werdet ihn nie wieder anders machen. Mit Sicherheit. Rezepte gibt's ohne Ende im Netz.
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bei Radio Regenbogen. Teddy Swims, Mr. Know-It-All. 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
9: Es regnet gebietsweise heute Nachmittag. Gewitter können auch aufploppen. Morgen ist es wechselhaft bei 21 Grad in der Spitze.
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10: Ich bin Vio Kostanitz. Schönen guten Tag. Jens Spahn bleibt Vorsitzender der Bundestagsfraktion von CDU und CSU. Die Abgeordneten der größeren Regierungsfraktion haben den CDU-Politiker ein Jahr nach seinem Amtsantritt mit großer Mehrheit bis zum Ende der Legislaturperiode im Amt bestätigt. Laut einem Fraktionssprecher hat Spahn 86,5% bekommen. Letztes Jahr waren es 91,3%. Das IFO-Institut sieht beim Tankrabatt in den ersten 3 Tagen nur eine unvollständige Weitergabe an den Zapfsäulen. Beim Diesel haben die Tankstellen in den ersten 3 Tagen von den 17 Cent Steuersenkung je Liter durchschnittlich 4 Cent weitergegeben, beim Superbenzin im Schnitt 12 Cent. Ob die Mineralölkonzerne den Tankrabatt an die Verbraucher weitergeben, lässt sich nach Einschätzung des Bundeskartellamts nicht schnell beurteilen. US-Verteidigungsminister Pete Hegseth sagt, die Waffenruhe zwischen den USA und dem Iran gelte weiterhin. Auf einer Pressekonferenz hat er betont, die Waffenruhe ist nicht beendet. Bei der neuen US-Initiative, die den freien Handelsverkehr durch die Straße von Hormuz absichern soll, handle es sich um eine zeitlich begrenzte defensive Operation.
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11: Mit Denise Proschek, hallo. Ab heute gilt für unsere Wälder wieder die niedrigste Brandgefahrenstufe 1, weil Regen und kühlere Temperaturen vorhergesagt sind. Dennoch ist Vorsicht geboten, warnt Michael Genswürker, der Vorsitzende des Feuerwehrverbandes im Neckar-Odenwald-Kreis.
12: Es besteht natürlich nicht nur die Gefahr durch Brände im Wald, durch die Trockenheit sind die Bäume geschädigt. Da können jederzeit auch Äste herunterfallen oder auch Bäume sogar umfallen. Im Wald muss man immer ein bisschen mit offenen Augen spazieren gehen und natürlich dann auch, wenn es geht, auf den Waldwegen bleiben und nicht da irgendwo abseits gehen, wo dann eben ja, vielleicht noch mehr Gefahren sind.
11: Das Mannheimer Projekt Offensive Kindheit aktiv hat den Förderpreis Gesunde Kommune gewonnen. Ausgezeichnet wurde die Initiative für nachhaltige Gesundheitsförderung, vor allem für mehr Bewegung bei Kindern in Kita und Grundschule. Die Preisverleihung fand im Technischen Rathaus Mannheim statt. Das Preisgeld von 5.200 Euro fließt in die Weiterentwicklung, unter anderem zum Thema Ernährung. Der Pflegekinderdienst der Stadt Heilbronn sucht Pflegeeltern, und zwar für Kinder, die vorübergehend oder dauerhaft nicht in ihrer Familie leben können. Dazu gibt es heute um 18 Uhr einen Infoabend im Amtsgebäude in der Wollhausstraße. Dabei stellt das Team den Alltag in Pflegefamilien vor. Eine Anmeldung per Mail ist nötig an pkd@heilbronn.de. Und mehr News gibt's auf regenbogen.de.
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9: Länger braucht ihr auf der A8 Stuttgart-Karlsruhe. Zwischen Heimsheim und Pforzheim-Nord 6 Kilometer stockender Verkehr. In der Gegenrichtung zwischen Pforzheim-West und Pforzheim-Süd auch 6 Kilometer stockend. A81 Singen-Stuttgart zwischen Böblingen-Sindelfingen und Sindelfingen-Ost 3 Kilometer Stau. Und A81 Heilbronn-Stuttgart zwischen Stuttgart-Feuerbach und dem Engelberg-Tunnel 2 Kilometer Stau. Geblitzt werdet ihr in Dobel, in der Neuenbürger Straße und in Nussloch in der Walldorfer Straße. Wenn ihr unterwegs noch was gesehen habt, einfach eine Sprachnachricht reinschicken an die 08000 34 35 36. Ich bin der Münch, einen schönen Dienstag.
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0: Wenn ihr jetzt im Feierabend noch in den Supermarkt geht oder das nächste Mal, achtet mal darauf, wenn ihr da mit einem Lächeln rumlauft, lächeln ganz viele zurück. Ist nämlich wie Gähnen ansteckend. Wir von Radio Regenbogen supporten das Lächeln in Baden-Württemberg und in der Pfalz und feiern alle, die es weiterschenken. Wer ist es bei euch? Wer bringt euch zum Lächeln? Sagt's uns gerne auf regenbogen.de. Nathalie aus Remchingen, bei dir ist es deine Bestie Mandy. Wie macht sie das?
1: Also was macht sie nicht? Mal so gesagt, sie hat einfach immer gute Laune. Sie weiß genau, was sie sagen muss. Also ihre ganze Art einfach, ja.
0: Mandy, hörst du das?
2: Ja, das habe ich gehört.
0: Weil Nathalie, Mandy ist nämlich gerade in der anderen Leitung.
1: Hi! Also, aber es ist eigentlich eine gute und nette Art, mal zu sagen, danke, dass du für mich da bist und mich immer zum Lachen bringst. So.
2: Aber du machst doch das Gleiche für mich, also ich gebe es doch nur zurück.
0: Also ihr bringt euch gegenseitig zum Lächeln.
1: Genau, auf jeden Fall. Wenn der eine mal nicht so gut drauf ist, dann kommt der andere mit irgendeinem blöden Satz und dann passt es wieder.
0: Dann habt ihr auf jeden Fall weiterhin viel Spaß.
1: Lassen wir auch, vielen Dank.
0: Und wer bringt euch zum Lächeln? Gebt kurz über regenbogen.de Bescheid.
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0: Wir spielen die beste Musik für euren Feierabend bei Radio Regenbogen. Gleich am Start Charlie Puth und Meghan Trainor. Das matcht einfach bei den beiden. Riesenhit Marvin Gaye. Ich bin der Münch, das und noch viel mehr gleich für euch.
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0: Ist bewölkt und regnerisch heute Abend. Morgen seht ihr erst was von der Sonne, wird dann im Laufe des Tages bewölkter. Regnet auch mal, Gewitter können auch aufploppen, das bei 16 bis 21 Grad.
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10: Und das sind die Themen um 17 Uhr. Spahn als Fraktionschef der Union wiedergewählt. Und die gute Nachricht aus Steinen. Grundschulkinder sammeln Geld für Schwangere in Not. Ich bin Vio Kostanitz. Schönen guten Tag. Jens Spahn bleibt Vorsitzender der Bundestagsfraktion von CDU und CSU. Die Abgeordneten haben den 45-jährigen CDU-Politiker ein Jahr nach seinem Amtsantritt mit großer Mehrheit bis zum Ende der Legislaturperiode im Amt bestätigt. Laut einem Fraktionssprecher hat Spahn 86,5% bekommen. Im vergangenen Jahr waren es 91,3%. Enthaltungen werden von der Union nicht mitgerechnet. Das Bundesverkehrsministerium und die Deutsche Bahn haben heute eine neue Respektkampagne vorgestellt. Unter dem Motto Mehr Achtung geht es um Maßnahmen für mehr Schutz und Wertschätzung von Bahnmitarbeitenden. Grund ist die wachsende Zahl von Übergriffen gegen Bahnbeschäftigte und Zugbegleiter. Die Kampagne gehört zu einem Aktionsplan für mehr Sicherheit, der nach dem tödlichen Angriff auf einen Zugbegleiter im Februar vereinbart wurde. Bundesverkehrsminister Patrick Schnieder.
11: Rücksicht gehört mit ins Reisegepäck. Mit Respekt kommt jeder besser an. Und die Kampagne zeigt auch, dass die Sorgen und Ängste der Beschäftigten ernst genommen werden. Mein Haus und die Bahn nehmen dafür zusammen mehr als 1 Million Euro in die Hand, um an Bahnhöfen und auch außerhalb ein gemeinsames gesellschaftspolitisches Signal zu setzen.
10: Die Deutsche Post legt aller Voraussicht nach ihren Konzernnamen ab und heißt künftig DHL. Einen entsprechenden Antrag hat heute der Vorstand bei der Hauptversammlung vorgestellt. Der Namenswechsel soll zum 1. September wirksam werden. Künftig steht Deutsche Post AG nur noch für das Deutschlandgeschäft mit Briefen und Paketen. Der Konzern reagiert damit auf die wachsende Bedeutung des internationalen Logistikgeschäfts.
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12: Nach dem Zusammenstoß zweier Leichtflugzeuge am vergangenen Freitag bei Baden-Baden gehen Ermittler von einer Kollision in etwa 300 bis 400 Metern aus. Nach Angaben der Bundesstelle für Flugunfalluntersuchungen gibt es keine Hinweise auf einen technischen Defekt oder ein Fehlverhalten. Ein Pilot kam bei dem Unfall ums Leben, der andere rettete sich mit einem Fallschirm. Sascha Baumann, Baden-Baden.
10: Und die gute Nachricht aus dem Kreis Lörrach. Über 100 Kinder der Grundschule in Steinen-Höllstein haben 1.400 Euro bei einem Sponsor Sponsorenlauf gesammelt, um Schwangeren in Not zu helfen. Das Geld wurde jetzt den Kreiskliniken überreicht. Es soll Beratungsangebote unterstützen. Denn im letzten Jahr wurden 2 tote Babys gefunden, die in der Nähe des Ortes abgelegt wurden.
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13: Für Konsum auf Pump haben sich Deutschlands Verbraucher im vergangenen Jahr mehr Kredite besorgt als ein Jahr davor. Kreditbanken haben Geld in Höhe von knapp 60 Milliarden Euro verliehen, wie aus Zahlen des Bankenfachverbands hervorgeht. Besonders gefragt sind Autokredite. Laut Verband wurden im vergangenen Jahr so etwa 1,2 Millionen Fahrzeuge hierzulande finanziert. Sowohl für private als auch für gewerbliche Nutzung. Und noch der Blick auf den DAX. Der stand zuletzt bei 24.339 Punkten. Tine Klimach für Radio Regenbogen.
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0: Länger braucht ihr auf der A8 München-Karlsruhe zwischen Stuttgart-Flughafen-Messe und Stuttgart-Möhringen. 4 Kilometer stockender Verkehr. A8 Stuttgart-Karlsruhe zwischen Heimsheim und Pforzheim-Nord 6 Kilometer stockender Verkehr. In der Gegenrichtung zwischen Pforzheim-West und Pforzheim-Süd 7 Kilometer stockend. Und A67 Mannheim-Darmstadt zwischen dem Viernheimer Dreieck und Lorsch 6 Kilometer Stau. Da hat es einen Unfall gegeben. Geblitzt werdet ihr in Nussloch in der Walldorfer Straße und in Kirchhardt am Ortsausgang, wenn ihr in Richtung Fürfeld unterwegs seid. Wenn ihr noch was habt, schickt uns gerne eine Sprachnachricht an die 08000 34 35 36.
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0: Ich bin der München. Und Gruß an alle, die im Feierabendverkehr länger brauchen. Für euch und alle anderen bester Gute-Laune-Support von Michael Schulte. Hier ist eine aktuelle 5 a.m.
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0: Ihr habt es bei uns in den Nachrichten gehört. Ministerpräsident Winfried Kretschmann ist auf Abschiedstour. Am Vormittag letzte Kabinettssitzung, am Mittag zum letzten Mal in der Landespressekonferenz. Radio Regenbogen Baden-Württemberg-Reporterin Barbara Schlegel, du warst dabei. Wie war's?
1: Schon ein bisschen wehmütig. 15 Jahre sind immerhin eine lange Zeit. Aber für Winfried Kretschmann ist klar,
2: die wird mir sicher nicht fehlen. Sie schrumm.
1: Er hat aber auch zugegeben heute, dass ihn die Fragerei manchmal ganz schön genervt hat. Dazu muss man wissen, die wöchentliche Landespressekonferenz ist deutschlandweit einmalig, insbesondere mit offener Fragerunde.
2: Jeder kann dich fragen, öffentlich. Und du musst öffentlich antworten. Das kann man jetzt ja auch als großen Vorteil ansehen, den andere gar nicht haben. Nachteil ist halt, die Fettnäpfchen sind gut verteilt und nicht wenige Fragen dienen ja dazu, mich dahin zu locken, bis ich reindapp.
1: Demnächst wird dann sein Nachfolger Cem Özdemir versuchen, die Fettnäpfchen zu umgehen oder zu überspringen.
0: Danke, Barbara. Ja, und die Wahl von Cem Özdemir zum Ministerpräsidenten ist dann nächste Woche Mittwoch im Landtag.
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10: Regnet heute Abend immer wieder. Morgen früh könnt ihr euch auf etwas Sonnenschein freuen. Wird dann schnell bewölkter, inklusive Regen und Gewitter auch gebietsweise. Die Höchstwerte liegen zwischen 16 und 21 Grad.
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11: Mit Noah Theiss. Hallo. Jens Spahn bleibt Vorsitzender der Bundestagsfraktion der Union. Er wurde am Nachmittag von rund 87% der Abgeordneten wiedergewählt. Das sind etwas weniger Stimmen als im vergangenen Jahr. Die Vereinigten Arabischen Emirate melden den zweiten Tag in Folge Drohnen- und Raketenangriffe aus dem Iran. Der Iran begründet die Angriffe mit dem Versuch der USA, die Straße von Hormuz zu öffnen, woraufhin US-Präsident Trump dem Iran einmal mehr mit Vernichtung gedroht hat. Nach der Amokfahrt in Leipzig haben die Ermittler heute weitere Details bekannt gegeben. Laut Staatsanwaltschaft wurden 6 Menschen verletzt, 2 von ihnen schwer. Der 33-jährige mutmaßliche Täter war der Polizei außerdem bekannt, unter anderem wegen Bedrohung.
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12: Ich bin Stefan Gebert. Guten Tag. Der frühere Telekom-Chef René Obermann sitzt jetzt im Aufsichtsrat von SAP in Walldorf. Bei der virtuellen Hauptversammlung des Softwarekonzerns bekam der 63-Jährige über 99% Zustimmung der Aktionäre. Obermann soll im nächsten Jahr den Vorsitz im Aufsichtsrat übernehmen. In Ludwigshafen findet bald eine Clean-Up-Aktion statt, unter dem Motto Saubere Stadt. Die Hochschule für Wirtschaft und Gesellschaft macht mit ihrem Green Office mit und lädt alle zum Mithelfen ein. Am Donnerstag, den 21. Mai, geht's von 15 bis 18 Uhr ans südöstliche Ufer der Großen Blies. Anmelden könnt ihr euch bis zum 13. Mai bei der LUCOM. Unser Eishockeysportpartner Adler Mannheim meldet den ersten Neuzugang für die kommende Saison. Stürmer Brooks Marcek wechselt zum Vizemeister und unterschreibt einen mehrjährigen Vertrag. Der Kanadier mit deutschem Pass ist aus der DEL bekannt, unter anderem aus Iserlohn und München. Zuletzt spielte Marcek in Kanada und bringt viel internationale Erfahrung mit. Cheftrainer Dallas Eakins lobt vor allem seine Scorerqualitäten. Alle Infos zu Kinder unterm Regenbogen im Übrigen und mehr Nachrichten aus der Region gibt's auf regenbogen.de.
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10: A8 München-Karlsruhe zwischen Stuttgart-Flughafen-Messe und Stuttgart-Möhringen 4 Kilometer stockender Verkehr. Länger braucht er auf der A8 Stuttgart-Karlsruhe zwischen Heimsheim und Pforzheim-Nord 6 Kilometer stockend. In der Gegenrichtung zwischen Pforzheim-West und Pforzheim-Süd 7 Kilometer Stau. Und A67 Mannheim-Darmstadt zwischen dem Viernheimer Dreieck und Lorsch 6 Kilometer Stau. Da hat es einen Unfall gegeben. Geblitzt werdet ihr in Heidelberg-Neuenheim in der Brückenstraße und in Kirchhardt am Ortsausgang, wenn ihr in Richtung Fürfeld unterwegs seid. Wenn ihr noch was gesehen habt, schickt uns gerne eine Sprachnachricht an die 08000 34 35 36. Ich bin der Münch, einen schönen Feierabend.
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Jetzt drei Top-Stories bei Radio Regenbogen für euren Feierabend zum Weitererzählen. Alles, was Rang und Namen hat, feierte in der Nacht in New York die Mode-Oscars. Sängerin Sabrina Carpenter, Popstar Beyoncé oder auch Hollywood-Star Nicole Kidman haben auf dem roten Teppich ihre Outfits gezeigt. Und eine hat besonders für Aufsehen gesorgt. Model-Mama Heidi Klum. Motto dieses Jahr war Fashion is Art. Und das Topmodel war kaum zu erkennen, kam verkleidet als Kunstskulptur. Grauer Schleier, weiß geschminkt, übt halt schon mal für Halloween. Dann sind ja in den letzten Monaten die Kakao- und Schokopreise in die Höhe geschossen und deswegen boomt jetzt Haribo. Letztes Jahr wurden fast 5% mehr Gummibärchen verkauft, Absatzrekord und bald neuer Werbeslogan: Haribo macht Kinder froh. Und die Chefetage ebenso. Und dann mal Hand aufs Herz. Wenn ihr auf eine öffentliche Toilette geht, welche Kabine nehmt ihr? Forscher haben jetzt untersucht und sagen, die mittlere, die wird 20% häufiger genutzt. Endlich kümmert sich die Wissenschaft mal um die wichtigen Fragen.

0: Wir begleiten euch durch den Feierabend mit der besten Musik bei Radio Regenbogen. Gleich mit dabei Hunter Hunter. Ist er sogar mit dem Grammy ausgezeichnet und geht bei uns in der Region richtig steil. Golden. Ich bin der Mönch, das und noch viel mehr gleich für euch bei Radio Regenbogen.
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0: Und gleich bei Radio Regenbogen, was aktuell ist von Joe, End of Beginning.
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5: Ach was, ach was.
6: Der TÜV ist eine badische Erfindung. Nach einer Dampfkesselexplosion in einer Mannheimer Brauerei gründeten 22 Unternehmer der Stadt die Gesellschaft zur Überwachung und Versicherung von Dampfkesseln. Diese gilt als erster TÜV in Deutschland.
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0: Ist bewölkt und regnerisch heute Abend. Morgen gibt es erst Sonnenschein für euch. In der Früh im Laufe des Tages wird es dann immer bewölkter. Es regnet auch, Gewitter können auch aufploppen. Und das bei Höchstwerten zwischen 16 und 21 Grad.
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8: Die Themen um 18 Uhr. Die Bundesregierung will mehr Biobrennstoffe für Öl- und Gasheizungen. Und die gute Nachricht aus Pforzheim, die Stadt will digitaler werden. Mit Noah Theiss, hallo. Wer eine Öl- oder Gasheizung hat, muss in Zukunft möglicherweise mehr klimafreundliche Brennstoffe wie Biomethan nutzen. Das geht aus einem Entwurf zur Reform des Heizungsgesetzes hervor. Demnach soll der Anteil klimafreundlicher Brennstoffe ab 2029 bei 10% liegen und dann schrittweise steigen, bis er 2040 bei mindestens 60% liegt. Dieser Entwurf muss noch durchs Kabinett und Parlament. Änderungen sind also noch möglich. Wegen immer mehr Übergriffen gegen ihr Personal hat die Deutsche Bahn heute eine neue Respektkampagne vorgestellt. Ein Auslöser dafür ist der tödliche Angriff auf einen Zugbegleiter bei Landstuhl im Februar, sagte Bahnchefin Evelyn Paller heute.
9: Sein Tod hat uns tief erschüttert und er hat auch etwas verändert. Wir haben gemeinsam mit Bund, Bahn, Branche und den Gewerkschaften sehr klar gesagt, Gewalt hat bei uns keinen Platz. Dabei geht es um ganz konkrete Maßnahmen. Es geht um mehr Personal, es geht um eine bessere Ausstattung unserer Mitarbeitenden. Es geht auch um moderne Technik und klare rechtliche Rahmenbedingungen.
8: Bahnchefin Evelyn Paller. Jens Spahn bleibt Vorsitzender der Bundestagsfraktion der Union. Er wurde am Nachmittag von rund 87% der Abgeordneten wiedergewählt. Das sind etwas weniger Stimmen als noch im vergangenen Jahr.
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10: Tobias Vogt ist neuer CDU-Fraktionsvorsitzender. Der 40-Jährige folgt Manuel Hagel, der als Minister und Vizeministerpräsident in die Regierung wechseln will. Vogt vertritt den Wahlkreis Bietigheim-Bissingen, ist Kfz-Technikermeister und Vater dreier Kinder. Der bisherige Innenminister Thomas Strobel soll Landtagspräsident werden. Barbara Schlegel, Stuttgart.
8: Und die gute Nachricht aus dem Nordschwarzwald, die geplante Stadt-App für Pforzheim kommt offenbar gut an. Bei einer Bürgerbeteiligung haben sich laut Stadt knapp 700 Menschen eingebracht. Sie wünschen sich demnach vor allem aktuelle Infos zu Veranstaltungen, Mobilität und städtischen Angeboten. Jetzt prüft die Stadt, welche Funktionen in der App zuerst kommen sollen.
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0: Plant mehr Zeit ein auf der A8 München-Karlsruhe zwischen Stuttgart Flughafen-Messe und Stuttgart-Möhringen. 4 Kilometer stockender Verkehr. A8 Stuttgart-Karlsruhe zwischen dem Kreuz Stuttgart und dem Dreieck Leonberg. 5 Kilometer Stau in der Gegenrichtung zwischen Pforzheim-Nord und Pforzheim-Ost. 3 Kilometer stockender Verkehr. Und es zwickt auch auf der A67 Mannheim-Darmstadt zwischen dem Viernheimer Dreieck und Lorsch. 6 Kilometer Stau, da hat es einen Unfall gegeben. Geblitzt werdet ihr in Heidelberg-Neuenheim in der Brückenstraße und auf der B462 Rastatt Richtung Gaggenau auf Höhe von Bad Rotenfels. Wenn ihr noch was habt, schickt gerne eine Sprachnachricht rein an die 08000 34 35 36.
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0: Der Mönch hier, hello. Zu Hause in der Küche beim Abendessen machen, unterwegs im Auto auf dem Weg zum Date oder noch bei der Arbeit. Wir leisten euch überall, wo ihr seid, Gesellschaft. Joe holen wir jetzt noch dazu, weil, hey, einer der hottesten Hits zurzeit. Hier ist End of Beginning.
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0: Das Radio Regenbogen Verkehrsupdate fährt vorsichtig auf der A65 Landau-Ludwigshafen. Zwischen Hasloch und dem Kreuz Mutterstadt liegen Reifenteile auf der Straße. Weiter geht's mit der besten Musik für euren Feierabend und um was es in der geht. Unser Morgenmann holt euch alle mit ins Boot. In seinem Style.
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2: Das ist die Message zu Golden von Huntrix.
3: Den Text können wir uns angucken, aber mitsingen tät ich euch bei dem Lied nicht unbedingt empfehlen. Ja, also, erst einmal muss man wissen, das Lied kommt aus dem Zeichentrickfilm und die Sängerinnen sind quasi übersetzt sowas wie die koreanische Ghostbusters. Und jetzt weiß man auch, woher die Magie in dem Lied kommt. Passt natürlich super, weil es geht um was Großes. Den Moment aus sich rauszukommen, einen Schritt zu wagen, den man sich schon lang vorgenommen hat, es alte Ich hinter sich zu lassen und sich was zu traue und ein neuer Mensch zu werden. So lang hab ich drauf gewartet, singen sie, die Mauern eu zu reißen, aufzuwache und ich zu sei, die alte Muster in die Vergangenheit zu schiebe und der Mensch zu sei, der ich wirklich bin. Es geht noch owe, strahlend und golden, wie Huntrix zu singen, ziemlich hoch.
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3: Plant mehr Zeit ein auf der 8 München-Karlsruhe zwischen Stuttgart Flughafen-Messe und Stuttgart Möhringen 4 Kilometer stockender Verkehr. 8 Stuttgart Karlsruhe zwischen Heimsheim und Pforzheim Nord 6 Kilometer stockend. In der Gegenrichtung zwischen Pforzheim Nord und Pforzheim Ost 3 Kilometer Stau. Und A67 Mannheim-Darmstadt zwischen dem Viernheimer Dreieck und Lorsch 6 Kilometer Stau. Da hat es einen Unfall gegeben. Geblitzt werdet ihr in Nussloch in der Walldorfer Straße und in Kirchhardt am Ortsausgang, wenn ihr in Richtung Fürfeld unterwegs seid. Wenn ihr noch was habt, schickt einfach eine Sprachnachricht an die 08000 34 35 36. Ich bin der Münch, einen schönen Feierabend.
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0: Einen schönen Feierabend mit Radio Regenbogen und mit der besten Musik. Gleich für euch am Start ein Big Banger von Ava Max. Mega, so am I. Ich bin La Münch, das und noch viel mehr gleich für euch.
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1: Heute Abend kann es gebietsweise ein bisschen regnen. Morgen erwischt ihr in der Früh mit etwas Glück ein paar Sonnenstrahlen. Ansonsten wird es im Laufe des Tages bewölkter. Regnet auch mal, gebietsweise ploppen Gewitter auf. Und die Höchstwerte liegen zwischen 16 und 21 Grad.
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2: Mit Noah Theiss. Hallo. Nach der tödlichen Amokfahrt in Leipzig wird der mutmaßliche Täter in eine Psychiatrie eingewiesen. Das hat die Staatsanwaltschaft eben angekündigt. Heute wurden außerdem weitere Details über den 33-jährigen Deutschen bekannt. Laut den Behörden war er schon kurz vor der Tat auf eigenen Wunsch in einer Psychiatrie in Behandlung. Während dieser Zeit habe es aber keine Anzeichen dafür gegeben, dass er sich selbst oder andere gefährden könnte. Bei der Amokfahrt waren in der Leipziger Innenstadt gestern Abend 2 Menschen getötet und mehrere verletzt worden. Wer eine Öl- oder Gasheizung hat, muss in Zukunft möglicherweise mehr klimafreundliche Brennstoffe wie Biomethan nutzen. Das geht aus einem Entwurf der Regierung zur Reform des Heizungsgesetzes hervor. Die Einzelheiten von Ronny Thorau.
3: Die Regierung will das Heizgesetz der Ampel kippen. Insbesondere die Vorgabe, dass bei neuen Heizungen 65% erneuerbare Energien verwendet werden müssen. Stattdessen sollen schrittweise klimafreundliche Biobrennstoffe eingesetzt werden. Und zwar von mindestens 10% 2029 bis 60% im Jahr 2040. Brisant daran, es gibt keine Vorgaben nach 2040. Dabei will Deutschland bis 2045 klimaneutral wirtschaften, also quasi ganz ohne Öl, Gas und Kohle. Die Grünen kritisieren den Gesetzentwurf deshalb scharf, er mache die Klimaziele unerreichbar.
2: Die Vereinigten Arabischen Emirate melden den 2. Tag in Folge Drohnen- und Raketenangriffe aus dem Iran. Der Iran begründet die Angriffe mit dem Versuch der USA, die Straße von Hormuz zu öffnen, woraufhin US-Präsident Trump dem Iran einmal mehr mit Vernichtung gedroht hat.
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4: Ich bin Barbara Schlegel, guten Abend. Ministerpräsident Winfried Kretschmann ist auf Abschiedstour. Morgens letzte Kabinettssitzung, mittags zum letzten Mal in der Landespressekonferenz. 465 Mal in 15 Jahren saß er dienstags hier und musste sich den Fragen der Journalisten stellen.
5: Die wird mir sicher nicht fehlen. Sie schrumm.
4: Die Landespressekonferenz in Baden-Württemberg ist einmalig in der Republik mit einer offenen Fragerunde. Das kann schon mal nervig sein für einen Regierungschef.
5: Jeder kann dich fragen, öffentlich. Und du musst öffentlich antworten. Das kann man jetzt ja auch als großen Vorteil ansehen, den andere gar nicht haben. Nachteil ist halt, die Fettnäpfchen sind gut verteilt und nicht wenige Fragen dienen ja dazu, mich dahin zu locken, bis ich reindapp.
4: Trotz allem, die Journalisten, die er teils sehr lange kennt, werden ihm fehlen. Bekannte Kretschmann dann doch.
2: Das waren die Nachrichten um 19 Uhr.
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1: Ein bisschen länger braucht ihr auf der A8. München-Karlsruhe zwischen Stuttgart Flughafen Messe und Stuttgart Möhringen 4 Kilometer stockender Verkehr. A8 Stuttgart Karlsruhe zwischen Heimsheim und Pforzheim Nord 6 Kilometer stockend. In der Gegenrichtung zwischen Pforzheim Nord und Pforzheim Ost 3 Kilometer stockender Verkehr. Und A67 Mannheim-Darmstadt dazwischen im Viernheimer Dreieck und Lorschen Unfall gegeben. Die Unfallstelle ist inzwischen geräumt. Aktuell 6 Kilometer Stau, geht aber langsam vorwärts. Und in Heidelberg-Neuenheim werdet ihr momentan geblitzt, in der Brückenstraße und im Malsch in der Hauptstraße. Wenn ihr noch was habt, schickt uns gerne eine Sprachnachricht rein an die 08000 34 35 36.
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1: Ich bin der Münch, hallo. Wir haben alles dabei, was bei uns in der Region durch die Decke geht. Dermot Kennedy zum Beispiel. Zu seiner aktuellen sagt er, die Message, lasst alten Scheiß hinter euch und schaut positiv nach vorne. Recht hat er. Hier ist Funeral.
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0: Cool für euren Feierabend vom Mark Atlas, You Against My Love. Und ich habe mir mal Amelie Feibel aus der Radio Regenbogen Musikredaktion geschnappt. Die feiert das Ding nämlich so dermaßen ab. Amelie, was macht den Track denn so besonders?
1: Ja, also der gute Mark hat das schon ganz geschickt angestellt. Er hat nämlich erkannt, dass 80er Synthies in modernen Songs auch richtig gut klingen. Das kennen wir zum Beispiel schon von The Weeknd mit Blinding Lights.
0: Ah, auch geile Nummer.
1: 100%. Und was es bei Mark Atlas aber noch so kraftvoll macht, ist dieser tiefe Bass dazu. Und dann ist da natürlich auch noch seine raue, charmante Stimme. Und vor allem gegen Ende gibt es einen ganz langen, hohen Ton, bei dem du denkst, boah, jetzt haut er seine ganzen Gefühle kurz vor Schluss nochmal ungefiltert raus.
0: Und jetzt müssen wir uns das Ding aber auch mal anhören. Hier ist Mark Atlas für euch neu dabei mit You Against My Love bei Radio Regenbogen.

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6: Vorsichtig fahren bitte auf der A1 ab Rückenrichtung Köln-Koblenz. Zwischen Mehring und Schweich ist ein defektes Fahrzeug. Vorsicht auf der A5 Basel Richtung Karlsruhe. Zwischen Achern und Bühl ist eine ungesicherte Unfallstelle auf der linken Spur. Vorsicht auf der A8 Karlsruhe Richtung Saarlouis. Zwischen Limbach und Neunkirchen-Kohlhof eine ungesicherte Unfallstelle. A3 Köln Richtung Frankfurt. Zwischen dem Siebengebirge und Bad Honnef-Linz 5 Kilometer Stau, dauert 40 Minuten länger. A3 Frankfurt Richtung Köln. Zwischen Neustadt-Wied und Siebengebirge 5 Kilometer plus 40 Minuten auch hier. A5 Basel Richtung Karlsruhe, zwischen Dreieckweil am Rhein und Dreieck Neuenburg 1 Kilometer und 10 Minuten Zeitverlust. A67 Mönchhof-Dreieck Richtung Darmstadt, zwischen Mönchhof-Dreieck und Rüsselsheim-Ost 1 Kilometer stockend, da seid ihr in 5 Minuten durch. Und zum Schluss die A643 Mainz Richtung Wiesbaden, zwischen Mainz-Gonsenheim und Wiesbaden-Eppelallee 1 Kilometer Stau, auch hier plus 5 Minuten. Allen unterwegs eine gute und sichere Fahrt.
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0: Hi, einen schönen Tag des Spargels euch mit Radio Regenbogen. Der ist immer am 5. Mai. Ist euch bestimmt auch schon aufgefallen, auf Insta wird der Spargel ja gerade richtig fett gefeiert. Mit coolen Rezeptideen von im Backofen garen über Panieren bis hin zum Pesto. By the way, läuft auch ganz gut bei uns in der Region. Spargel wird nämlich zunehmend günstiger. Und mit was matcht Spargel perfekt? Mit Erdbeeren. Simon Schumacher im Bruchsal vom Verband Süddeutscher Spargel- und Erdbeerenbauer. Was machen unsere Erdbeeren?
1: Wir haben wenige, aber große Blüten. Das ist gut, weil daraus entstehen eben auch große Früchte, die jetzt schon im Tunnel schön rot sind und auch schon gut geerntet werden. Ganz langsam kommen sogar die allerersten Freilat-Erdbeeren, erröten zart, und zwar, wenn sie mit Vlies abgedeckt wurden, weil Vlies konserviert auch nochmal schön die Wärme. Die werden jetzt in den nächsten Wochen auch kommen, und Freiland heißt halt immer auch schöne Mengen und dadurch auch niedrigere Preise.
0: Also, Good News für euch, Spargel wird günstiger und die Erdbeeren bei uns in der Region kommen schön dick und süß und vor allem auch günstig ums Eck. 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
1: Es bleibt jetzt die meiste Zeit trocken. Morgen früh erwischt ihr mit ein bisschen Glück auch mal ein paar Sonnenstrahlen. Dann wird es aber schnell bewölkter, regnet am Nachmittag auch mal. Gebietsweise ploppen auch Gewitter auf und die Höchstwerte liegen zwischen 16 und 21 Grad.
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2: Mit Noah Theis. Hallo. Nach der Amokfahrt mit zwei Toten in Leipzig wird der mutmaßliche Täter in eine Psychiatrie eingewiesen. Das hat die Staatsanwaltschaft jetzt angekündigt. Ronny Thorau.
3: Der Beschuldigte habe die Tat wohl im Zustand der zumindest erheblich verminderten Schuldfähigkeit begangen, heißt es zur Begründung. Und es sei wahrscheinlich, dass er weitere ähnliche Taten begehen würde. Seine Unterbringung in der Psychiatrie diene daher der öffentlichen Sicherheit. Laut Ermittlern wurde der 33-Jährige wenige Tage vor seiner Amokfahrt auf eigenen Wunsch in einer psychiatrischen Einrichtung behandelt, aber dort Ende April entlassen. Bei einer ökumenischen Andacht gedachten am frühen Abend hunderte Menschen der Opfer. Oberbürgermeister Jung erklärte, Leipzig trauert, aber Leipzig steht zusammen.
2: Außenminister Johann Wadephul fordert den Iran zu weiteren Verhandlungen auf. Grund sind die iranischen Drohnenangriffe auf die Vereinigten Arabischen Emirate. Der Iran solle seine Karten nicht überreizen, sagte Wadephul heute. Der Krieg müsse beendet werden, aber so, dass vom Iran keine Gefahr mehr ausgehe. Nach dem Zusammenstoß eines Motorflugzeugs mit einem Segelflieger bei Baden-Baden ist die Ursache weiter unklar. Die Bundesstelle für Flugunfalluntersuchung hat heute erklärt, dass es bislang keine Hinweise auf einen technischen Defekt oder strafbares Verhalten der Piloten gebe. Die beiden Maschinen waren am Freitag in 300 bis 400 Metern Höhe zusammengestoßen. Der Pilot des Motorflugzeugs kam dabei ums Leben.
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4: Ich bin Barbara Schlegel, guten Abend. Tobias Vogt ist der neue starke Mann der CDU-Fraktion im Landtag. Sie hat den 40-Jährigen am Nachmittag zum neuen Fraktionschef gewählt. Er gilt als Vertrauter des bisherigen Vorsitzenden Manuel Hagel. Dieser will in die Regierung wechseln als Minister und stellvertretender Ministerpräsident. Tobias Vogt vertritt den Wahlkreis Bietigheim-Bissingen im Landkreis Ludwigsburg. Er ist verheiratet und hat drei Kinder. Von Beruf ist er Kfz-Technikmeister und hat einen Familienbetrieb geführt.
5: Ich werde dieses Amt so anpacken, wie ich es aus dem Handwerk kenne, mit meiner ganzen Energie, ehrlich, verlässlich, mit klarer Kante und immer im Team.
4: Die CDU-Fraktion hat außerdem den langjährigen Innenminister Thomas Strobel für das zweithöchste Amt im Land nominiert. Er soll in der nächsten Woche zum Landtagspräsidenten gewählt werden.
2: Das waren die Nachrichten um 20 Uhr.
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2: Vorsicht bitte auf der A5 Karlsruhe Richtung Basel. Zwischen Bühl und Aachen liegen Reifenteile auf der linken und mittleren Spur. Vorsicht auch auf der B40 in Mainz. Zwischen der Theodor-Heuss-Brücke und der B455 in Mainz-Kastell läuft eine Unfallaufnahme. A3 Köln Richtung Frankfurt. Zwischen Siebengebirge und Bad Honnef-Linz 2 Kilometer Stau, dauert eine Viertelstunde länger. A3 Frankfurt Richtung Köln, also die Gegenrichtung, zwischen Neustadt-Wied und dem Siebengebirge 4 Kilometer Stau. Hier dauert es 40 Minuten länger. A5 Karlsruhe Richtung Basel, zwischen dem Rastplatz Oberfeld und der Raststätte Renchtal West 2 Kilometer Stau, hier plus 20 Minuten. Allen unterwegs eine gute und sichere Fahrt.
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Harry Styles, American Girls. 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
3: Mit Noah Theiss, hallo. Nach der tödlichen Amokfahrt in Leipzig kommt der mutmaßliche Täter in eine Psychiatrie. Das hat die Staatsanwaltschaft heute Abend angekündigt. Ronny Thorau mit den Einzelheiten.
4: Der Beschuldigte habe die Tat wohl im Zustand der zumindest erheblich verminderten Schuldfähigkeit begangen, heißt es zur Begründung. Und es sei wahrscheinlich, dass er weitere ähnliche Taten begehen würde. Seine Unterbringung in der Psychiatrie diene daher der öffentlichen Sicherheit. Laut Ermittlern wurde der 33-Jährige wenige Tage vor seiner Amokfahrt auf eigenen Wunsch in einer psychiatrischen Einrichtung behandelt, aber dort Ende April entlassen. Bei einer ökumenischen Andacht gedachten am frühen Abend hunderte Menschen der Opfer. Oberbürgermeister Jung erklärte, Leipzig trauert, aber Leipzig steht zusammen.
3: Wer eine Öl- oder Gasheizung hat, muss in Zukunft möglicherweise mehr klimafreundliche Brennstoffe wie Biomethan nutzen. Das geht aus einem Entwurf der Regierung zur Reform des Heizungsgesetzes hervor. Demnach soll der Anteil klimafreundlicher Brennstoffe ab 2029 bei 10% liegen und schrittweise steigen, bis er 2040 dann bei mindestens 60% liegt. Dieser Entwurf muss noch durchs Kabinett und Parlament. Änderungen sind also noch möglich. Tobias Vogt ist der neue Chef der CDU-Fraktion im Baden-Württembergischen Landtag. Die Abgeordneten wählten ihn heute zum Vorsitzenden. Der bisherige Fraktionsvorsitzende Manuel Hagel will als Minister in die neue schwarz-grüne Landesregierung wechseln. Innenminister Thomas Strobel soll außerdem Präsident des Landtags werden.
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3: Nicht mehr viel los auf den Straßen. Wir haben drei Gefahrenmeldungen. Einmal von der A3 Köln Richtung Frankfurt. Zwischen Bad Honnef-Linz und Neustadt-Wied bitte aufpassen, hier liegen Gegenstände. Nochmal die A3 Frankfurt Richtung Köln. In der Einfahrt Ransbach-Baumbach, Achtung, hier ein defektes Fahrzeug. Und Vorsicht auf der A81 Singen Richtung Böblingen. Zwischen Herrenberg und Gärtringen ebenfalls ein defektes Fahrzeug. Allen unterwegs eine gute und sichere Fahrt.
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5: Mit Noah Theiss, hallo. Inmitten von Spekulationen über ein Ende der schwarz-roten Bundesregierung hat Kanzler Merz eine Minderheitsregierung jetzt ausgeschlossen. Er sagte heute Abend in Berlin, dass das für ihn keine Option sei. Und auch Neuwahlen kämen für ihn nicht in Frage, weil Deutschland dann wochenlang kaum handlungsfähig wäre, mitten in einer Wirtschaftskrise. Stattdessen setze er darauf, mit der SPD bis zum Ende der Legislatur in 3 Jahren weiter zu regieren, sagte Merz. Nach der tödlichen Amokfahrt in Leipzig wird der mutmaßliche Täter in eine Psychiatrie eingewiesen. Das hat die Staatsanwaltschaft heute angekündigt. Außerdem wurden heute weitere Details über den 33-jährigen Deutschen bekannt. Laut den Behörden war er schon kurz vor der Tat auf eigenen Wunsch in einer Psychiatrie in Behandlung. Bei der Amokfahrt waren in der Leipziger Innenstadt gestern Abend 2 Menschen getötet und mehrere verletzt worden. Außenminister Johann Wadephul fordert den Iran zu weiteren Verhandlungen auf. Grund sind die iranischen Drohnenangriffe auf die Vereinigten Arabischen Emirate. Der Iran solle seine Karten nicht überreizen, sagte Wadephul heute. Der Krieg müsse beendet werden, aber so, dass vom Iran keine Gefahr mehr ausgehe.
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2: Mit Noah Theiss, hallo. Bundeskanzler Merz schließt eine Minderheitsregierung und Neuwahlen in Deutschland aus. Hintergrund sind die Spekulationen über ein vorzeitiges Ende der schwarz-roten Bundesregierung. Merz sagte heute Abend in Berlin, dass Deutschland im Falle von Neuwahlen wochenlang kaum handlungsfähig wäre und das mitten in einer Wirtschaftskrise. Stattdessen wolle er mit der SPD bis zum Ende der Legislatur in 3 Jahren weiter regieren. Der mutmaßliche Amokfahrer von Leipzig kommt in eine Psychiatrie. Das hat die Staatsanwaltschaft angekündigt. Heute wurden außerdem weitere Details über den 33-jährigen Deutschen bekannt. Laut den Behörden war er schon kurz vor der Tat auf eigenen Wunsch in einer Psychiatrie in Behandlung. Bei der Amokfahrt waren in der Leipziger Innenstadt gestern Abend 2 Menschen getötet und mehrere verletzt worden. Gut 6 Wochen nach der Landtagswahl in Rheinland-Pfalz unterzeichnen CDU und SPD morgen ihren Koalitionsvertrag. Dafür kommen sie am Mittag im Mainzer Staatstheater zusammen. Die künftige Landesregierung in Baden-Württemberg stellt ihren Koalitionsvertrag morgen vor. CDU und Grüne wollen dann erklären, was sie sich für die Neuauflage ihrer Zusammenarbeit vorgenommen haben.
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5: Guten Abend, Deutschland. Mein Name ist Daniel Kaiser. Willkommen zur Night Lounge heute am Mittwoch, den 6. Mai 2026. Kurz nach 12 haben wir es. Unser Thema heute Abend: Auswandern. Frage lautet: Wohin möchtest du denn gerne auswandern? Ja, es geht um Fernweh, es geht um einen Neustart vielleicht. Und die ganz große Frage: Wenn ihr Deutschland hinter euch lassen würdet, wohin würde es für euch gehen? Ja, viele Menschen träumen ja von mehr Sonne, von mehr Ruhe, von Strand, von Bergen, von ja, besseren Chancen vielleicht. Oder einfach nur einem komplett neuen Leben, wo sie niemand kennt. Ruft mich an vom Handy und vom Festnetz und verratet mir, wo dieser Ort liegt. Darüber möchte ich heute Abend mit euch reden und ein bisschen träumen.
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5: Vielleicht sind es aber gar keine Träume, sondern bereits konkrete Pläne bei euch. Und ihr seid mitten dabei und vielleicht geht es sogar dieses Jahr schon für euch ins Ausland. Vielleicht geht es aber auch erst in den nächsten 10 Jahren weg, oder ihr habt einfach nur dieses Bedürfnis und noch gar keine konkreten Pläne, oder ihr wollt einfach nur so bei dem Thema mitmachen und sagt, nö, hab gerade eigentlich gar nicht vor, auszuwandern, aber wenn ich auswandern würde, dann auf jeden Fall dorthin oder dorthin. Das überlasse ich euch. Ich nenne heute keine Orte, das müsst ihr machen. Will jetzt hier nicht irgendwas vorgeben. Wir gehen in die erste Leitung für den heutigen Abend und wir schauen mal gerade, wer da dran ist mit der Endziffer 56. Guten Abend, hallo, wer da? Ja,
6: Moin, hi, servus.
5: Wer ist denn da?
6: Lukas ist hier. Lukas ist hier.
5: Woher bist du, aus welcher Ecke?
6: Ich komme aus Laufen am Neckar.
5: Kannst du noch das Radio runterdrehen? Ich habe mich doppelt auf dem Ohr.
6: Oh, ja. Warte, ich drehe mal kurz runter. Lass mal kurz runter. Ja, jetzt. Ist besser bei dir jetzt?
5: Jetzt ein bisschen besser. So, welche Ecke war das nochmal? Welche City?
6: Laufen, also bei Heilbronn.
5: Bei Laufen, bei Heilbronn. Okay, cool. Schön. Was macht ihr gerade?
6: Ja, genau.
5: Chillen auf dem Parkplatz.
6: Wir sind gerade bei McDonald's im Drive-In.
5: Wo auch sonst, um die Uhrzeit. Schön. Lukas, ja, hast du mitbekommen, was es geht heute?
6: Ja, ums Auswandern.
5: Ums Auswandern, oder? Du klingst doch voll jung.
6: Was schätzt du? Wie alt bin ich?
5: 22.
6: 22? Oh. Das wäre schön. Nee, 25.
5: Komm, die 3 Jahre, macht das so viel? Okay, in dem Alter macht das noch viel aus, ne?
6: Ja, doch, es geht schon in die Knochen,
5: So, Lukas, also mit 25 sich schon Gedanken über das Auswandern zu machen, wie kommt's?
6: Du. Ich meine, mittlerweile ist es einfach schwierig in Deutschland für junge Menschen.
5: Für junge Menschen? Oh, das ist ein Kapitel für sich. Let's go, erzähl.
6: Du, also am Ende vom Tag gibt es halt, viele Rentner oder mittlerweile viele ältere Menschen, so, für die halt die ganzen jungen Leute jetzt aufkommen müssen. Aber am Ende vom Tag gar nicht das Volumen an jungen Menschen da ist, um das tragen zu können. Und deswegen wird die Generation zu knabbern haben.
5: Und wem machst du hier einen Vorwurf?
6: Mir einen Vorwurf?
5: Nein, wem machst du hier einen Vorwurf?
6: Niemandem kann man eigentlich einen Vorwurf machen. Das ist einfach die Entwicklung.
5: Und das ist also, klingt ja aber sowieso eine Fehlentwicklung, die du hier gerade anprangerst.
6: Ja, am Ende, ich meine, die Leute kriegen weniger Kinder. Es wird immer teurer, Kinder zu bekommen. Und dann.
5: Also sind die Leute, die wenig Kinder bekommen, in deinen Augen schuld?
6: Nee, allgemein. Also ich glaube, Schuldigen so an sich gibt es nicht. Das ist einfach die strukturelle Entwicklung, die es gibt.
5: Okay. Aber da bist du jetzt gar nicht so.
6: Wie siehst du es?
5: Ich habe einfach Fragen dazu. Ich habe dazu gar keine Meinung mehr gebildet bis jetzt. Aber ich frage mich einfach nur so, aus welcher Ecke dieser Gedanke kommt. Kommt der eher so, dass du sagst, boah, da hat die Politik Fehler gemacht, oder da sind die älteren Menschen einfach in diesem Land schuld? Weiß ich nicht, wo du da irgendwo so als junger Mensch das siehst.
6: Nee, ich glaube, es ist schon eher, also es ist ein Fehler der Politik am Ende vom Tag. Also
5: die ja wiederum von den Menschen, die heute älter sind, gewählt wurde. Ich rede jetzt nicht von der aktuellen, ich rede natürlich hier von, ne, von der, du sagst ja Entwicklung, da reden wir über die letzten 30, 40 Jahre von mir aus.
6: Davor. Genau. Ja. Aber jetzt sieht es ja genauso aus. Es gibt ja einen viel größeren Anteil an älteren Menschen, die halt quasi die Entscheidung im Land ja auch tragen. Heißt, die oder der kleinere Anteil an jüngeren Menschen, denn ihre Stimme ist ja im Gegensatz zu dem auch gar nicht so in der Waage.
5: Jetzt bist du 25 und hast auch eine Stimme, die du einsetzen kannst, schon seit 7 Jahren. Ja. Machst du das? Nutzt du das? Oder sagst du, ist mir alles egal?
6: Nö, auf jeden Fall. Ich gehe wählen. Also meine Stimme, die setze ich auf jeden Fall ein.
5: Okay. Und wenn du jetzt ein anderes Land wählen würdest, das ist ja unser Thema, Auswandern, welches Land würdest du wählen?
6: Du, so die Schweiz ist ganz schön.
5: Die Schweiz? Okay.
6: Wie kommst du? Schweiz, ja. Ja, ich habe Kumpels, die wohnen, oder die sind mittlerweile in die Schweiz gezogen, ja, Richtung Basel runter.
5: Ja, die müssen ja so alt sein wie du, oder? In deinem Alter ungefähr.
6: Wie bitte?
5: Die müssten ja so in deinem Alter sein eigentlich.
6: Ja, so 28 rum, so in die Richtung.
5: Ah, okay. Erzähl, wie haben die es in die Schweiz gepackt? Was haben die gemacht?
6: Gleiche Gründe. Also einfach ein Mix aus, keine Zukunftsperspektive hier für sich selber gesehen.
5: Mit 18?
6: Gesagt, hey, nee, 28. Also 29 sind die Kumpels, ja. Genau.
5: Und haben die direkt auch schnell Fuß gefasst? Weil ich meine, es ist immer leicht gesagt, ich hau einfach mal ab und dann kommen die auch irgendwie, viele davon kommen dann nach ein paar Monaten wieder angekrochen und sagen, naja, war vielleicht doch nicht so doll.
6: Nee, auf jeden Fall. Also die mussten sich ja vorab schon bewerben und eine Stelle haben. Mhm. Sonst kannst du ja nicht einfach runterziehen. Mhm. Und mit dem Job hast du halt automatisch auch Arbeitskollegen, wo du dich ja auch ein bisschen vernetzen kannst, wenn du wirklich Lust drauf hast, da runterzuziehen.
5: Und das, was die beruflich machen, würde dich das ansprechen? Könntest du das Gleiche machen oder sagst du, nee, das wäre jetzt nicht so meins?
6: Nee, ich könnte ja tatsächlich sogar mein Beruf bleiben, den ich gerade ausübe. Wahrscheinlich auch in der gleichen Firma.
5: Was machst du?
6: Du, ich bin im Vertrieb.
5: Was verkaufst du?
6: IT-Systeme.
5: Ui, okay. Gut, das ist ja eh gefragt. Ne? Das ist ja auch so eine Branche, die gerade im Moment, glaube ich, ganz gut läuft, oder?
6: Ist auf jeden Fall zukunftsträchtig.
5: Kann ich mir vorstellen.
6: Gerade aktuell ist es eben ein bisschen schwierig. Die Wirtschaftslage hängt ja ein bisschen durch, aber so an sich ist ein zukunftsreiches Feld.
5: Jetzt ist die Frage, worauf wartest du? Du bist 25, du kennst da Leute, theoretisch wäre es ein Anruf und du könntest dir vielleicht schon mal irgendwas in die Richtung organisieren.
6: Ja, man will sich ja trotzdem immer erstmal eine berufliche Perspektive noch weiter ausbauen und dann, wenn sich vielleicht auch beruflich die Möglichkeiten ergeben, das dann zusammen kombinieren.
5: Das heißt, du willst dir eine berufliche Karriere ausbauen? Was meinst du damit? Du willst noch ein paar Ausbildungen machen oder Fortbildungen oder was heißt das?
6: Ja, einfach in dem Job, den ich gerade ausübe, einfach noch weiter wachsen, noch mehr Erfahrung sammeln. Und dann irgendwann mit der Erfahrung ist halt leichter zu sagen, hey, ich wandere aus, weil du ja dort dann auch ein bisschen den Mehrwert auch bietest, sag ich mal, als Arbeitskraft dann.
5: Und da siehst du dich jetzt noch nicht? Du könntest denen noch nichts bieten, oder was?
6: Doch, das schon, aber noch nicht so gereift, dass ich sage, ich würde jetzt sagen, hey, ich verlasse jetzt mal so von heute auf morgen ins Land. Gehört ja auch immer ein bisschen dazu, man muss sich ja von seiner Familie auch ein bisschen ein Stück weit trennen und das muss schon auch irgendwie zusammenpassen.
5: Das ist auch so ein Aspekt, über den man meistens danach erst nachdenkt, wenn man dann so diesen Gedanken gefasst hat, man will weg. Wie sehr hängst du an deinem Bekanntenkreis, an deinen Menschen einfach, sage ich jetzt mal, pauschal?
6: So, auf jeden Fall, ich bin tief verwurzelt mit meinen Freunden, Umgebung. Da hängt ja schon immer was dran. Also, aber es müsste halt einfach noch viel passieren.
5: Es müsste so richtig unbequem werden im Land, oder was?
6: Dass ich sage, es wird wirklich negativ und man hat echt keinen Bock mehr, dann glaube ich, dann sagt man halt einfach, hey, dann ist das Kapitel einfach beendet.
5: Jetzt stell dir mal vor, das passiert erst in 10 Jahren, dass du dieses Gefühl hast. Als Beispiel, ne?
6: Jo.
5: Ist es dann mit 35 nicht ein bisschen schwerer wie jetzt mit 25?
6: Nö, glaube ich nicht.
5: Nö. Glaube ich nicht. Warum nicht? Warum glaubst du das nicht?
6: Du, ich denke einfach, solange du Bock hast, dort auch weiter Gas zu geben und den Leuten mit deiner Arbeitskraft auch irgendwie ein Mehrwert bist, dann ist es, glaube ich, egal, wie alt du bist. Ich glaube, wenn du jetzt kurz vor der Rente stehst, dann ist es vielleicht doch ein bisschen zu spät, dann vielleicht auf die Rente warten und dann mit der Rente, die es vielleicht noch gibt, irgendwo hingehen, wo das Geld ein bisschen mehr wert ist. Aber ja.
5: Gut, das ist noch ein bisschen länger hin.
6: Den Absprung muss man irgendwann machen einfach.
5: Ja, ja. Gut. Wobei natürlich mit der deutschen Rente in der Schweiz bei den Preisen nicht weit kommt, das weißt du, ne?
6: Ja, deswegen muss man ja frühzeitig dann weg, dass man ein bisschen mehr verdient einfach. Mhm.
5: Du, hast du dir mal die ganze politische Situation...
6: Jetzt aus dem Auto steigen. Ich muss jetzt aus dem Auto steigen, deswegen...
5: Kannst du nicht mehr weiter. Na gut. Lukas, dann schönen Abend dir. Bis bald. Mach's gut. Tschüss.
6: Danke dir. Ciao. Mach's gut. Ciao.
5: So, wir gehen weiter in die nächste Leitung. Ihr dürft anrufen vom Handy vom Festnetz.
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5: So, heute geht's ums Auswandern und ich möchte gerne wissen, wohin würdet ihr gerne auswandern? Wohin möchtet ihr? Wohin seid ihr vielleicht sogar schon ausgewandert? Gibt ja auch ein paar, die mir gerade zuhören, die mich im Ausland hören und die haben vielleicht sogar schon vor ein paar Jahren die Entscheidung getroffen. Jetzt weiß ich nicht, ob die

0: 2,5. Da hört mich gerade keiner. Dann gehen wir zum Jürgen in den Westerwald. Jürgen, grüß dich.
1: Ja, hallo, grüß dich, Daniel. Ja, ich hatte ja schon mal erzählt, vor längerer Zeit schon mal, meine Tochter, die hat ja jetzt eine Aufenthaltsgenehmigung in Australien für 5 Jahre und das hat sie ziemlich viele Nerven gekostet, weil sie wusste jetzt nicht so richtig, ob das jetzt funktioniert oder nicht. Mhm. Sonst hätte sie jetzt nach 2-3 Monaten wiederkommen müssen, weil die ja jetzt schon ein Jahr da unten ist. Und deswegen das Auswandern, wenn man jung ist, muss man sich wirklich überlegen, gerade Australien, haben jetzt seit 2026 auch ein neues Gesetz rausgebracht, dass die also auch schneller die Leute wieder abschieben können. Also nach Australien zum Beispiel jetzt als junger Mensch auszuwandern, das müsste man sich schon überlegen. Da müsste man schon da unten einen guten Job haben und auch wissen, dass man halt auch für längere Zeit da unten geduldet wird.
0: Ja, aber gerade wenn man ein junger Mensch ist, ne, wir reden hier von Anfang 20, ist es da nicht eigentlich durchaus sinnvoll, sich zum Beispiel jetzt was zu suchen, auch wenn es nur befristet ist für ein Jahr von mir aus oder für ein halbes von mir aus, einfach nur um Erfahrung zu sammeln, um was von der Welt zu sehen. Und ich glaube schon, dass das Karrierebeschleuniger sein kann.
1: Ja, das auf jeden Fall. Ich meine, meine Tochter war ja vorher ein Jahr in Ghana, die war ja schon überall weltweit und dadurch hat sie ja auch, will ich mal sagen, beruflich viel einsammeln können. Aber ich denke mal, bei ihr war das damals halt am Anfang auch so, zuerst mal schnuppern und schauen, aber wenn man sag mal, so längerfristig den Gedanken hat, länger irgendwo zu bleiben, dann hat man ja vorne rein schon irgendwie was Unangenehmes vielleicht jetzt hier in Deutschland erlebt. Sonst würden die Leute ja gar nicht auf die Gedanken kommen, überhaupt auszuwandern. Weil ich muss ganz ehrlich sagen, also es wird immer so viel negativ hier über Deutschland geredet. Also ich finde das hier also echt in Ordnung. Und ich meine, ich spiele auch schon mal mit dem Gedanken, vielleicht irgendwann nach Australien zu der Tochter zu ziehen. Aber ich fühle mich trotzdem hier wohl. Und viele junge Leute denken halt einfach halt auch, irgendwo im Ausland wird es denen besser gehen, obwohl das halt nicht immer der Fall ist, ja.
0: Okay, hältst du für, ja gut, nicht immer der Fall, aber wo ist es denn schon einfach? Ich glaube, an jedem Ort hast du Herausforderungen, oder meinst du nicht?
1: Klar hat man, wann war das gewesen, gestern oder vorgestern, da hat da bei dir einer angerufen, der ist dann ein halbes Jahr in Spanien, lebt aber quasi hier und hat kein großes Einkommen.
0: Nein, er hat gar kein Einkommen, er lebt auf Staatskosten.
1: Oder Staatskosten, genau. Also wie die Leute das machen, also das würde mich mal immer interessieren, wie die also da in Spanien oder so zurechtkommen. Das sind dann richtige Lebenskünstler in meinen Augen.
0: Aber das ist nicht die Definition, die ich heute verfolge, wenn ich sage, lasst uns auswandern. Wohin? Weil man will ja schon gute Verhältnisse haben und nicht irgendwie...
1: Ja, klar.
0: Weißt du, das soll ja schon schön sein. Also, ich halte fest, generell hast du eigentlich gar kein Bedürfnis aktuell. Du hast mal kurz mit dem Gedanken gespielt. Wenn, dann käme Australien in Frage. Warum? Weil deine Tochter dort lebt. Und du wärst dir einfach gerne ein bisschen näher. Du warst ja schon mal da, ne? Du hast dir das Land schon mal angeschaut.
1: Ich war mal ganz kurz da für einen Monat gewesen.
0: Und, ganz kurz, das ist gut. Ein Monat ist schön.
1: Ja, aber das ist einfach schon irgendwie so, ach, ich weiß nicht, weißt du? Ich bin halt schon einer, der gern so halt auch im Meer ist und da muss man doch schon immer Klamotten anhaben, damit man also quasi keinen Sonnenbrand bekommt und das sind wir also schon,
0: Es war dir zu viel Sonne, willst du mir sagen?
1: Länder lieber, wo der Äquator quasi, wo es halt angenehmer ist, wo man halt auch, wenn es von der Schwüle her ist, aber wo man halt nicht so schnell den Sonnenbrand bekommt, ja.
0: Du willst ein mildes Klima, kein heißes.
1: Kein heißes, ja.
0: Ja gut, aber Australien ist groß. Ich glaube, da wird es vielleicht eine Ecke geben, die ein bisschen milder ist.

0: oder?
1: Ja, Perth ist schon ganz gut.
0: Ja, könnte ich mir vorstellen. Ja.
2: Was mich interessieren würde, in diesem einen Monat, ich finde, das ist ein ganz guter Zeitrahmen, um mal so ja, die Gegend zu erkunden, um mal ein bisschen ein paar Geschäfte zu sehen, bist ja hoffentlich nicht nur im Haus gehockt haben, gehe ich von aus. Ist dir in dieser Zeit etwas, also mir ist ja allein schon in 2 Wochen Amerika aufgefallen, was mir fehlt oder was mir fehlen würde, würde ich da dauerhaft leben. Ist dir in diesem einen Monat etwas aufgefallen, wo du sagst, naja, das vermisse ich schon so ein bisschen aus Deutschland?
1: Ja, die Bäckerei vor allen Dingen.
2: Warum habe ich das gewusst, dass du das jetzt sagst? Das deutsche Brot, es wird gejubelt weltweit, dass das so gut sein soll. Ist das wirklich so?
1: Ja, aber mittlerweile seit kurzer Zeit, was heißt seit kurzer Zeit, seit einem halben Jahr, backt meine Frau jetzt selbst Brot. Und die macht das also jetzt nur mit Mehl und Wasser. Also quasi so eine Art Sauerteigbrot. Mhm. Und das macht meine Tochter jetzt da unten in Australien auch. Die hat sich jetzt von meiner Frau das Rezept geben lassen. Und ja, und jetzt meinen die halt, wenn sie da unten ist, dass sie ein deutsches Brot hätte.
2: Also brauchst du es quasi, hat sich jetzt unabhängig gemacht von den Bäckereien da unten.
1: Ganz genau, ja.
2: Wobei ich ja immer noch finde, Jürgen, es sind auch die einzelnen Zutaten, die da doch Unterschiede machen können. Also das Wasser hat einfach einen anderen Geschmack. Wasser ist nicht Wasser. Für alle, die jetzt irgendwie sagen, Wasser ist doch Wasser.
1: Aber es besteht ja nur aus Mehl, wenn man so will. Da muss man das irgendwie so aufsetzen. Wie man das genau macht, weiß ich auch nicht.
2: Ja, aber auch beim Mehl weißt du genauso gut wie ich, da gibt es auch nicht nur eine Sorte, da gibt es zig Sorten.
1: Genau.
2: Ja.
1: Meine Frau, die kauft das auch irgendwo, ich weiß nicht, wo sie das her, die bezahlt lieber etwas mehr, sagt sie. Und ja, wäre von der Qualität besser als wie das, was man hier so in Geschäften bekommt, ja. Mhm.
2: Dann Vorredner, der Lukas hat gesagt, noch habe ich nicht so dieses Verlangen und so weiter, will ja sich auch beruflich noch so ein bisschen weiterentwickeln. Aber er sagt, es könnte irgendwann der Zeitpunkt kommen, wo ich sage, jetzt reicht's mir. Gibt es bei dir so einen Punkt, an dem du sagen würdest, jetzt reicht's mir?
1: Ja, gut. Ich meine, gerade hier die Welt, die spielt ja, damals hat sie bei Corona verrückt gespielt, jetzt spielt sie wieder verrückt. Und das sind halt die Leute, die Gedankengänge von den Leuten. Ich kann schon viele Leute verstehen, denen das hier alles so ein bisschen stört. Aber ich denke mal, woanders da ist es auch nicht anders da. Ja, also man wird überall auf der Welt wird man mit Konflikten konfrontiert und nicht nur in Deutschland. Ja, also man muss halt vielleicht mal hingehen und dann auch mal, ich weiß nicht, wie ich das sagen soll, aber es ist nicht alles Gold, was glänzt, ja, auch im Ausland nicht.
2: Hast du jetzt schön umschrieben. Ich hätte gerne einen Punkt, an dem du sagst, das ist der Punkt, da wird es auch für den Jürgen zu viel. Sind es so wirtschaftliche Aspekte, dass du sagst, boah, wenn die Preise weiter steigen, wäre ein Grund für mich zu gehen? Oder
1: naja,
2: wenn
1: gut,
2: Kriminalität steigt oder sowas? Weiß nicht, was gibt's da?
1: Jan, nur mal ein Beispiel, meine Tochter, die haben da unten einen Diesel, die haben jetzt also eine Zeit lang überhaupt keinen Diesel bekommen. Mhm. Ja, und sie wollten sich kein anderes Auto kaufen, weil die wollten ihn erstmal verkaufen. Das ist noch so ein Fan, also so ein umgebauter Fan, wo sie vorher eben drum gereist sind. Und die haben da unten in Australien keinen Diesel bekommen, ja, weil also ja teilweise die Tankstellen nichts anbieten konnten. Und wie gesagt, hier bei uns ist es zwar teuer, aber wenn man irgendwo im anderen Land ist und bekommt das auf einmal nicht, dann das ist ja natürlich dann auch nichts, ja. Deswegen also so einen gewissen Punkt, wo ich sagen würde, wo, ja, keine Ahnung, ich weiß es nicht, was ich dazu sagen könnte, dass also ganz, ganz schlimm, wenn es wirklich hier irgendwo Krieg werden sein würde oder so. Das wäre vielleicht jetzt das, wo ich dann sagen würde, hier, dann mache ich mich ab oder so. Aber ansonsten, ist es überall auf der Welt, gibt es Konflikte.
2: Okay. Jürgen, dann danke ich dir für deinen Anruf. Ich wünsche dir einen schönen Abend. Ja. Alles Gute dir.
1: Ebenfalls. Bis bald. Ja, tschüss. Danke dir. Ja, gut. Ciao.
2: So, heute geht es ums Auswandern. Und ich würde ganz gerne mit euch über konkrete Pläne sprechen, aber vielleicht auch nur reines Träumen. Einfach so, boah, ich würde da gerne mal hin auswandern, weil ich das, glaube ich, ganz schön finde. Vielleicht wart ihr auch da. Vielleicht seid ihr da sogar regelmäßig jedes Jahr im Urlaub und sagt, also wenn, dann möchte ich auf jeden Fall für immer dort leben. Ruft mich an.
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2: Vielleicht zieht es euch ja auch wieder, ja, ich könnte mir vorstellen, es zieht euch vielleicht zurück zu den familiären Wurzeln. Könnte ja sein, dass jemand sagt, ich will wieder in das Land, wo meine Eltern herkamen, meine Großeltern. Da habe ich so das Gefühl, da ein Häuschen zu besitzen, wäre doch schön, irgendwo abgelegen, nicht so in der City, mit Ruhe, mit Garten. Naja. Ich träume auch gerade ein bisschen vor mich hin. Ihr könnt mir heute Geschichten liefern und mir verraten, was euch so richtig daran reizt und wie konkret das Ganze in eurem Kopf ist. Jetzt gehen wir in die nächste Leitung. Wen haben wir dran? Bei mir ist Olaf aus Simmern. Olaf, grüß dich.
4: Ja, moin, Daniel.
2: Oh, Olaf, ich höre dich leider nicht so gut. Also so kann man nicht reden. Nee. Kannst du es umstellen?
4: Warte. Ja, kann ich.
2: Moment. Ja, mach mal.
4: So, jetzt besser?
2: Oh, jetzt ist besser, ja. Jetzt rauscht nicht so extrem. So, Olaf, freu mich.
4: Hi. Hi. Ja, also wie gesagt, mit dem Thema, ja, sind Bunde, die drei schon.
2: Jetzt haben wir Senderausfälle bei dir. Du bist in einem Funkloch, Olaf. Oh je. Jetzt hat sie ihn komplett erwischt, jetzt ist er ganz weg. Olaf, probier es gleich nochmal. Sobald ich dich auf dem Bildschirm entdecke, hole ich dich rein. Ne? Gehen wir mal weiter. Wen haben wir dran mit der 2.5? Hallo, wer dran?
5: Hi, hier spricht der Biniam.
2: Hallo, ich höre dich leider auch nicht gut.
5: Kleinen Moment.
2: Ja, warte mal einen kleinen Moment.
5: Jetzt besser?
2: Oh, jetzt ist gut. Wer ist denn dran?
5: Hier spricht der Biniam.
2: Biniam?
5: Jawohl.
2: Biniam, woher bist du?
5: Ich komme aus Frankfurt.
2: Frankfurt, sehr nice. Okay, ich bin Daniel, freue mich, dass du da bist. Ja, Auswandern, das Thema heute. Let's go, erzähl.
5: Ja, hochspannendes Thema. Ich glaube, das ist in den Köpfen vieler Menschen, die sich damit beschäftigen. Mhm. So empfinde ich das zumindest.
2: Aus deinem Umfeld meinst du jetzt? Aus deinen Leuten?
5: Ja, genau, aus meinem Umfeld, aber auch... Ja, genau, hauptsächlich aus meinem Umfeld. Und ich beschäftige mich selbst auch mit dem Thema. Aber es ist natürlich nicht so einfach. Ne? Also es ist jetzt auch, vor allem wenn man wirtschaftlich aktiv ist oder selbstständig ist, dann sind da einige Verpflichtungen, die man erstmal quasi klären muss, bevor man dann auswandert. Ne? Aber Auswandern an sich ist ein sehr spannendes Thema, weil das ist ja Migration. Migration hat ja auch viel mit Veränderungen zu tun. Das hat auch mit Neuanfang zu tun. Das hat auch mit neuen Möglichkeiten, neuen Chancen zu tun. Mhm. Und ich glaube, wer auswandert, muss auf jeden Fall mutig sein. Und auch neugierig. Ne? Jeder, der auswandert, der hat bei mir immer einen großen Respekt, weil man sich ja auch irgendwo in eine Ungewissheit begibt. Ne? Es kann ja auch komplett schieflaufen. Oder ganz anders laufen, als man sich es vorstellt. Daher ziehe ich vor jedem, der auswandert, eigentlich auch meinen Hut. Weil das ja einfach auch ein Risikofaktor, ne? Je nachdem, wohin man auswandert, wie man das organisiert, ob man mit Kind und Kegel geht, etc.
2: Ich denke, jedes Mal, wenn man, so wie du gerade sagst, wenn man in ein Land geht, das man gar nicht kennt, finde ich es umso beeindruckender. Mhm. Ich meine, es gibt ja ganz viele, die nach Deutschland gekommen sind, ne? Ihre Heimat verlassen haben, um hier quasi Fuß zu fassen und auch die Sprache nicht konnten, die ganze Bürokratie nicht verstanden haben. Und dann denke ich mir so, wenn ich auswandern würde, dann will ich definitiv dieses Land vorher mal besucht haben, mal vielleicht 2-3 Monate da verbracht haben. Für mich wäre das so unvorstellbar, irgendwo hinzugehen und überhaupt nichts zu wissen. was mich da erwartet, weißt du?
5: Ja, ja. Ja, also ich finde den Vergleich sehr interessant, aber der ist schon, das ist schon ein gravierender Unterschied, wenn man quasi aus einem, sagen wir mal, gezwungen ist, aufzuwandern, ja, oder ob es jetzt aus politischen, wirtschaftlichen oder auch anderen Gründen ist, wo man einfach auch, ne, was vielleicht eventuell auch mit Flucht verbunden ist, oder ob man quasi sagt, hey, ich wandere aus, weil es mir jetzt hier einfach nicht mehr gefällt oder weil es nicht mehr meinen Vorstellungen entspricht. Das ist ja dann schon irgendwo auch aus einer, nicht aus einer Not Entscheidung durchgeführt, sondern ist ja irgendwo auch Luxus. Ne? Also jemand, der eigentlich, dem es eigentlich gut geht, der gut aufgestellt ist oder ganz okay, also ne, kein Leid und kein Hunger erleidet, da ist es ja eigentlich schon so, dass das Auswandern ja auch schon einfach ein Luxusthema ja auch irgendwo ist. Ne?
2: Könnte man so sehen, wobei du gesagt hast, ja, es gibt ja viele Gründe, das stimmt, es gibt ganz viele Gründe, warum man jetzt geht. Ich hatte jetzt konkret auch nicht an die Fälle gedacht, wo es wirklich brennt und wo man sagt, ich muss jetzt hier weg, definitiv, sondern ich dachte jetzt eher so an umliegende Länder beispielsweise, wo die Familien dann gekommen sind, weil sie einfach, und das haben wir bei Lukas im ersten Anrufer ja auch gehört, weil man einfach mehr möchte. Man möchte einfach irgendwie, dass es einem besser geht, ne? Und ich glaube, genau, dieses, man möchte, dass es einem besser geht, ist ja sehr, das kann jetzt alles bedeuten, ne? Also es kann sein, finanziell einfach ein bisschen besser oder was weiß ich. Gibt ja viele Bereiche, in denen man sich einfach vielleicht nicht mehr wohlfühlt.
5: Ja, ja, absolut. Also das, was ich jetzt halt aus meinem Umkreis höre, ist, das sind meistens Menschen, die wirtschaftlich gut aufgestellt sind, die selbstständig sind, Unternehmer sind, und die sehen halt einfach in Deutschland nicht mehr den attraktiven Standort, ne? Weil einfach bestimmte Bedingungen zu hart sind, zu schwer sind, um hier halt einfach auch erfolgreich wirtschaftlich aktiv zu sein, ja, und da spielt das Thema Steuerbelastung eine Rolle, da spielt das Thema regulatorische Vorgaben eine Rolle, da spielt das Thema aber auch Wirtschaftsstärke eine Rolle, und das sind ja auch so die Beweggründe, warum dann auch viele sagen, hey, ich gehe in die Schweiz, ich gehe nach Dubai, ich ziehe nach Zypern, weil die dann einfach auch aus steuerlichen Hintergründen dann halt einfach dort ein Umfeld sehen, in dem sie sich dann halt einfach auch besser weiterentwickeln können. Ja? Mhm. Weil am Ende des Tages wollen die Menschen ja auch, die jetzt wirtschaftlich aktiv sind, etwas von ihrer harten Arbeit auch am Ende des Tages etwas haben, ja, oder auch vielleicht Vermögen bilden, ja. Und das ist heute zutage schwieriger geworden, weil dieser unternehmerfreundliche Standortfaktor, der ist nicht mehr so gegeben, das hat sich verändert.
2: Gut, das merken wir aber den ganz großen, auch sehr bekannten deutschen Firmen, die einfach ins Ausland gehen. Ne? Die machen hier zu und machen es dann woanders wieder auf. Und wo sie es aufmachen, wissen wir, glaube ich, alle. Ich würde gerne wissen, die Argumente, die du gerade vorgebracht hast, sind das die, die aus deinem Bekanntenkreis kommen, oder sind das auch deine? Also wirtschaftliche Gründe hast du ja genannt, steuerliche Gründe. Ja, genau. Sind das Dinge, die du zugetragen bekommst, und nach dem Motto, ey, Benjamin, guck mal, das sind die Gründe. Benjamin, sind das die Gründe oder sind das deine eigenen auch?
5: Naja, also ich meine, das sind jetzt die Gründe, die ich höre, ja, die ich auch teilweise nachvollziehen kann. Ja, ich meine, am Ende des Tages ist das ein politisches Thema. Der Staat sollte es den Bürgern einfach machen, auch in Deutschland erfolgreich wirtschaften und auch wettbewerbsfähig zu bleiben mit mit anderen Akteuren aus dem Ausland. Und wenn man dann sieht, dass im Ausland zum Beispiel Unternehmen anders incentiviert werden, also ne, subventioniert werden, dann ist man nicht mehr sehr wettbewerbsfähig. Und das ist dann auch ein Grund, warum dann sagen, hey, wenn ich da ein anderes Klima habe, in dem ich mich besser weiterentwickeln kann, dann ist es ja auch logisch, dass dann die Leute dann auch diesen Schritt dann auch machen. Ja. Das ist ein ganz klares politisches Thema. Und ich glaube, es ist auch so, dass die Menschen auch schauen, okay, wo geht das Geld denn eigentlich hin? Ja, ohne jetzt zu politisch zu werden. Wo gehen die Steuergelder eigentlich hin? Ja, ist das für mich auch eine nachvollziehbare auch Politik, die hier auch betrieben wird? Ja.
2: Es ist interessant, dass wir das so sehen. Ich stelle mir nämlich immer die Frage, wenn jetzt der Staat andersrum sagen würde, ja, wir wollen jetzt mal wissen, wofür du dein Geld ausgibst, und das finden wir gar nicht gut, wofür du dein Geld ausgibst, das würden wir ja auch nicht cool finden. Ne? Das ist schon irgendwie...
5: Ja.
2: Der Vergleich hinkt ein bisschen, aber es ist trotzdem, dass wir da sehr empfindlich sind und sagen, oh, ich lasse mir doch nicht hier in die Karten blicken, was ich kaufe, wofür ich mein Geld ausgebe und so weiter. Aber beim Staat sind wir sehr kritisch. Da gucken wir ganz genau hin, wofür der sein Geld ausgibt.
5: Ja, aber das ist ja auch das Recht eines Bürgers, genau hinzuschauen, wo Steuergelder dann halt auch hinfließen. Weil am Ende des Tages ist ja jedes einzelne Individuum trägt ja dazu bei, ja, in die Kasse einzuzahlen. Und dann hat man, dann ist das absolut legitim, auch zu sagen, hey, ich würde gern wissen, was damit gemacht wird, weil das ist ja auch am Ende des Tages mein Recht. Was ich quasi als Privatperson oder als Geschäftsperson mit meinen Gewinnen, die versteuert sind, am Ende des Tages mache, das ist ja natürlich... Mein privates Thema. Das geht ja dann niemandem etwas an. Ne?
2: Außer du hast schlecht gewirtschaftet. Dann will man doch wissen, wohin du das Geld gewirtschaftet hast. Wenn das Unternehmen jetzt pleite geht beispielsweise. Aber das ist ein anderes Thema. Wir sind wirklich sehr weit weg vom Thema. Also beziehungsweise weit weg von der Ursprungsfrage, wohin du auswandern wollen würdest.
5: Ja. Gut, also auswandern grundsätzlich... würde ich eher in Länder auswandern, wo es einfach attraktiv ist, dazu zu lernen, sich besser weiterzuentwickeln und auch ein Umfeld zu haben, in dem man dann auch wachsen kann. Ja? Deutschland ist nach wie vor ein sehr attraktiver Standort. Da wird es auch bleiben, weil wir hier einfach auch, das müssen wir auch, man muss das halt auch hervorheben, eigentlich schon, es geht uns ja hier schon sehr gut. Ne? Es ist ja auch, jeder, der jetzt hier jammert, dem ist nicht bewusst, was wir eigentlich hier für ein Umfeld auch haben. Aber zu deiner Frage zurück, es gibt natürlich Standorte wie die Schweiz, wie die USA, aber auch Länder wie Zypern. Dubai ist auch gar nicht mal so unattraktiv. Kanada, ja, in dem man auch eigentlich auch ein sehr, sehr stabiles, sehr gutes Umfeld, nicht nur wirtschaftlich, sondern auch privat vorfindet, in dem man sich dann auch wohlfühlen kann und auch ein gutes Leben auch führen kann.
2: Ja. So, und wenn du jetzt wirklich die Chance morgen hättest und diese 5 Umschläge liegen vor dir, Schweiz, USA, Zypern, Dubai, Kanada, welchen Umschlag würdest du nehmen?
5: Ja, ist eine gute Frage.
2: Ist ein One-Way-Ticket. Also, sag, Bauchgefühl. Du legst dich jetzt gerade nicht fest. Du entscheidest aus dem Bauch heraus. Was willst du machen?
5: Ja, ich würde die Schweiz wählen.
2: Die Schweiz?
5: Ja. A, weil man da noch die Nähe hat nach Deutschland. Ja. Mhm. B, ist das auch kulturell gesehen nicht so weit entfernt. Ja. Und die Schweiz bringt natürlich auch verschiedene Vorteile mit sich, wenn man halt wirtschaftlich aktiv sein will. Ja. Von daher ist die Schweiz, glaube ich, ein Land, was nicht mit so großem Risiko verbunden ist.
2: Ist übrigens sehr, sehr häufig genannt, die Schweiz. Gerade wenn man die Frage stellt, in Umfragen kommt häufiger Schweiz. Ich habe darüber mal mit einem Schweizer gesprochen, auch so ein Telefon war das, so ein Telefongespräch. Und er hat gemeint, er fand das ganz witzig, weil er sagte, glauben die Deutschen wirklich, wenn es jetzt wirklich so eine Flut an Auswanderern gibt, dass die alle zu uns kommen könnten? Glauben die das echt? Und dann habe ich gesagt, wahrscheinlich ja. Wahrscheinlich glauben die das wirklich.
5: Naja, also ich meine, diesen Schritt haben ja schon viele Menschen gewagt. Also es ist ja jetzt auch nicht so, dass wenig Menschen aus Deutschland bereits in die Schweiz ausgewandert sind.
2: Ja, schon, aber wenn jetzt wirklich so eine Flut käme, weißt du, also das wäre, glaube ich, wird jetzt auch nicht so einfach sein, wie man sich das vorstellt.
5: Nee, ich glaube nicht, dass es eine Flut geben wird, aber es gibt, also selektiv wird es da schon, das sind dann bestimmte Menschen, die dann in die Schweiz auswandern, weil die da auch einen konkreten Plan haben. Und auf der anderen Seite ist die Schweiz ja auch, die sind ja auch clever, die nehmen diese Menschen dann auch mit offenen Armen an, weil sie dann natürlich davon auch profitieren. Na? Also die sind ja auch smart.
2: Haben wir gerade geschaut, aktuell über 9 Millionen Einwohner hat die Schweiz.
5: Okay.
2: Verglichen mit Deutschland natürlich schon viel weniger, ne?
5: Und wie viele Menschen sind aus Deutschland bereits in die Schweiz ausgewandert? Hast du da vielleicht eine Zahl?
2: Keine aktuellen jedenfalls. Außer Google-Schnellrecherche, aber das bringt meistens nicht so viel.
5: Ja.
2: Binyam, hast du was gedrückt? Ich habe nichts gedrückt. Ich höre dich gerade nicht mehr. Jetzt bist du wieder da.
5: Ja, Auswandern ist doch ein Thema, das muss ja nicht für immer sein.
2: Ah, ich sehe es gerade hier. Ende 2024 waren es 329.883, also 330.000 deutsche Staatsangehörige.
5: Okay, also in dem Jahr oder insgesamt?
2: Ende 2024 waren es insgesamt 330.000.
5: Ach, insgesamt?
2: Aufgerundet.
5: Ah, okay, dann doch nicht so viele. Ich hätte gedacht, das wären mehr gewesen.
2: Wie viel hast du denn gedacht? Sag mal. Jeder Zweite.
5: Ja, nee, aber ich denke mal, ich dachte, vielleicht macht so 10-20% der Bevölkerung aus, ja.
2: Boah, okay, krass. Okay. Binyam, ich muss leider weiter. Wir haben uns leider zu sehr in die Politik-Thematik vertieft. Ich wünsche dir einen schönen Abend und alles
5: Danke.
2: Gute dir. Bis bald. Tschüss.
5: Danke. Ciao, ciao.
2: So, heute geht's ums Auswandern und ich würde ganz gerne mit euch ein bisschen mehr über die Länder sprechen, in die es geht und vielleicht auch so die Parallelen ziehen, die Vergleiche ziehen, die Nummer zu mir.
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2: So, dann haben wir in der nächsten Leitung. Schauen wir doch mal. Jemand mit der 4-3 ruft an. Hi, wer da, woher?
6: Guten Abend, hallo. Ich bin aus Köln, mein Name ist Adem.
2: Adem aus Köln, ich bin Daniel. Schön, dass du anrufst.
6: Hallo. Ja, wir sprechen über das Thema Auswandern. Ich muss ehrlich sagen, ich bin schon zweimal ausgewandert.
2: Von wo nach wo?
6: Hallo?
2: Ja, hörst du mich?
6: Ja, ich höre dich.
2: Okay. Von wo nach wo, habe ich gefragt?
6: Ja, also aus Köln, also von Köln aus nach meiner Schulzeit, da war ich circa 18. Da bin ich zu meiner Familie ausgewandert nach Österreich, weil ich habe auch Familie in Österreich.
2: Okay.
6: Und
2: wie alt warst du da? Ganz kurz. Wie alt warst du da?
6: 18.
2: Mit 18 schon direkt nach Österreich. Okay.
6: Genau. Also ich war noch bei meinen Eltern am Boden und dann bin ich zu meiner Familie, weil meine Schwester wohnt dort. Und ja, habe dort gearbeitet, weil mein Schwager auch selbstständig ist. Mhm. Ja, und irgendwann dachte ich mir einfach, ich muss zurück.
2: Okay, ganz kurz. Wir müssen erstmal dieses Kapitel, habe ich Fragen zu. Erstmal, du bist ja mit 18 darüber. Du warst natürlich mit Sicherheit schon ein paar Mal vorher da, so Besuch und so, hast du mal,
6: genau,
2: oder? Findest du, der Unterschied zwischen Deutschland und Österreich ist klein oder doch größer, als man denkt?
6: Enorm, würde ich sagen.
2: Wirklich? Erzähl.
6: Ja. Die Mentalität ist anders. Ja, in Bayern mag die zwar gleich sein, aber ich bin ja aus Köln, Nordrhein-Westfalen und so. Also hier sind die Leute ganz offen. ne, sehr herzlich, kommen auf dich zu. Und in Österreich hatte ich das, also ich war in Wien und da war das halt komplett anders. Ne? Die Leute waren total verschlossen. Die haben auch dir richtig gezeigt, dass sie keine Lust auf dich haben und das einfach wie an der Kasse, zum Beispiel bei Billa oder wo auch immer, die das einfach direkt so auch gesagt. Das kenne ich halt nicht so.
2: Wie, was haben die gesagt?
6: Ja, dass die einfach keine Lust auf mich haben, weil ich halt nicht so österreich-deutsch auf Lager hatte, sag ich mal, weil ich einfach ganz normal Hochdeutsch gesprochen habe und darauf hatten die gar keine Lust.
2: Na, sie sahen es nicht aus Wien.
6: Okay, ja, dann, genau, das so ist das Problem.
2: Dann so, na, das kann doch nicht sein. Okay, krass, okay. Hast du das, ich meine, das können ja auch Einzelfälle sein. Ich würde jetzt nicht sagen, dass alle Österreicher so sind. Kann ich mir nicht vorstellen.
6: Nein.
2: So.
6: Nein, ich hatte das Gefühl auch, dass wenn man wirklich mit einem Mal befreundet war, das wird auch für ewig halten.
2: Ui, okay. Na gut.
6: Ja, aber so im Großen und Ganzen, ja, ich habe ein bisschen Geld verdient, ich habe auch bei meiner Schwester gelebt, so konnte ich ein bisschen was sparen. Und
2: weil ich mir gerade vorstelle, jeder Deutsche sollte einen österreichischen Best Buddy haben, so als Slogan, aber das ist Quatsch.
6: Ja, also ich sag mal auch verdient und so, das war jetzt auch nicht so ein Riesenunterschied zu dem Zeitpunkt.
2: Okay. Mhm. Also doch irgendwie kulturell auf jeden Fall schon mehr Unterschied, als man denkt. Und du sagst, es gibt doch eine gewisse Parallele zwischen Bayern und Österreich.
6: Schon. Ja, also
2: die sind sich ja auch viel näher.
6: Ja, gehört ja auch irgendwie zu Österreich, habe ich das Gefühl, ne, Bayern.
2: Was? Na, das kannst du nicht sagen. Da wäre jetzt jeder Bayer beleidigt, wenn man das sagt. Nee. Und jeder Österreicher wäre auch beleidigt. Und man darf ja auch nicht vergessen, Österreich hat ja auch nochmal unterschiedliche Bereiche. Ne? Da gibt es genauso, dass die unter den ganzen, ich nenne es jetzt mal Bundesländern, ich glaube, die haben andere Begriffe, oder? Ich weiß gar nicht, wie die das nennen. Nennen die
6: ja, Bundesländer? Also ja, genau, aber ich war ja wirklich nicht viel aus Wien raus, muss ich sagen, wenn nur in Schwechat oder so, ne, weil wenn irgendwelche Aufträge da waren, aber sonst war ich wirklich nie raus. Ne? Das war auch nicht so eine schöne Gegend, muss ich sagen. Aber ja, das ist was anderes.
2: Okay. So, okay, auf jeden Fall nach 3 Jahren wieder weg. Hast du gemerkt?
6: Genau.
2: Ich fühle mich hier doch nicht so.
6: Genau, und dann bin ich wieder zurück zu meinen Eltern. Okay. Und mit dem Ersparten durch einen Kollegen, der hatte seine Bäckerei verkauft. Und die habe ich gekauft. Und wirklich, ja, der hat mir halt viel gezeigt, wie es da läuft, halt die Umsätze und so weiter. Dann dachte ich mir, ich kaufe das mal. Ne? So, war auch wirklich ein Schnappschuss, muss ich sagen.
2: Da warst du ja, 21, oder?
6: Ja, richtig.
2: Mit 21 kaufst du die Bäckerei von einem Kumpel. Bist du ein kompletter Anfänger, was den Bereich Backen, also hast du weder eine Ausbildung in dem Bereich gemacht noch sonst was?
6: Nein, also man muss das so vorstellen, krass, das ist ja nicht so eine Bäckerei, wie man es kennt, sondern es ist eher mehr so Aufbacksachen, Brötchen belegen, das kann ja wohl jeder, ne? Das ist ja jetzt nicht so dramatisch.
2: Also hast du die Teigwaren zugeliefert bekommen und nur noch Aufbacken gemacht?
6: Genau, ich muss ja nicht mal da sein, das wurde schon direkt um 3-4 Uhr morgens schon gemacht,
2: die
6: hatten einen Schlüssel.
2: Ja, klar.
6: Ne? Die haben schon alles reingebracht, das war alles gut, aber ja, auf jeden Fall habe ich das dann so übernommen. Und und irgendwann hatte die Schule gegenüber, weil das waren unsere Stammkunden, also die ganzen Schüler hatten dann irgendwann eine Mensa und so bin ich dann bankrott gegangen, ne? Weil dann ist halt keine Sau mehr gekommen.
2: Oh. Und dann hast du den Laden verkauft?
6: Dann habe ich den Laden wieder abgegeben. So, ich habe sehr viel Minus gemacht. Ich war auch zwei Monate mit der Miete im Rückstand, halt bei dem Vermieter, dem der Laden gehört. Also beziehungsweise die Räumlichkeit. Ja, und irgendwann habe ich mir gedacht, weil dann bin ich in die Arbeitslosigkeit geraten, war das Geld aus Österreich auch weg. Und dann dachte ich mir einfach, ich würde aber gern wieder selbstständig sein, was machen wir. Und meine Wurzeln liegen halt in Albanien. Ja, und dann bin ich nach Albanien ausgewandert, zusammen mit meiner Frau.
2: Boah, schönes Land. War ich vor drei Jahren war ich da. Schön. So, und dann bist du dahin. Und war aber, glaube ich, auch für dich Albanien nur so ein Land, was du als Kind wahrscheinlich im Sommerferien da warst, oder?
6: Ja, also wir sind jedes Jahr so zweimal Minimum, also manchmal 3-4, je nachdem, was anlag, so Hochzeiten, egal was, waren wir da. Also war nichts mehr Unbekanntes.
2: Aber, da kommt jetzt kommt das Aber.
6: Also dort habe ich mich auch selbstständig gemacht, weil ich hier alles wieder verkauft habe, wirklich alles, Motorrad, Auto, alles, was ich hatte.
2: Aber man lernt doch dann das Land plötzlich. Ich meine, du warst als Kind immer nur zum Urlaub machen da, für Hochzeit, Geburtstag, whatever. Dann aber sich wirklich zu sagen, ich wohne ab jetzt hier und ich lasse mich jetzt auch auf die ganzen bürokratischen Dinge ein, das ist dann doch nochmal ein ganz anderes Level, oder?
6: Ja, das waren im Jahr zwischen 4 bis 6 Wochen, wo wir da waren. Also für mich war das immer schön, auch als Kind oder Jugendlicher, wie auch immer. Ja. Weil du hast da die ganze Familie, das war also immer schön.
2: Urlaub, es war Urlaub immer. Es war ja nicht Arbeit, es war ja nicht Leben dort.
6: Ja, aber das habe ich verwechselt.
2: Das heißt, was ist dann passiert?
6: Ja, also wie gesagt, dort habe ich auch eine Bäckerei dann gehabt.
2: Okay.
6: Das, ja, da, also in der Hauptstadt direkt, das Problem war einfach, ich habe 1-2 Leute eingestellt, das waren auch richtige Bäcker. Das Problem war, die arbeiten nach einem ganz anderen Hygienestandard, das was, also hier, ich kenne das ja anders.
2: Echt?
6: Okay. Ja, also ne, nicht, dass sie sehr unsauber sind, aber die achten halt nicht so sehr wie wir. Bei mir muss eine Arbeitsplatte immer sauber sein und die haben gerade da was fertig und das nächste direkt drauf und so, das kann ich nicht machen. Ne?
2: Okay.
6: Auf jeden Fall hin und her, ne, dann fing das an, ich vermisse Deutschland so sehr, alle 2 Wochen nach Deutschland geflogen, halt mit so einem Billigflug, manchmal 15 oder 30 Euro mit so einem Rucksack, einfach wieder nach Deutschland für ein paar Tage und dann wieder zurück, ne? Also alleine, weil ich das halt alles so vermisst habe. Ich habe das ein bisschen unterschätzt, sag ich mal, auch wenn ich die Sprache dort kann und alles kenne, dass da einfach alles anders läuft. Ne?
2: Okay. Also, dann war das Ding auch. Warte mal, wie alt warst du nochmal, als du dann nach Albanien ausgewandert bist? Mit allem?
6: Ich war ungefähr 23 oder 24. Ich glaube, 24 war schon, weil ich war da auch schon verheiratet.
2: Ja. Und so, und deine Frau zu dem Zeitpunkt ist dann auch wieder zurück mit nach Deutschland?
6: Nein.
2: Die ist dann da geblieben?
6: Die ist da geblieben.
2: Oh.
6: Ja, weil ich bin immer nur rübergeflogen.
2: Ja.
6: Und dann wieder zurück. Das ging wirklich schon 2-3 Wochen Takt, weil ich einfach Deutschland so sehr vermisst habe. Ich habe gedacht, ich könnte ohne Deutschland leben. Das klappt leider nicht.
2: Was hast du denn vermisst? Wir brauchen mal ein paar auf der Pro-Seite mal ein paar Argumente. Was hast du denn vermisst?
6: Mama, Papa, Bruder war hier, meine ganzen Freunde hier und allgemein dieses, also Albanien ist schön, da sind meine Wurzeln, alles gut, aber ich bin hier geboren und hier gibt es Regeln. Eine gewisse Sauberkeit. Die Leute untereinander haben so, weiß ich nicht, Termine werden ernst genommen und in Albanien zum Beispiel nicht. Wenn er sagt, ich komme um 10, kann auch sein, dass er um 14 Uhr kommt. So, und das ist da halt Standard. Ne? Behördengänge hier zum Beispiel sind geregelt, in Albanien nicht. Also mir hat einfach dieses Europäische gefehlt.
2: Krass. So, und jetzt der aktuelle Stand?
6: Ja, ich lebe ganz normal in Deutschland. Ich habe mittlerweile 3 Kinder. Und ich fühle mich in Deutschland sehr, sehr wohl.
2: Das heißt, deine Frau ist dann doch irgendwann nachgekommen?
6: Ja, ja, die ist ganz normal wieder nach Deutschland gekommen. Ne?
2: Okay. Wie lang war sie insgesamt dann da drüben? 2 Jahre?
6: Knapp 3 Jahre auf jeden Fall.
2: 3 Jahre, okay.
6: Ja.
2: Das heißt, da sind die Kinder auch gerade, waren die schon unterwegs oder waren die schon da zu dem Zeitpunkt?
6: Nein, die waren noch nicht unterwegs.
2: Okay.
6: Nein, nein.
2: War sie denn traurig? Weil, weiß nicht, welche Rolle sie gespielt hat bei deinem Auslandsaufenthalt da.
6: Ja, was heißt traurig, ne? Ich meine, die hat Deutschland auch vermisst, muss ich sagen.
2: Okay.
6: Aber für die war das ja komplett alles ganz neu, weil meine Frau ist deutsch und die kannte die Sprache nicht mal so. Und die hat die Sprache sogar gelernt.
2: Ach, cool.
6: Und die Kultur kennengelernt und die sagt, ja, Urlaub müssen wir auf jeden Fall machen, aber leben könnt ihr dort nicht mehr.
2: Okay. Hat es wenigstens einen Vorteil gehabt. Erfahrung gesammelt, bisschen die Sprache gelernt. Und
6: genau.
2: Man kann das Land ja trotzdem jederzeit wieder besuchen. Schön. So, und jetzt bist du wieder zurück. 2-mal hast du den Versuch gewagt und hast mal was ausprobiert. Gibt es denn schon die Pläne für was anderes? Oder sagst du, nee, ich glaube, ich bleib hier?
6: Ja, irgendwie, ich würde immer gerne, ich weiß nicht warum, das ist immer so in meinem Kopf geblieben, einfach nach Luxemburg, weil das halt auch so klein ist und anscheinend sehr ruhig. Ne, ich habe viel drüber gelesen, auch Verdienstmöglichkeiten und so weiter, die sind ja ganz anders. Und ich weiß, Luxemburg, da kommt wahrscheinlich keiner drauf hier.
2: Wirklich, wäre ich auch nicht drauf gekommen. Kann ich dir auch nichts zu sagen. Aber ich habe schöne Dokus gesehen über Luxemburg, ist auch ein schönes Land.
6: Ist halt nebenan, ist ja nicht mehr so weit. Ne?
2: Mhm.
6: Und in Luxemburg war ich auch ein paar Mal. ja, ist halt ein bisschen ruhiger, sage ich mal. Ne? Sind auch ganz normale, kann man auch, gibt es Orte, wo man Deutsch sprechen kann, ja, wo die Leute auch Deutsch können alle. Und was ländlicher, wo ich war, zumindest auch einkaufen. Also irgendwie so ruhiger, würde ich mal sagen. Ganz normaler Arbeitsalltag, aber ruhiger. Hier in Deutschland kenne ich nicht, ich kenne das nur stressig. Briefkasten, größer Feind, da ist immer irgendwas drin. Ist egal, Finanzamt, Rechnungen, irgendwas ist immer. Ja, und ich hatte das Gefühl, in Luxemburg war das so ein bisschen entspannter.
2: Na gut, da kommt alles per E-Mail. Adem, ich danke dir erstmal. Ich muss schon wieder weiter. Schöne Grüße, ja. Pass auf dich
6: ja.
2: auf.
6: Ja, danke.
2: Bis bald.
6: Du auch, tschüss. Danke. Ciao, ciao.
2: So, anrufen dürft ihr auch vom Handy vom Festnetz, die Nummer zu mir ins Studio.
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2: Heute geht es ums Auswandern und ich würde gerne wissen, wohin möchtet ihr gerne auswandern oder vielleicht genauso, wie wir es gerade gehört haben von Adem, wohin seid ihr denn schon ausgewandert und vielleicht auch wieder zurückgekommen? Und vielleicht auch sagt ihr, ich habe gerade gar keine konkreten Pläne, aber da gibt es so ein Land, da hätte ich irgendwie schon Bock drauf. Ruft mich an. Jetzt gehen wir in die nächste Leitung. Wen haben wir dran? Da ruft wer an mit der 07.
7: Hallo,
2: wer da?
7: Bin ich der? Achso, bin ich jetzt dran?
2: Wer ist denn dran?
7: Ich bin Ersan.
2: Ersan?
7: Ja.
2: Ersan, woher bist du, aus welcher City?
7: Ja, aus Köln.
2: Auch Köln?
7: Okay.
2: Kennst du einen Adem?
7: Okay. Nein, ich kenne den nicht.
2: Hätte ja sein können, dass du nebeneinander sitzt oder so. Okay.
7: Achso, nee, ich kenne den nicht.
2: Okay. Also,
7: ich habe auch auf jeden Fall auch vor, hier auszuwandern.
2: Okay. Du bist noch nie ausgewandert oder bist du schon mal ausgewandert?
7: Jein, sagen wir mal so. Jein. Also mit meiner Frau haben wir schon in Türkei schon. Zweimal haben wir das schon versucht. 9 Monate sind wir da geblieben, sind wir zurückgekommen. Mhm. Aber jetzt haben wir richtig vor, komplett dahin zu wandern.
2: Einmal oder zweimal habt ihr es versucht?
7: Zweimal.
2: Und immer für 9 Monate? Zweimal.
7: Ja. Einmal war das 9 Monate und einmal war das knapp ein Jahr. Okay. Da kam man wieder zurück. Aber das Problem war daran, man muss doch natürlich da was aufbauen, erstens. Ne? Mhm. Das ist das. Und ich habe mir das langsam aufgebaut. Ich habe jetzt langsam das für mich das aufgebaut. Mietwagen mache ich jetzt da, Vermietung. Und es läuft zurzeit sehr gut. Und deswegen denke ich mit meiner Frau, Sommer sind wir komplett Türkei.
2: Jetzt muss ich da ein bisschen Ordnung in meinen Kopf bringen. Also, du bist zweimal schon weg. Das war in welchen Jahren? Das erste Mal war im Jahr?
7: Das war erste Mal 2000, was war das? 20 war das.
2: Wow, genau. Ihr habt euch während der Pandemie, habt ihr gesagt, tschüss Deutschland.
7: Ja. Wir waren schon da.
2: Ach, ihr wart schon da?
7: Wir waren schon da. Dann sind wir wieder zurückgekommen. Okay. Hat nicht so gepasst, was ich da aber machen wollte, wegen Pandemie und sowas. Mhm. Auch verdammt viel Geld weg. Mhm. Und bin ich zurückgekommen. Nach knapp zwei Jahren später haben wir das. Da war das, 9 Monate waren wir da.
2: 2022 war dann der zweite Versuch.
7: Okay. 2022, das Ende war das. 2023 war das schon, genau.
2: So, dann sind jetzt wieder 3 Jahre vergangen. Du hast dir parallel aus Deutschland dann dort drüben eine Firma aufgebaut für Mietwagenvermietung.
7: Aus Deutschland, genau. Mietvermietung, genau.
2: Ja, gut, du bist wahrscheinlich ab und zu mal rübergeflogen, das ist ja. Das ist ja nicht lang. Da fliegt man ein paar Stunden. Ist man
7: ja, okay. Genau.
2: Und das managst du jetzt aktuell aus Deutschland? Hast wahrscheinlich hier gerade aktuell auch einen festen Job, aber alles, was du verdienst, geht rüber in die Firma?
7: Ehrlich gesagt, ich habe gar keinen festen Job mehr hier.
2: Okay, erzähl.
7: Habe ich gar nicht mehr. Meine Frau macht Homeoffice zurzeit.
2: Okay.
7: Und die kann auch sein Homeoffice auch mitbringen.
2: Okay.
7: Das heißt, die wird deutschen Vertrag haben.
2: Und kann Euro von überall bekommen. Aus arbeiten quasi.
7: Genau.
2: Praktisch. Und du, was machst du aktuell?
7: Aktuell, ehrlich gesagt, zurzeit bin ich jetzt ein paar Sachen am Machen noch. ein bisschen noch aufbauen. Ein
2: paar Sachen am Machen. Das ist, ja, ja. Das sagen immer meine Kumpels, wenn die sagen, oder früher haben sie es immer gesagt so, ja, ich muss noch gerade Geschäfte erledigen. Ich so, genau, was denn für Geschäfte? Genau. Nachts um 23 Uhr. Ja, so Dings und das.
7: Ja, so kleine Sachen. So jetzt nicht Illegales. Ne?
2: Nichts Illegales. Sehr gut, aber das ist betont.
7: Nein. Ehrlich gesagt, ich gucke mir auch hier Autos an, ah, die ich auch nach Türkei bringe, weil wenn ich jetzt nach Türkei kompletter Auswanderer, dann kann ich auch Auto mitnehmen. Ein Auto für mich auf meinen Namen.
2: Also mit Ihrem Homeoffice und mit deinem Mietwagen-Business könnt ihr aktuell in Deutschland gut leben, aber langfristig wollt ihr in der Türkei davon leben.
7: Ich sagte ganz ehrlich, hier wird alles teuer. Mhm. Hier wird. Du lebst ja auch nicht im Mond.
2: Aber Moment mal, Türkei wird doch auch alles teurer. Ich krieg von so vielen Freunden gesagt, so, ey, das ist so teuer geworden inzwischen. Und ich rede jetzt nicht von Deutschen, die Urlaub machen, sondern ich rede von Menschen, die da leben, die einfach sagen, ganz, Essen ist teuer geworden, also normale Lebensmittel einkaufen ist super teuer geworden.
7: Beim Türkei ist das drei Sachen. Wenn du draußen isst, ist überall teuer. Restaurant ist immer teuer. Wenn du in Türkei zum Beispiel, ich sag mal jetzt einen Namen, zum Beispiel wie jetzt wie beim Kaufland oder Hit reingehst, ist auch teuer. Aber in Türkei gibt es mal so Bazar, heißt das.
2: Hallo? Ja, ja, klar, kennt
7: so ein Markt ist das, ja, der genau. Markt. Ist ja. Ein Markt. Und da ist alles günstiger. Richtig günstig. Aber wirklich richtig günstig. Das heißt, du kannst mit 60, 70 Euro dein kompletter Kühlschrank mit Obst, Gemüse, alles voll machen. Okay. Aber richtig voll machen. Ah ja, da ist günstig. Das ist bei jedem Land. Kommt immer darauf an, wie man lebt. Hm. Wenn man so Halligalli lebt, hast du hier auch kein Geld.
2: Hast du auch kein Geld.
7: Ja, hast du hier auch kein Geld, wenn du Halligalli lebst. Aber wenn du mit deinem Geld ein bisschen aufpasst, wie man lebt, kannst du überall leben. Und in Türkei, ich sag dir ganz ehrlich, schönes Wetter ist da, das ist ganz anders wie hier. Briefkasten, das Wichtigste ist, der Briefkasten ist leer.
2: Wie kannst du oder wie willst du sicherstellen, dass dieser dritte Versuch jetzt wirklich dieser zündende Versuch ist, wo du sagst, jetzt wirklich müssen wir uns keine Sorgen machen, gibt jetzt auch keinen Abbruch mehr?
7: Das Gute daran ist, das ist schon fast 2 Jahre jetzt am Laufen mit den Mietwagen. Es läuft. Ich habe auch da auch Geld gesammelt. Also Sparnis habe ich auch jetzt da. Ich habe mir auch jetzt ein Haus da gekauft. Ich brauche keine Miete zu bezahlen. Das meinst du jetzt damit aufbauen. Deswegen habe ich immer das langsam aufgebaut. Ich brauche keine Miete zu bezahlen und meine Firma läuft. Ich verdiene da keine Millionen.
2: Okay.
7: Ja, ich verdiene da mein normales Geld, was ich mein Auto habe, mein Haus habe, meinen Urlaub machen kann und nach Deutschland kommen kann. Ich werde auf jeden Fall wieder nach Deutschland natürlich kommen ab und zu, weil in Türkei ist das ja so, wenn du jetzt 3 Jahre da bleibst, geht dein Ausweis ja kaputt. Mhm. Ich habe immer türkischen Pass. Und deswegen muss ich alle paar Jahre ab nach Deutschland. Okay. Und das kann ich mir mit dem Job, was ich da mache, alles mir leisten. Okay. Warum soll ich denn hier bleiben? Ich bin jetzt zum Beispiel jetzt auf der Straße, es ist am Regnen. Mhm. In Türkei scheint die Sonne. Mhm. Deswegen.
2: Habt ihr Kinder?
7: Ja.
2: Wie alt sind die jetzt?
7: 2 Stück. Die sind schon groß. Meine Tochter ist 20 mhm. und mein Sohn wird es 30.
2: Wow, echt krass. Ja, schon so große Kids hast du.
7: Ich bin schon Enkel. Ich habe schon ein Enkelkind.
2: Was sagen, auch Glückwunsch, was sagen die dazu, wenn es heißt, Mama, Papa haben vor, jetzt wirklich nochmal? Ich meine, klar, du hast jetzt die Erfahrung schon gesammelt, du warst ja schon 2 Mal weg. Die Kids waren wahrscheinlich nicht mitgegangen, ne? Die sind in Deutschland geblieben, gehe ich von aus, oder?
7: Ja, die sind ja, die wollen aber auch kommen.
2: Ja, wirklich? Okay.
7: Ja, die wollen auch kommen.
2: Ich dachte nur so, dass sie dann vielleicht sagen, hey, wir sind hier groß geworden, Papa, so, ich verstehe das, wir kommen euch besuchen, ne? Aber wir machen unser eigenes Ding.
7: Also mein Sohn hat eine Tochter, der will auf jeden Fall, dass seine Tochter da zur Schule geht.
2: Ah, okay. Wir reden gleich weiter, machen eine ganz kurze Pause. Ersan bleibt dran, nicht auflegen. Und ihr könnt gerne anrufen vom Handy vom Festnetz. Bis gleich.
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2: Wir sprechen heute übers Auswandern. Und ich möchte gerne wissen, wohin möchtet ihr gerne auswandern? Wohin seid ihr aber auch schon mal ausgewandert. Jetzt habe ich ja schon zwei Geschichten gehört von Leuten, die schon mal ausgewandert sind. Auch das ist wahnsinnig spannend zu erfahren, welche Erfahrungen ihr dabei gesammelt habt. Also ruft an vom Handy vom Festnetz. Und wenn ihr nicht vorhabt auszuwandern, dann habt ihr vielleicht trotzdem so einen Sehnsuchtsort, den ihr schön findet, bei dem ihr vielleicht mal Bremer Urlaub gemacht habt. Und ihr sagt, da könnte ich es mir vorstellen, dass es da vielleicht ganz schön ist. So, Ersan habe ich in der Leitung. Nee, ich habe ihn nicht mehr in der Leitung, er hat aufgelegt. Ersan, falls du mich noch übers Radio hörst, dann wünsche ich dir einen schönen Abend. Ja, ich denke schon, weil du hast ja schon gesagt, wohin es gehen soll. Und diesmal wünsche ich dir wirklich viel Erfolg, dass es beim dritten Mal wirklich klappt und ihr da happy seid. Und die Kids sind ja eigentlich auch happy, also habe ich keine weiteren Fragen an dich. Gehen wir weiter in die nächste Leitung. Wen haben wir denn dran mit der Endziffer 2-0? Guten Abend.
9: Ja, schönen guten Abend. Hier spricht Rainer aus Rosenheim.
2: Rainer aus Rosenheim, ich bin Daniel. Schön, dass du anrufst. Hallo.
9: Ja, hallo, wie gesagt, es geht ja diesbezüglich um das Auswandern, ja. Mhm. Und also von meiner Sparte her, wie gesagt, also ich habe eine Freundin, also in der Schweiz. Mhm. Also wie gesagt, ich komme aus Rosenheim, sprich aus Bayern. Und ich bin da zwischenzeitlich bei ihrer Firma mit involviert als kaufmännischer Geschäftsleiter. Und eben nach dem Tod meiner Eltern und nach dem Tod meiner Schwester hält mir jetzt eigentlich in Deutschland gar nichts mehr, ja. Okay. Das heißt im Klartext, ich gehe in die Schweiz, ja.
2: Ich dachte Österreich.
9: Schweiz war es, ja. Ah, Schweiz, und zwar, das ist praktisch Murten, da gibt es halt den Murtener See, mhm. So ungefähr, sagen wir jetzt mal, 30, 40 Kilometer südlich von Bern entfernt. Mhm.
2: Und das willst du machen, wenn Familie in Deutschland nicht mehr lebt? Oder wann willst du diese Entscheidung
9: treffen? Wie gesagt, die Entscheidung ist bereits getroffen, weil meine Eltern leben nicht mehr, meine Schwester lebt nicht mehr. Das heißt, im Klartext, also mich hält jetzt hier in Deutschland, was mir früher einfach noch gehalten hat, ja, eigentlich nichts mehr. Und zusätzlich kommt man ja, so jetzt mal, so nebenbei, in Anführungszeichen, der finanzielle Aspekt hinterhin, also mit dazu, ja. Also ich zahle den Höchstsatz praktisch 48% an Steuern. Mhm. Und von der Komponente sehe ich das eigentlich auch nicht mehr mit ein. Ja.
2: So, und das, was du da aber, also würdest du dann auch den Job wechseln oder bleibt das dann bei dem Job, wo du jetzt gerade eh schon der Geschäfts, da das Geschäft hast?
9: Wie gesagt, also es bleibt normalerweise, also aber wie gesagt, also bei dem Job eben, wie gesagt, weil also schwerpunktmäßig eben, sage ich jetzt mal, also Finance Management, also und Controlling, und das hat nach wie vor sehr gefragt, und mein Freund hat diesbezüglich auch dann eben eine eigene Firma auch, ja.
2: Also verdienst du ja jetzt schon Schweizer Geld mit deutschem Steuersatz?
9: Ich verdiene momentan, wie gesagt, also sagen wir mal so, also ich kriege also, sage jetzt mal, Beratungskosten, ja.
2: Nee, die Frage war jetzt, ob du aktuell Schweizer Gehalt bekommst, aber deutsche Steuern zahlst, oder verdienst du...
9: Nein, wie gesagt, also jetzt momentan noch, also bekomme momentan also kein Schweizer Geld, sondern ich zahle ganz normal noch die normalen Steuern, ja.
2: Sprich, also du kriegst Geld aus Deutschland, nicht aus der Schweiz aktuell?
9: Ja.
2: Ach so, okay. Meinst du denn, von dem Geld könntest du in der Schweiz dann auch leben? Was sagt deine Partnerin?
9: Ja, habe ich gesagt, einerseits hat sie Unternehmen, und das ist eigentlich schon relativ gut, also durchkalkuliert, ja. Mhm. Schweiz ist natürlich einerseits ziemlich teuer, mhm. Andererseits muss ich sagen, also die Lebensqualität ist einfach mal also wesentlich höher eben, ja. Und sie um einen gewissen Sicherheitsfaktor gibt es natürlich auch noch, ja. Weil die Schweiz, wie gesagt, die ist eigentlich noch nach wie vor, sage ich mal, ziemlich neutral, ja. Mhm. Und man weiß ja nicht, sag jetzt mal, ja, sei es jetzt also von Ost, von Putin, beziehungsweise von West, von Trump, ja, wie sich die ganze Lage dann auch entwickeln würde. Ja.
2: Und dann fühlt man sich in der Schweiz einfach auch ein Stück weit sicherer, oder wie?
9: Ja, und vor allen Dingen bei mir ist ja auch so, wie gesagt, dass ich habe Schweizer Wurzeln, ja.
2: Echt, hast du? Also deine Bayerischen, ja, ja, höre ich auf jeden Fall, aber die Schweizer, ja, gibt es auch.
9: Ja, die gibt es auch. Ja. Also wie gesagt, also
2: Sag mal, was sagst denn du eigentlich als ich würde jetzt schon sagen, als Bayer, oder ist das eine Beleidigung bei dir? Nö, ist keine Beleidigung, oder?
9: Nee.
2: Vor allem hat nämlich einer gesagt, hier Bayern und Österreich ist doch ein und dasselbe. Das ist doch eine Frechheit, oder? Das geht doch nicht, das kann man doch nicht sagen.
9: Nee, geht gar nicht. Ne? Ich hab zwar in Österreich eine Almhütte, ja, aber also die sind auch wieder ganz unterschiedlich. Ist genauso wie bei den Schweizer, die sind aufgegliedert in gewissen Kantonen, ja. Und,
2: das war also das Wort, was ich gesucht habe vorhin, genau, Kanton.
9: Ja, wie gesagt, und also je nachdem, wo man da hinkommt, ja, die sprechen ja teilweise Rätoromanisch, ja. Mhm. Da verstehst du nichts.
2: Ich habe die Erfahrung gemacht, das stimmt. Aber auch Schweizerdeutsch kann sehr, sehr schwierig zu verstehen sein.
9: Kann eigentlich ja, ist auch nicht ganz leicht, aber also wie gesagt, also meine Freundin, die hat ja in Anführungszeichen das Ding, die ist so, sag jetzt mal, so ein bisschen Grenzding, also sie kann perfekt Italienisch und Französisch, ne?
2: Oh, auch
9: und
2: nicht
9: natürlich.
2: Da kommt man natürlich auch sehr gut in der Schweiz zurecht, ne? Mit den Sprachen.
9: Ja, eben wie gesagt, und also bei mir ist es so, also ich habe ziemlich lang beim Fiat-Konzern gearbeitet in Turin unten. Also Italienisch kann ich, sag jetzt mal, noch zusätzlich, ja. Und man kommt ja da relativ dann auch sehr gut zur Runde, ja. Wobei natürlich, ich muss mal ganz ehrlich sagen, also ist schon etwas eine andere Kultur auch, ja.
2: Okay. Jetzt stell dir vor, du bist, letzte Frage an dich, stell dir vor, du bist jetzt da hingezogen, du lebst jetzt da und du hast auch keine Lust, jedes Mal da rüber, also zurück nach Deutschland zu fahren. Was würdest du dir regelmäßig aus Deutschland bestellen?
9: Ganz klar, Bier.
2: Ich hab's gewusst. Ich wollte es nur nicht sagen. Habe ich mir gedacht, dass du das sagst. Das gute deutsche Bier. Das sind so komisch, sind so zwei Sachen, die oft genannt werden. Brot und Bier wird sehr häufig genannt.
9: In Italien war es immer furchtbar mit dem Weißbrot. Das kannst du über kurz oder lang nicht mehr essen, sage ich mal dezent gesagt. Ja. Und die Schweizer Bier, ja. Man kann es trinken, sage ich jetzt mal so, ja. Aber sage jetzt mal, also, wenn ich die Brauereikultur bei uns und so weiter, da denke ich, das ist und geschmacklicher, ist einfach ganz was anderes. Ja.
2: Verstehe ich. Dann Rainer, vielen Dank für deinen Anruf und dir einen schönen Abend.
9: Danke dir.
2: Also gleichfalls.
9: Ciao. Bis bald. Tschüss.
2: So, anrufen dürft ihr auch vom Handy vom Festnetz die Nummer zu mir.
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2: So, wohin würdet ihr gerne auswandern, wenn ihr müsstet oder wenn ihr euch einfach nur mal so auf eine kleine Fantasiereise begebt? Wo würde es euch hinziehen? Wir gehen in die nächste Leitung. Da haben wir jemanden mit ganz vielen Nullen. Wer ist denn dran? Hallo?
11: Ja, hallo?
2: Wer ist denn da?
11: Ja, hi, hier ist der Thorsten von Edenkoben, also Ecke Rheinland-Pfalz in die Richtung. Ich habe gedacht, ich rufe jetzt auch zum ersten Mal durch. Ich höre dich schon seit Jahren. Cool. Ich bin eigentlich im Truck unterwegs und habe gedacht, heute passt das Thema endlich mal. Und jetzt muss ich mich einfach auch mal melden. Und zwar, ich stehe kurz davor, dass ich nach Kanada auswandere. Meine Papiere laufen mittlerweile. Ich warte jetzt eigentlich nur noch auf meinen Arbeitgeber, dass er mir die Papiere zusendet. Und dann werde ich so schnell wie es geht mich Richtung Frankfurt begeben und Deutschland in den Rücken kehren.
2: Wow, das war jetzt eine kurze Schlagzeilen-Titel-Zusammenfassung. Jetzt müssen wir aber nochmal nachhaken. Thorsten, erstmal schön, dass du anrufst. Und wie alt bist du?
11: Ich bin Mitte 30.
2: Mitte 30 bist du jetzt. Ich würde gerne wissen, genau. Wann kam das erste Mal in welchem Alter kam das erste Mal dieser Gedanke, ich will nach Kanada? Also woher kommt das überhaupt?
11: Das habe ich eigentlich schon seit ein paar Jahren. Und zwar, ich bereise das Land immer zweimal drei Wochen. Also ich nehme meinen ganzen Urlaub praktisch und befinde mich eigentlich nur noch in Kanada. Ich liebe die Kanadier, ich liebe die Kultur und die Mentalität von den Menschen. Und
2: wann war es das erste Mal? In welchem Alter war es das erste Mal? Du sagst seit ein paar Jahren, das heißt, wann war es das erste Mal in Kanada?
11: Vor vier Jahren ungefähr war das allererste Mal, wo wir drüben waren.
2: Wer ist wir?
11: Einfach Ich habe noch einen Kollege, der wandert auch jetzt nach Kanada aus. Und zwar bei mir geht es in die Richtung Halifax, Richtung Nova Scotia runter. Und bei ihm geht es nach Toronto. Und das Geile war einfach, darum rufe ich auch an, weil ich die Leute ein bisschen motivieren will. Weil es ist einfach ein zu geiles Gefühl, wenn man einen Roadtrip durch ein Land macht und einfach bei jeder Firma anhält und sagt, hey, ich bin deutscher Trucker, ich würde gerne bei euch arbeiten. Und wenn man da wirklich ins Office reingeht und mit den Leuten direkt kommuniziert und spricht. Ich habe wunderbare Kontakte mir aufgebaut und ich habe jetzt eine Firma gefunden, wo ich wirklich ganz glücklich und zufrieden wäre. Und die haben gesagt, jawohl, wir holen dich rüber, weil man muss ja auch wissen, dass Kanada die schwersten Einwanderungsregeln fast der Welt hat. Und wenn man aber wirklich möchte und wenn man wirklich ein Land im Visier hat und wirklich sagt, ich bereise jetzt das Land und ich fahre da wirklich mit dem Auto einmal quer durchs Land und besuche jede Firma und sage, hier bin ich, das gefällt denen unheimlich. Und das war halt einfach nur eine geile Erfahrung. Und jetzt wurde ich halt...
2: Das war 2022. Das also vor 4 Jahren, das war die erste Reise mit deinem Kumpel zusammen, die damals schon nicht den Gedanken hatte, wir machen Urlaub, sondern wir reisen durchs Land und fragen Firmen, ob sie Leute suchen oder was. Das war damals schon die Intention.
11: Genau. Ja, so, nee, am Anfang muss ich dazu sagen, war

0: Im ersten Mal in Kanada? Nur ein paar Wochen oder?
1: Auch 3 Wochen am Stück. Also wir sind eigentlich fast immer, oder ich reise auch teilweise alleine nach Kanada. Also alleine reisen ist auch eine wunderbare, schöne Sache der Welt. Und wenn man sich da einfach ein Auto schnappt und einfach dann die Leute kennenlernt, und ich habe jetzt mittlerweile auch viele Freunde und viele Kontakte hergestellt, und ich freue mich einfach, bald ein Teil von den Kanadiern sein zu dürfen. Und das war halt eine super, mega Erfahrung. Und darum kann ich, wie gesagt, nur jedem raten, wenn ihr ein bestimmtes Ziel habt, es ist leichter, wie man denkt, aber ihr müsst den Mut halt zusammenfassen und wirklich, sag ich mal, das Land bereisen und wirklich in die Firmen direkt vor Ort gehen, und der Rest kommt von alleine.
0: Bevor du mit deinem Kumpel nach Amerika bist, was für Länder hast du vorher schon so gesehen? War es das erste weit entfernte Land, das du bereist hast?
1: Ja, komplett richtig. Ich war eigentlich praktisch nur in Europa unterwegs, also so die Klassiker, Spanien, Italien und was auch immer. Mhm. Und es war zum allerersten Mal die erste Fernreise.
0: Warum habt ihr euch damals für Kanada entschieden? Das hast du mir noch nicht beantwortet. Du kanntest es ja noch nicht. Ich meine, du schwärmst gerade von dem Land, zu Recht, also verstehe ich voll und ganz, aber damals kanntest du es ja noch nicht. Also was war das einfach so, ach guck mal, die sind gerade im Angebot, die Flüge, oder war das irgendwie, was weiß ich habe da gerade irgendwie abends auf Arte eine Doku gesehen oder auf Phoenix, oder was, wie kam es zu Kanada?
1: Ja, so in die Richtung, Daniel. Und zwar, es gibt ja auf YouTube mittlerweile ja ganz viele Leute, die ihr Leben abfilmen. Und da folge ich einem Deutschen, der mittlerweile bereits da drüben auch als Trucker arbeitet.
0: Okay, da kam das her. Okay.
1: Richtig, richtig.
0: So, und dann warst du 3 Wochen da, das erste Mal, mit deinem Kollegen zusammen. Hast erstmal so ein bisschen das Land beschnuppert. Was hat dich in dem Moment wirklich so sehr geflasht, dass du gesagt hast, ist das nice, ich komme nächstes Jahr wieder? Was war's? War es die Größe, die du gerade beschrieben hast, oder war es was ganz anderes?
1: Nein, die Menschen. Man sagt uns Deutschen ja wirklich nach, dass wir auch so ein bisschen so der Miesepeter sind und alles drum und dran. Und aber wenn man in Kanada die Kanadier wirklich kennenlernt, das ist eine komplett andere, offene, herzensgute Gesellschaft. Und da ist es auch wirklich egal, woher man kommt oder was auch immer. Man wird in Kanada willkommen geheißen, und das vermisse ich mittlerweile an Deutschland. Und die Menschen sind der erste Anziehpunkt, der zweite Anziehpunkt ist natürlich die unbeschreibliche Natur und die Weite, und die Tierwelt liebe ich auch unheimlich. Und Kanada bietet halt Möglichkeiten, wo es, sag ich mal, in Deutschland ein bisschen beschränkt sind, gerade mit Landerwerb oder mit Immobilienerwerb, weil da drüben kann man sich auch teilweise, natürlich in den Großstädten ist auch alles mittlerweile sehr teuer geworden, aber gerade wenn man ein bisschen außerhalb leben möchte, kriegt man dann natürlich für sein Geld auch noch sehr günstig Land und sehr gute Möglichkeit, auch sich eine Immobilie draufzustellen.
0: Jetzt hast du dich 4 Jahre lang gut informiert über dieses Land, über die Möglichkeiten, die du hast, hast dich auch schon einen Job da gesucht. Ist das so einfach? Kann man dann wirklich einfach sagen, gut, ich habe jetzt einen Job, oder hängt dann dein Aufenthalt auch an diesem Job? Das heißt, Job weg, dann auch bitte sofort das Land verlassen. Wie läuft das ab?
1: Richtig, das ist ein geschlossenes Work Permit in der Anfangszeit. Also ich bin an die Firma gebunden. Das heißt, in den ersten, ich glaube in Nova Scotia ist es 3 Jahre. Sprich, wenn da das Arbeitsverhältnis sich lösen sollte und ich nicht relativ zeitnah einen anderen Arbeitgeber finden sollte, der mich übernimmt, kann es auch wirklich sein, dass ich nach Deutschland zurück muss. Innerhalb von diesen 3 Jahren kann dann die Firma anfangen, die PR zu beantragen. Das ist dann praktisch, du wirst zwar nicht als kanadischer Staatsbürger gesehen, aber du hast dann praktisch im Endeffekt die gleichen Rechte und kannst auch nicht mehr abgeschoben werden, kannst dich dann auch dem anderen Arbeitsmarkt öffnen.
0: Also wie eine Art Visum, oder was ist das?
1: Genau, also im Endeffekt.
0: Dauerhaftes Bleiberecht hast du dann und Arbeitsrecht.
1: Richtig, richtig. Genau,
0: so schaut's aus. Nach diesen 3 Jahren, wenn du da, das müssen die beantragen, der Arbeitgeber, oder kannst du das beantragen nach 3 Jahren?
1: Der Arbeitgeber, also nur im Verbund im Endeffekt. Und zwar, das ist jetzt so fast wie eine Probezeit, kann man eigentlich im Endeffekt sagen. Aber wenn man eine gute Arbeit macht und wenn der Arbeitgeber zufrieden ist, dann hilft der Arbeitgeber dann praktisch diese PA zu beantragen. Und sobald man diese PA in der Tasche hat, kann man im Land bleiben. Und wenn man dann zum Beispiel sagt, man möchte einen Arbeitgeber wechseln oder man möchte in eine andere Branche rein, dann ist es nämlich durchaus auch möglich.

0: tatsächlich. In Kanada muss man halt nur wissen, Kanada hat auch sehr starke große Probleme, gerade auch mit einem großen Immigrationsdruck. Und die schließen im Moment auch die Türen. Weltweit erlebt man das ja. Aber man muss sich natürlich eine Branche noch aussuchen, wo immer noch Potenzial ist. Und deshalb habe ich auch in Deutschland extra umgeschult. Also ich bin jetzt praktisch kein Lkw-Fahrer von Anfang an. Ich komme eigentlich aus dem Kaufmännischen. Aber ich habe gesagt, ich setze mich auf den Lkw. Ich hole hier meine Erfahrung, dass ich für einen kanadischen Arbeitgeber interessant bin. Und ja, jetzt bin ich kurz sozusagen vor meinem Ziel.
1: Was musst du aufgeben? Oder was gibst du auf?
0: Ich hatte ein kleines Mehrfamilienhaus hier in Deutschland. Das habe ich jetzt komplett leer stehen. Das verkaufe ich im Moment. Ich gebe mein Dorf auf. Ich bin Single, habe jetzt noch keine Kinder oder so. Das heißt, ich bin hier auch flexibel und alles drum und dran. Aber das ist mir alles im Endeffekt wert, um dieses neue Leben beginnen zu können.
1: Aber wenn du das Haus verkaufst, das ist natürlich ein finanziell gutes Polster, gehe ich mal von aus, oder? Das wird dich tragen
0: Ja,
1: da drüben.
0: das ist auch richtig, das auf jeden Fall. Also ein schönes Stadtkapital ist es auf jeden Fall.
1: Hast du dieses Szenario mal durchgespielt? Was, wenn es nicht klappt? Oder sagst du, denke ich gar nicht dran, weil ich will das so sehr, dass ich es für unwahrscheinlich halte, dass es an mir scheitert, sondern wenn dann eher an anderen Dingen, höheren Dingen.
0: Daniel, ich bin ein sehr positiv denkender Mensch. Und zwar, ich habe mir mal angeeignet, eine Tür geht zu, eine Tür geht auf. Und das heißt für mich, wenn jetzt nur mal angenommen, der Arbeitgeber irgendwann sagen würde, nach ein paar Monaten, danke, dass du da warst, ist es noch lang nicht das Ende, sondern ich werde dann natürlich in der Region rumreisen und werde bei allen anderen Arbeitgebern auch wieder vorstellig und sagen, hey, ich habe schon alle Papiere, ich bin hier, ich brauche einen neuen Arbeitgeber und da die Trucker sehr in Kanada gesucht werden, bin ich da eigentlich ziemlich optimistisch im Endeffekt, dass ich da auch relativ schnell einen Ersatz finden würde.
1: Okay. Thorsten, wann ist es soweit?
0: Ich warte auf die Papiere. Also es kann sein, dass es in 2, 3, 4 Monaten soweit ist. Es kann auch sein, dass es ein bisschen noch länger dauert, weil die Bürokratie, nicht nur bei uns in Deutschland, auch in Kanada, die malt natürlich sehr langsam. Aber sobald die Papiere durch sind, ich hoffe, dass es noch im Laufe dieses Jahres sein wird.
1: Dann drücke ich die Daumen. Und vielleicht hörst du mal trotzdem in die Sendung
0: Super.
1: rein und meldest dich.
0: Mache ich auf jeden Fall.
1: Thorsten,
0: Alles
1: alles Gute dir.
0: klar.
1: Bis bald.
0: Dann
1: Tschüss.
0: vielen Dank für das Gespräch. Schönen Abend.
1: Mach's
0: Ciao,
1: gut,
0: ciao.
1: ciao. So, und wir schauen mal, was online passiert ist.
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1: Wohin möchtest du auswandern? Unser Thema heute, aktuell sind zwei Leitungen frei, die könnt ihr euch gerne schnappen. Und wir gucken mal in den WhatsApp-Kanal rein. Was habt ihr denn da so Schönes geschrieben? Ich wollte zuerst von euch wissen, in welches Land würdet ihr am ehesten auswandern? Da durftet ihr ein Land nennen. Ein paar haben es natürlich wieder mal übertrieben und gleich irgendwie 10, 15 Länder genannt. Na gut, wir gucken mal, was ist denn alles dabei? Australien, dann das westliche schönste Land Nordafrikas, dann Österreich, dann Schweiz, Schweden, Norwegen, Schweiz, Skandinavien, Portugal, Kanaren oder Thailand, Australien. Hui, was haben wir hier? Da schreibt jemand hier, ich würde am liebsten auf einen anderen Planeten auswandern. So, dann haben wir Schweden, Australien, Griechenland, Hawaii, Schweiz, Spanien, Schweiz, Schweiz, Australien. Warum ist denn so oft Australien dabei? Krass. Okay, und was ist die zweite Frage? Was wäre der Hauptgrund fürs Auswandern bei dir? Da habt ihr Folgendes geschrieben, ein bisschen ausführlicher. Ich wollte schon immer mal ins Outback und Long Trains, lange und mehrere Truck-Trailer hintereinander fahren. Irgendwie fasziniert mich das, schreibt einer. Dann schreibt jemand, ich liebe die Berge und den Schnee. Je höher und mehr Schnee, desto besser. Dann schreibt jemand, Norwegen ist einfach wunderschön, deswegen möchte ich dahin. Dann schreibt jemand, guten Abend, Herr Kaiser, oh, sehr förmlich. Ich bin der Manuel, bin 26 Jahre jung, bin zweifacher Familienpapa und glücklich verheiratet. Wir würden nach Portugal auswandern, weil ich Portugiese bin und die Sprache beherrsche und weil ich da auch viel Familie und Bekannte habe. Sehr schön, das klingt auch gut. Dann haben wir hier, ich würde Nee, was war mal die Frage? Genau, was wäre der Hauptgrund? Da hat dann jemand geschrieben hier, Politik gegen die eigene Bevölkerung ist der Grund. Dann schreibt jemand, zunehmend mangelndes Sicherheitsgefühl, schreibt jemand. Dann schreibt jemand, Wetter, vieles ist günstiger, weniger Steuern. Dann schreibt jemand, das Land sollte bei der Anwanderung anders wie hierzulande den Fokus auf Vollintegration und Arbeit legen. Wer nicht mitzieht, muss auch wieder gehen. Das Gleiche auch für Straftäter, schreibt jemand. Dann haben wir hier Ruhe und ein wenig mehr Wohlstand. Mehr möchte ich gar nicht. Okay, dann sagt jemand, das Meer, freundliche Menschen, mehr Gelassenheit, mehr für mein Geld. Dann schreibt jemand, zur Ruhe kommen, einfach mal wieder Spaß und Freude am Leben haben. Schöne Kommentare auf WhatsApp. Per E-Mail sind auch ein paar Sachen reingekommen. Und zwar, da haben wir eine Nachricht bekommen von Hanna, die schreibt, hey Daniel, ich würde sofort nach Kanada auswandern. Mich reizt dort vor allem, was schreibt sie? Vor allem die Natur, die Weite und dieses Gefühl, nochmal ganz neu anfangen zu können. In Deutschland habe ich oft das Gefühl, nur noch zu funktionieren, zu arbeiten, Rechnungen zu zahlen, zu schlafen und wieder das Ganze von vorne. Ich stelle mir vor, dass das Leben dort vielleicht freier wirkt, auch wenn ich natürlich weiß, dass nicht alles perfekt sein wird. Bisher ist es nur ein Traum, aber einer, der immer stärker wird. Gleichzeitig hänge ich aber auch an meinen Eltern, an meinem Bruder, an meinem ganzen Freundeskreis. Und genau das macht es für mich auch so schwer. Weg wollen ist das eine, wirklich alles hinter sich zu lassen, das andere. Ich frage mich oft, ob ich nur vom Auswandern träume, weil ich gerade mit meinem Alltag unzufrieden bin, oder ob ich wirklich woanders auch glücklicher wäre. Gute Frage. Ich glaube, wenn man lange über sowas nachdenkt, dann kommt das ganz automatisch, dass man über sowas nachdenkt. Manuel aus Kaiserslautern schreibt, ich würde wahrscheinlich in die Schweiz gehen, nicht weil ich ein großes Abenteuer suche, sondern weil ich mir dort bessere berufliche Chancen verspreche. Ich arbeite im technischen Bereich und habe das Gefühl, dass man dort für Leistung oft mehr zurückbekommt. Dann schreibt er noch, vielleicht ist das Problem am Ende nicht das Land, sondern das eigene Leben, das man nicht verändert. Ich finde das Thema übrigens sehr spannend. Danke dir. Dann haben wir Eileen und die schreibt, wenn ich auswandern müsste, dann nach Spanien. Ich liebe das Lebensgefühl dort, die Menschen, das Klima, das Essen, das habe ich jetzt mal hinzugefügt. Das Essen ist wirklich toll. Und dass sich vieles weniger gehetzt anfühlt. Ich war in den letzten Jahren mehrmals dort im Urlaub, hatte jedes Mal dieses Gefühl von, warum lebe ich eigentlich nicht hier? Gleichzeitig weiß ich natürlich, dass Urlaub und Alltag zwei völlig verschiedene Dinge sind. Sie schreibt, im Urlaub ist alles leicht, im echten Leben kommen immer Bürokratie und viele Sachen dazu, aber auch Sprache. Trotzdem merke ich, dass mich der Gedanke an einen Neustart total reizt, gerade wenn man in Deutschland oft nur über Probleme, Kosten und Stress spricht. Wirkt so ein Land wie Spanien, es gibt einem ein anderes Versprechen. Okay, dann, was haben wir noch hier? Komm, ich will mal was ganz Verrücktes, was wir heute noch nicht gehört haben. Die meisten wiederholen sich. Wen haben wir denn hier? Oh, das könnte interessant sein. Ricardo schreibt, ich würde gerne nach Mexiko oder Costa Rica. Ich habe oft das Gefühl, dass viele Menschen in Deutschland nur noch durchgetaktet sind. Alles ist geplant, alles wird bewertet, alles muss effizient sein. Aber die Leichtigkeit geht heute extrem verloren. Ich sehne mich nach einem Leben, das einfach spontaner, wärmer und menschlicher ist. Natürlich weiß ich, dass man sich dort auch einen Alltag erstmal aufbauen muss und Probleme natürlich auch nicht automatisch verschwinden. Aber vielleicht verändert allein schon die Umgebung und der Blick auf das alles. Aber vielleicht verändert schon allein die Umgebung den Blick auf das eigene Leben. So rum. Danke dir für die Nachricht und euch da draußen auch vielen Dank für die ganzen Mails. Jetzt gehen wir weiter in die nächste Leitung.
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1: Oh, ich bräuchte ein Glas Wasser. Na gut, gehen wir mal weiter. Wen haben wir in der nächsten Leitung? Da haben wir jemanden mit der 4-0. Guten Abend, wer da?
3: Guten Abend, Daniel.
1: Ja, das bin ich. Wer bist du?
3: Hi, ich bin der Mo aus der Pfalz.
1: Mo, ich Ecke Pfalz.
3: Genau, richtig. Welche Ecke? So Neustadt und Landau halt.
1: Ja, schön. Freue mich. Haben wir schon mal gesprochen, wo?
3: Ja, über mehrere Themen halt.
1: Schon mehrere Themen,
3: aber gut. Ja, und da manchmal, sag ich mal, hätte ich immer nochmal gesagt, sag ich mal, ich hoffe wieder an und spreche ich auf live halt, ne? Um ein bisschen Thema zu tauschen halt. Genau.
1: So, heute geht es ums Auswandern. Und damit wir mal ein bisschen hier wieder Ordnung reinkriegen, sag doch mal direkt zum Beginn, in welches Land du gerne auswandern wollen würdest.
3: Nee, ich würde nicht auswandern, sondern ich wandere bald aus. Also so. Bald.
1: Es geht schon bald los.
3: Genau.
1: Wohin denn?
3: Ja, ja, bald. Kanada.
1: Ach komm, nach was habt ihr denn alle mit Kanada? Genau. Interessant. Okay, wie lange ist das schon? Wie lange schon auf deinem Plan?
3: Schon 2,5 Jahre, 3 Jahre. Also in Kanada, ich bin so halt jemand, sobald ich Urlaub kriege im Jahr, wenn einmal, zweimal, wünsche mich immer in Kanada halt. Ne? Also das ist meine, wie gesagt, zweite Heimat. Ich weiß jetzt nicht, ob du drüber warst, aber Kanada, dann tät ich zu dir sagen, irgendwann tust du immer probiere, für 2-3 Wochen halt. Da wirst du wissen ganz genau, warum wir fast oder alle halt ne, Kanada wählen.
1: Ich kann es mir nur vorstellen, ich war noch nicht da, aber ich kann es mir nur vorstellen, dass das im Vergleich zu Amerika beispielsweise definitiv auch mein Favorite wäre. Allein schon wegen der Natur. Ich finde die beeindruckend. Ne? Das ist Wahnsinn. Aber selbst diese Städte sind unglaublich. Gut, Amerika hat auch große Städte. Nichtsdestotrotz, seit 2-3 Jahren planst du das Ganze. Wann hattest du, in welchem Jahr hattest du deinen ersten Kanada-Aufenthalt?
3: 24 muss gewesen sein.
1: Also auch noch nicht so lange her. Das heißt eigentlich der Besuch und danach kam auch schon direkt der Gedanke, genau. Ich plane, genau. Ich muss dahin. Genau. Wir haben ja gerade mit Thorsten gesprochen, er will ja auch nach Kanada. Ursprünglich einfach mal so eine Idee gewesen, komm, ich will da mal hin, weil ich da so einen YouTuber gesehen habe. Woher kam deine Inspiration oder also dein Gedanke?
3: Ich sag dir ganz ehrlich, das ist so eine lustige Situation. Ich habe damals meinen Busführerschein gemacht, wo Thorsten, wo vorhin einfach am Leitung war, hat er seinen LKW-Führerschein gemacht. Dann würde, sag ich mal, Thorsten mir mitgeteilt von Fahrschule, dass der Kanada liebt, etc. Dann habe ich seine Nummer gekriegt und dann am Ende sind wir immer zusammen hier geflogen. Deswegen hat mich gewundert, dass der angerufen hat, weil normalerweise der traut sich gar nicht halt. Ne?
1: Aber du bist der Kollege, mit dem er damals dahin ist?
3: Aber nicht der erste Mal, sondern der zweite und der dritte Mal.
1: Ach so, beim ersten Mal war er mit einem anderen unterwegs und beim zweiten, dritten Mal mit dir. Ja,
3: ganz genau.
1: Was sagt das doch? Ich habe schon gerade gedacht, das wäre eine ganz andere Geschichte von einem ganz anderen Menschen. Okay.
3: Nee, aber ich habe absolut andere Geschichte halt. Genau.
1: Okay, aber also du kennst ihn natürlich, den Thorsten, ne? Ihr quatscht wahrscheinlich auch privat viel. Wollt ihr auch bei derselben Firma anfangen?
3: Nein. Also ich bin Fahrzeugverlierer. Bei mir war es so, bin ich einfach mit dem hier. Das Land hat mir wirklich sehr gefallen halt. Ne? Leute sind sehr freundlich, Natur, großes Land. Die Leute sind sehr freundlich und sind immer gut gelaunt. Ne? Und wenn die Leute, gut gelaunt sind, dann kriegst du halt diese gute Laune auch dabei halt. Ne? Du stehst auf, du hast frisches Luft und so weiter. Du musst das erleben, um zu wissen, was ich genau meine halt. Ne?
1: Ich glaube dir. Ich denke mir aber, jedes Mal, wenn wir dieses Thema haben, wenn es um Urlaub, Ausland geht, dann kriege ich immer wieder zu hören, die Menschen sind so nett, die sind so freundlich, egal welches Land du aufzählst, ne? Außer das eigene natürlich, das wird immer irgendwie schlecht geredet. Und deswegen frage ich mich, sehen wir das vielleicht einfach nur immer aus der Urlaubsbrille heraus? Weil wenn wir da drüben sind und nicht arbeiten müssen, dann sind wir automatisch besser gelaunt, der Tag ist irgendwie voller Sonnenschein. Deswegen frage ich mich, ist das... Können wir das wirklich beurteilen? Oder können wir es nur beurteilen, wenn wir dann irgendwann mal auch wirklich im Alltag angekommen sind und dann merken, okay, ich ziehe halt heute ein komisches Gesicht, weil ich halt auch keinen Bock habe, heute wieder arbeiten zu gehen. Ich wäre lieber im Bett geblieben. Vielleicht, ja, nimmt man dann auch alles anders wahr. Man denkt sich, oh, heute waren alle blöd gewesen und die Kassiererin war blöd und alle waren blöd. Weißt du, ich glaube, sowas gibt es in jedem Land, oder täusche ich mich?
3: Natürlich. Da gebe ich dir vollkommen recht. Aber das Ding ist, das Ding ist natürlich, wenn du dort im Urlaub bist halt, ne, oder im Urlaub bist und so weiter, ist komplett anders da, als wenn du dort schaffst halt, ne? Klar. Aber das Ding ist, wenn du draußen bist, dort sind einfach so sehr freundlich. Es gibt ja nur ein kleines Beispiel, ich bin auch noch dazu Busfahrer, ne? Glaub es mir, was ich einfach jeden Tag, sauer wäre, die Leute kommen zu mir nahe, die zeigen den Ticket, noch nicht mal Hallo, noch nicht mal Guten Morgen, noch nichts gar nicht und mich wundern und da tue ich mir jedes Mal, meinen Kopf schüttle, sage ich, du übergibst dein Leben, du übergibst mir dein Leben und ich fordere dich von A bis B und noch nicht mal Guten Morgen zur Sache. Währenddessen sage ich mal in Kanada oder auch in Amerika, ich war auch im Februar in New York, ne, wenn man einfach, Tankstelle nahe geht und so weiter, der Mitarbeiter, bevor das sagt, was du gerne hättest, der sagt, how are you so? Ich habe einmal noch dazu gesagt, weil ich Weil ich noch dazu, sag ich mal, bei Bäckerei schaffe und so weiter. Ich habe jemand gefragt, ne, wo ich von Amerika zurückgekommen bin. Ah, guten Morgen, und wie geht's Ihnen? Dann guckt er mich an und sagt, da kennen wir uns. Ich sag, nee. Ja, wieso fragen Sie denn? Und ich denke mir, das war nur eine Frage. Das ist halt, und diese Laune, der steckt dich schon an halt, ne, dazu. Fährst du morgen früh irgendwo bei uns, sag ich mal, der, wo hupt, der, wo Kopfschüttelt, der, wo noch nicht mal Platz nimmt. Was mein?
1: Ich weiß absolut, was du meinst, weil für mich war es auch befremdlich ein Stück weit, sage ich dir ehrlich, dass du, egal wo du unterwegs warst in Amerika und in Geschäften, du häufig zu hören bekommen hast, hallo, wie geht's Ihnen oder wie war Ihr Tag? Und man denkt so, soll ich da jetzt wirklich drauf antworten? Ja, wie mein Tag war. Aber das ist so freundlich gemeint. Ich glaube, die wollen gar nicht so, dass du da jetzt einen langen Dialog mit denen führst. Aber ja.
3: Aber es ist doch schön, wenn jemand dich fragt halt, ne, wie geht's dir? Ich habe einmal gemacht und dann guckt er mich an und sagt, da kennen wir uns. Und er sagt, nee, ja, wieso fragst du denn? Und ich denke mir, das war nur eine Frage. Na gut, dann stelle ich die Frage nämlich. Und okay, das ist halt, sag ich mal, das ist nur Freundlichkeit, ne?
1: So, bei dir geht's demnächst weg, hast du gesagt. Das heißt, du hast schon deine Zusage und deine Papiere?
3: Ich habe schon alles, aber ich warte, bis ich mein Papier kriege. Also Zusage habe ich schon alles schon soweit.
1: Das heißt, du musst genau wie Thorsten zwischen 3 Monaten, vielleicht aber auch ein Jahr noch warten.
3: Könnte nächsten Monat sein, könnte 3 Wochen sein, könnte und so weiter. Wie gesagt, Bestätigung habe ich schon gekriegt, Genehmigung schon. Ich brauche nur diese Papiere, die ich kriege. Und sobald ich diese Papier bekomme, sag ich mal, oder mein Papier bekomme, dann bin ich vollkommen, sag ich mal, soweit, direkt auszuwandern.
1: Ne? So, Mo, du bist jetzt wie alt? Der Thorsten ist Mitte 30 und du?
3: Ich bin jetzt 29, werde ich in 3 Monate 30.
1: Hast du schon Frau und Kinder?
3: Nee, ich bin voll flexibel.
1: Du bist voll flexibel, das heißt, was lässt du hinter dir? Familie bleibt hier?
3: Ich lass wirklich alles hinter mir. Ich sag dir aber ernst, wenn du neues Leben starten willst, dann musst du auch was aufgeben. Was neu zu machen und neu zu erleben oder neu aufzubauen, musst du der Gegner, sag ich mal, direkt was aufgeben. Und wenn du nicht so weit das zu machen hast, sag ich mal, dann kannst du einfach den zweiten Schritt nicht machen. Mhm. Das kannst du einfach. Also mein Bruder muss ich ihm lassen und so weiter, mein Fahrzeug etc., was ich da habe und so weiter, lasse ich mir wirklich hinter meine Rücke. Aber das Ding ist, wie jetzt eine von denen, wo du vorhin gelesen hast, geschrieben hat, wirklich, du bist hier nur am Funktionieren. Mhm. Morgen stehst du auf, gehst du zur Arbeit, von Arbeit zu Arbeit, kommst du nach Hause, du Rechnung zahle, das zahle, du bist wirklich nur am Arbeiten. Mhm.
1: Ich weiß gar nicht, wie hoch die Steuerlast in Kanada ist. Weißt du das zufällig? Hast du bestimmt schon geschaut.
3: Kanada auf jeden Fall. Wir haben, glaube ich, hier Steuer, sag ich mal, um 40%. Dort sind beim 24% halt. Ne? Steuer ist günstiger.
1: 24? Sagen,
3: ich glaube schon, ja. Ich habe nachgefrochen, die haben so ungefähr gesagt. Ne?
1: Haben die einen festen Steuersatz oder haben die auch gehaltsabhängig?
3: Das weiß ich echt gesagt nicht. Also so tief, sag ich mal, mit der Steuer. Aber ist es auf jeden Fall weniger alles bei uns. Mhm. Viele Sachen in Kanada ist kalt, Kanada ist teuer, Lebensmittel und so weiter. Natürlich, weil die von woanders da kriechen. Mhm. Aber dementsprechend, Sprit ist es sehr, sehr günstig, Strom sehr, sehr günstig. Also gibt es Vorteile und Nachteile. Ne?
1: Ist das einer der Hauptgründe oder sagst du, nein, eigentlich spielt dieses Steuerthema keine Rolle für mich?
3: Wie Mensch genau?
1: Naja, vielleicht geht es dir ja finanziell in Deutschland eigentlich ganz gut. Das heißt, der Grund ist jetzt nicht unbedingt das Geld, warum du sagst, ich will nach Kanada.
3: Der Grund bei mir ist, sag ich dir ganz einfach. Also ich bin Fahrzeugfolierer. Tue ich Fahrzeugfolieren, tue ich Scheibetöne und Werbetechnik etc. Und Autoglase, Fahrzeugglase bin ich auch. Das Problem ist, egal was du hier machen willst, musst du Meister haben, musst du Schulung haben und, egal ob du dich auskennst. Gut und klar und schön und gut, welche Qualität etc. Ne? So, in Kanada ist es so, sobald du dich auskennst, du brauchst nur Werkstatt, Werkzeug, kannst du Automechaniker werden, kannst du machen, was du willst. Ne, das geht einfach, sag ich mal, auf dein. Jetzt sag ich mal, vor 2 Tagen war ich beim RHK, habe ich nur gesprochen, welche Autoglas und so weiter. Entweder musst du Meister abschließen oder irgendwie, sag ich mal, entweder alles Fahrzeugmechatroniker oder entweder Fahrzeug, sag ich mal, oder beziehungsweise Karosseriebau und so weiter. Das heißt, musst du so denken, du musst wirklich 6 Jahre lang irgendwie Meister machen, dann bist du fast bei 40, nur um das aufzumachen. Weißt du, was ich meine?
1: Verstehe ich nicht, was du meinst, weil ich dachte immer, Fahrzeugverlierer kann man auch ohne abgeschlossene Ausbildung machen.
3: Nein, das war bis 2019. Danach hat sich die Gesetze, sag ich mal, geändert. hat, weil das Ding ist, beim Fahrzeugfolierung, du tust einfach auf der Lachsachschmull schneiden. Und wenn jeder zweite Fahrzeugfolierer werden will, dann haben wir einfach Thema, Probleme ohne die Folie, sag ich mal.
1: Und wenn ich jetzt zu meinem Kumpel gehe, der sich mit Autos auskennt und dem ich sage, hier, ich gebe dir mal ein bisschen Trinkgeld und du folierst mir mein Auto?
3: Ja.
1: Geht nicht?
3: Ja, also sagen wir so, Fahrzeug zu folieren, ist es nicht easy, ne?
1: Man muss ja, natürlich, nee, einfach ist es nicht und perfekt wird es vielleicht bei meinem Kumpel auch nicht sein. Aber dürfte der das überhaupt?
3: Es kommt drauf an halt, ne? Das kann ich jetzt nicht behaupten, aber jetzt sag ich mal, wenn privat und so weiter und ihr seid Freunde und so weiter, ne? Ja. Kann das Auto machen, aber wenn du das Auto irgendwann verkaufen tust und er, sag ich mal, mit der Messer oder wie noch immer beim Schneiden halt der Lack unten drunter zerkratzt, dementsprechend siehst du in diesem Moment nicht
1: auf das erkennt, okay. Und daher ist dann quasi die gewerbliche Selbstständigkeit problematisch, sagen wir mal. Das geht nicht.
3: Richtig, dann okay. Hätte ich, sag ich mal, gesagt, jetzt musst du Meister machen, dass du dich auskennst.
1: Okay, das macht Sinn.
3: Ich meine, hier
1: das
3: ist es kompliziert. Ja, ne? Okay. Und dort ist es immer alles offen für dich. Ja. Kannst machen, tu was du willst.
1: Na, sehr schön. Mo, hast du auch so ein finanzielles Polster wie der Thorsten? Oder sagst du, nee, ich geh mit Null rüber?
3: Nein, wie Thorsten nicht, aber sag ich mal, mir geht's gut halt. Ne? Also ich habe jetzt ein Haus, wenn ich, sag ich mal, Haus, wo ich verkaufe tue und so weiter, aber ich kann immer starten. Ne? Also finanziell, sag ich immer, sobald ich zwei gesunde Beine und zwei gesunde Arme habe und so weiter oder Ärmel oder wie noch immer, kann ich immer noch von null immer anfangen und immer noch schaffen und so weiter. Man darf einfach nur nicht aufgeben.
1: Dann wünsche ich dir viel Erfolg, Mo.
3: Also, danke dir. Da hat damaliger, sag ich mal, ein deutscher Freund, der in Kanada seit 17 Jahren wohnt, der hat zu mir gesagt, Kanada ist es ist so ein Land, wenn du wirklich gerne arbeitest, dann hast du Erfolg dort. Wenn du aber nicht gern arbeiten tust und einmal einen Tag so und einen Tag so, dann lieber bleib in Deutschland, weil dort wird nicht funktionieren. Und das ist halt.
1: Wenn du und der Thorsten, wenn ihr beide irgendwann mal ausgewandert seid, dann müsst ihr mal zusammen ein Selfie machen, also zusammen ein Foto machen, das schickt ihr mir dann mal.
3: Das kann man gerne machen. Das Ding, du erwartest auf das Bild und noch der Fahrlehrer von uns damals, der erwartet auch auf das Bild. Man, das war wirklich voll Zufall halt. Ne?
1: Sehr gut. Mo, dann schönen Abend dir, pass auf dich auf, bleib gesund und bis bald.
3: Wünsche ich dir auch. Danke. Tschüss. Dir auch.
1: So, weiter geht's.
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1: So, wen haben wir in der nächsten Leitung? Schauen wir doch mal. Jemand ruft an mit der Endziffer 31. Guten Abend, wer da woher? Oh, da hört mich gerade keiner. Dann gehen wir weiter zur 6-0. Guten Abend.
4: Guten Abend, hier ist Dieter aus der Eifel.
1: Wer ist dran, sorry?
4: Dieter aus der Eifel.
1: Dieter, jetzt habe ich es verstanden. Welche Ecke Eifel?
4: Geroldstein.
1: Geroldstein, das kennen wir doch. Ja. Schön, dass du da bist, Dieter. So, jetzt haben wir schon Kanada gehört, die Schweiz. Was reizt dich denn? Wohin möchtest du gerne mal auswandern?
4: Ich möchte oder hätte gerne ausgewandert, aber ich habe einen Kumpel, der wandert in einem halben Jahr nach Kanada aus, wirklich.
1: Und der heißt nicht Thorsten und auch nicht Mo?
4: Nein, okay. Der heißt...
1: Kann ja sein, dass es die beiden von ihm gerade waren.
4: Nein, der heißt Wolfgang, ist Pilot oder hat einen Pilotenschein und ist Rentner und war letztes Jahr da, 3 Monate und hofft, dass der jetzt im Oktober drüben ist, für immer.
1: Als Rentner?
4: Als Rentner.
1: Okay, und der war sein ganzes Leben Pilot vom Beruf?
4: Ja.
1: Cool. Das heißt, bist du auch schon im Rentenalter, Dieter, oder bist du noch jünger?
4: Nein, ich bin noch jünger. Ich habe schon öfters angerufen. Ich habe noch 10 Jahre bis zur Rente.
1: Noch 10 Jahre
4: bis zur Rente.
1: Okay. Ja, und aber planst du es ernsthaft oder sagst du, nö, nur falls, dann wäre das einzige Land, was mich interessiert?
4: Nee, mich hat nur Australien interessiert.
1: Ach so.
4: Vor 20 Jahren.
1: Okay, das heißt, Kanada war nur die Randgeschichte, weil dein Kumpel dahin will.
4: Das war jetzt durch Zufall, weil die eben jetzt auch von, ich okay, habe jetzt okay. Eben mit erst angeklingt im Radio, weil, ja, der hat die Papiere am Bearbeiten, dass er im Oktober mit Haus am Verkaufen schon hier in Deutschland.
1: Bist du traurig, weil das ist ja ein Kumpel von dir, oder sagst du, ach du, ich gönne ihm das, soll er ruhig machen, wenn er da glücklich wird?
4: Ich gönne ihm das.
1: Ja.
4: Ich habe ihn erst letztes Jahr kennengelernt durch Zufall und gönne ihm das.
1: Würdest du ihn besuchen oder sagst du, nee, das ist mir zu teuer?
4: Wenn ich die Möglichkeit habe, würde ich das machen, gerne.
1: Brauchst ja nur einen Flug, kannst ja bestimmt beim Dieter pennen. Nicht beim Dieter, bei deinem Kumpel. Du bist ja Dieter.
4: Genau.
1: Okay, Wolfgang hieß er. Genau, Wolfgang, nicht Dieter. Ja. So, also dich reizt aber Australien eigentlich. Warum?
4: Das Land damals. Also vor 20 Jahren hat mich Australien gereizt. Mittlerweile habe ich eigentlich die finanziellen Mittel nicht mehr für auszuwandern, sag ich mal so.
1: Na gut, aber trotzdem, wir machen ja heute auch eine kleine Gedankenfahrt. Was ist denn das, was dich vor 20 Jahren oder vielleicht auch heute noch an diesem Land reizt, was du schön findest? Du warst ja noch nie da, oder?
4: Nein, ich war noch nicht da.
1: Also warum? Ich war noch nicht da. Und wenn ich jetzt an Australien denke, ich denke da irgendwie auch an ich denke ehrlich gesagt gerade an Bernhard und Bianca im Känguruland. Das war einer meiner Lieblings-Disney-Filme. Das mochte ich irgendwie total. Da habe ich mir später auch viele Sachen angeschaut über Australien. Ich habe ja sogar eine sehr treue Hörerin aus Australien, die mir regelmäßig schreibt und mitmacht bei der Sendung. Aber was ist es bei dir? Was hat dich denn daran so fasziniert?
4: Das Land, praktisch. Einfach das Land, praktisch. Vielleicht auch die Wärme, die da ist, die Zeitzonen. Dass man verschiedene Zeitzonen hat. Und ja. Nicht wie in Deutschland oder in Europa, sag ich mal, der Winter ist. Das hat mich einfach ein bisschen gereizt.
1: Okay, und wenn du.
4: Ich muss dazu sagen, wenn ich auswandern würde, wäre mein erstes Ziel, erstmal die Sprache ein bisschen zu beherrschen.
1: Und wie gut bist du in Englisch?
4: Sehr schlecht.
1: Ui, warum?
4: Ja. Es sind viele Dinge, die letzten Jahre passiert.
1: Und da war auch nie so immer das Verlangen. Hast du nie gebraucht bis jetzt Englisch?
4: Nee.
1: Nö. Nee. Na gut. Weißt du, kennst du die Hauptstadt von Australien?
4: Komm jetzt nicht drauf. Adelaide. Nee, doch.
1: Canberra ist es.
4: Wusste ich es.
1: Ich wollte nur sagen, es ist so eine Fangfrage, weil viele sagen immer Sydney, weil es so die bekannteste irgendwie ist.
4: Nee,
1: Sydney ist es nicht, genau. Deswegen. Und wo würdest du hinwollen? Würdest du in so eine große Stadt wollen oder eher so ins Outback, so ein bisschen eher ab vom Schuss?
4: Ja? Raus aufs Land. Ich habe vor 2 Jahren jemanden kennengelernt von Australien, der hier in Deutschland in Urlaub war für 6 Wochen, einen 84-Jährigen.
1: Oh, okay.
4: Der hat sich von Deutschland verabschiedet. Der war aus Deutschland oder vertrieben damals, oder mit der Mutter vertrieben worden, praktisch aus Ostdeutschland oder woher er war damals. Und vor 2 Jahren hat er sich 6 Wochen nochmal Deutschland besucht und von Deutschland sich verabschiedet. Da war ein bemerkenswerter Mann, den ich ja kennengelernt hatte, auch durch Zufall.
1: Aber wahrscheinlich auch wahrscheinlich war das Alter der Grund, warum er gesagt hat, komm, das ist jetzt nochmal diese eine letzte große Reise nach Deutschland, oder?
4: Genau.
1: Klingt für mich so.
4: Ja. Der Mann war 84, ist verheiratet mit einer Engländerin, die ihn damals hier als Au-pair-Mädchen kennengelernt hat und ist mit der rübergegangen.
1: Ja, okay.
4: Vor 50 Jahren.
1: Dieter, du sagst zwar, aus finanziellen Gründen leider aktuell nicht machbar. Und trotzdem frage ich dich jetzt, wenn wir uns jetzt vorstellen, du würdest jetzt irgendwo da ins Outback in Australien, irgendwo ein Häuschen wahrscheinlich, ne? Wenn dann so ein Häuschen, oder? Willst ja nicht eine Wohnung, willst ein Haus haben, gehe ich mal von außen, ein kleines, schickes.
4: Kleine Hütte reicht.
1: Was macht man da? Weißt du, auf der einen Seite klingt das für einen Urlaub unglaublich toll. Aber so für immer da leben, ist es dann am Ende, dass du die ganze Zeit nur auf deiner XXL-Couch hockst und da Glotze guckst oder im Internet surfst? Oder meinst du wirklich, dass du dann sagst, ich will dann jeden Abend auf der Terrasse hocken und die Sonne beim Untergang zugucken?
4: Nee, oder wie ein Kleinneffe oder ein Kleinvetter von mir. Australien Travel and Work machen damals mit 18 Jahren. War ja ein halbes Jahr in Australien und ist mit einer Zukunft zurückgekommen oder mit einer Vision, was er dann machen wollte. Und hat er doch dann verwirklicht.
1: Na gut, aber wäre das auch dein Ziel? Wenn es ginge finanziell, dass du da drüben arbeitest? Oder sagst du, nö, eigentlich will ich meinen Ruhestand da?
4: Nee, arbeiten. Ja, Ruhestand ist ja noch nicht.
1: Ja, ist ja noch nicht. Deswegen sage ich ja gerade, was du so was in deinem Gedanken so von diesem Bild, was du das in deinem Kopf hast. Und was würdest du dann gerne da arbeiten? Ist ja alles nur jetzt reine Fantasie, aber was wäre denn so das, was, wo du sagst, ja, das wäre, glaube ich, ganz cool?
4: Eine Landwirtschaft, habe ich kein Problem damit zu arbeiten.
1: Ist aber auch körperlich anstrengend, ne? Nicht ganz ohne.
4: Weiß ich. Hab das schon hier Einblicke bekommen, lange. Und weiß, dass das kein Zuckerschlecken ist.
1: Würdest du dann deine kleine eigene Farm oder würdest du für eine Farm arbeiten?
4: Für eine Farm.
1: Für eine Farm arbeiten. Ja, stell mir aber auch ganz cool vor, weil man dann am Ende auch irgendwie vom Tag immer weiß, was man geschafft hat.
4: Genau.
1: Schöner Gedanke. Also wenn es nicht das Auswandern wird, eine Reise sollte doch noch möglich sein bis zur Rente, Dieter. Das musst du irgendwie hinkriegen.
4: Ich hoffe, dass da einer hinkommt.
1: Ja. Also unbezahlbar ist es nicht. Ne? Ich weiß jetzt nicht, was kosten denn Flüge nach Australien? Weißt du das zufällig?
4: Damals war zu D-Max-Zeiten 2000 wollte ich fliegen. 6 Wochen hätte ich 1000 D-Mark bezahlt für den Flug.
1: Hin und zurück oder nur One-Way?
4: One-Way und dann 6 Wochen praktisch später buchen, Rückweg.
1: Oh, okay. Ich guck mal gerade, würde mich gerade selber interessieren, was das kostet.
4: Hatte damals mir aber 5000 Euro schon angespart für den Urlaub. Zu dem Zeitpunkt hatte ich die angespart.
1: Aber dann doch für was anderes ausgegeben.
4: Nee, angelegt in Aktien und weil ich an den Urlaub fahren konnte, mein Vorgesetzter mir nur 14 Tage hätte gegeben, sagte ich schon, ich fliege, alleine Flugzeit sind ja 24 Stunden, sagte ich schon, ist ja 2 Tage eigentlich weg mit Zwischenstopp. Und dann für 14 Tage nach Australien fliegen, sagte ich, das ist sinnlos.
1: Ja, das würde ich jetzt auch nicht machen, so kurz und dann willst du das Land sehen. Ja.
4: Chef, ich fliege und wenn ich nach 6 Wochen wiederkomme, entweder ist mein Arbeitsplatz noch da oder ich wünsche Ihnen eine schöne Zeit. Hm.
1: So, meine Google-Schnellrecherche hat ergeben, so ab 1200 kommt man aktuell hin und zurück.
4: Genau.
1: Das ist schon definitiv teurer als Amerika beispielsweise. Ja. Aber das war jetzt eine Schnellrecherche. Vielleicht kann man da auch, wenn man sowas langfristig bucht, da günstiger ein Schnäppchen machen. Nichtsdestotrotz, ich danke dir für deinen Anruf, Dieter. Ich wünsche dir einen schönen Abend. Alles Gute.
4: Danke, gleichfalls.
1: Bis bald. Bis tschüss. Ja. So, ein paar Minuten haben wir noch. Ruft mich an. Wohin würdet ihr gerne auswandern?
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1: Habt ihr es so wirklich vor oder sagt ihr irgendwie, nee, ist nur so ein Gedankenspiel oder nur wenn es wirklich richtig schlimm wäre hier bei uns oder wenn mir irgendwas nicht mehr passen würde, dann würde ich gehen. Ich meine, man macht sich das immer so leicht, ne? Aber es gibt ja doch Dinge, an denen man vielleicht einfach hängt. Ob das jetzt der Ort selbst ist oder vielleicht einfach nur die Menschen, die hier sind. Gehen wir mal in die nächste Leitung. Wen haben wir dran mit der 3-1 von vorhin? Mal gucken, ob es jetzt klappt. Hallo, wer ist denn dran?
5: Hallo.
1: Hi, wer ist denn da?
5: Marcin.
1: Tut mir leid, nochmal.
5: Martin.
1: Martin, grüße dich. Woher bist du?
5: Ich komme aus Zwingenberg im Neckartal und war 40 Jahre in Peking und war relativ gute Zeit. Und ich bin aber auch wieder froh, in Deutschland zu sein.
1: Darf ich fragen, wie alt du bist, Martin? Du klingst noch nicht mal so, wie als ob du über 40 wärst. Wie alt bist du denn?
5: 70.
1: Wirklich?
5: Ja.
1: Wahnsinn. 40 Jahre in Peking. Lass mich raten. Du hast für ein deutsches Unternehmen gearbeitet, das dich dann aber dahin geschickt hat, weil ihr da eine Zweigstelle hattet oder sowas.
5: Genau.
1: Echt?
5: Und dann,
1: ich bin gut. Erzähl mal.
5: Genau. Und dann wollte ich aber ganz einfach in Peking bleiben und habe dann eben in China gewechselt und nochmal gewechselt und nochmal gewechselt. Und dann war das eben ganz einfach 40 Jahre am Ende und das war ganz okay. Und da ich Sinologie studiert hatte, war das eine relativ gute Lösung.
1: Was hast du studiert nochmal?
5: Sinologie.
1: Was ist das?
5: Chinesisch.
1: Ah, okay.
5: Also China-Wissenschaften.
1: Und du sprichst wahrscheinlich auch verhandlungssicher Chinesisch?
5: Genau.
1: Sehr gut. Darf ich fragen, wie alt du damals warst, als du diese 40 Jahre angetreten bist? Wie alt warst du damals?
5: 23.
1: Ganz jung. Und die Firma schickt dich dahin. War das für dich irgendwie so, ach, Abenteuer? Ich lasse mich einfach mal drauf an, weil ich bin weder verheiratet noch Kinder. Ich weiß nicht, also gehe ich jetzt mal voll aus mit 23, kann ja auch anders sein, aber...
5: Nee, ich bin damals mit einem Stipendium des DADs, weil es damals ja mit China und Deutschland nur Stipendien gab, im Austausch von 30 zu 30 Studenten, mhm, nach China gekommen. Deutschland hat nur 20 geschickt, obwohl 30 da waren, aber man hatte überlegt, dass eben ganz einfach vielleicht China damals ein bisschen stressvoll war und deshalb hat man nicht jedem ein Stipendium gegeben, der da gesagt hat, er möchte gerne nach China gehen. Aber nee, es war wirklich gut und...
1: Wie oft bist du in diesen 40 Jahren mal heimgekehrt? Ich meine, die Eltern besuchen und so. Bist du da häufig immer hin und her geflogen oder sind die dann eher zu dir?
5: Jedes Jahr. Na klar, jedes Jahr.
1: Für wie lange dann?
5: 14 Tage, 3 Wochen und dann alle 5 Jahre 4 Wochen, um die weltweiten Steuern zu vermeiden.
1: Oh, okay. Heißt, wenn man da lang genug ist, dann ist man, zahlt man da in China Steuern oder wie?
5: Nee, man bezahlt sowieso, also wenn man in China arbeitet, bezahlt man auf das Einkommen in China Steuern, aber wenn eben praktisch die 5 Jahre vergehen, dann würde man eben auch auf die zusätzlichen Lebensversicherungen, die man in Deutschland hat, um später in der Rente irgendwie rumzukommen, auch nochmal Steuern bezahlen. Und deshalb ist es schon besser, wenn man dann eben nach 5 Jahren diese 4 Wochen versucht wegzubleiben, um diese 5-Jahresfrist zu brechen.
1: Ja, das ist ein bisschen getrickst quasi. Okay, verstehe. So, 40 Jahre warst du dann insgesamt dort. Jetzt bist du aber heute wieder da. Du bist in Zwingenberg. Was ist passiert? Du hast ja gefühlt, du hast definitiv den größten Teil deines Lebens in China verbracht.
5: Richtig, genau. Es fällt mir noch 10 Jahre um, wieder auf China in Deutschland parallel zu ziehen, ist noch ein bisschen Zeit.
1: Ja, aber das hat jetzt nicht die Frage erklärt, warum du wieder da bist.
5: Ganz einfach, meine wirtschaftlichen Beiträge zur Entwicklung Chinas sind mit 70 Jahren irgendwo begrenzt und deshalb braucht man mich da auch nicht unbedingt und von daher ist es ganz okay, wieder in Deutschland zu sein. Und außerdem habe ich da mein Haus, habe ich das Haus meiner Eltern übernommen und damit eine sehr gute Niederlassung in Deutschland und das finde ich ganz gut.
1: War es so geplant oder kam es so?
5: Nein, es war im Prinzip so geplant, dass ich irgendwann auch wieder nach Deutschland zurückkommen kann. Und deshalb habe ich also auch meine Krankenversicherung und meine Rentenversicherung und so weiter alles in Deutschland bezahlt, weil zu dem Zeitpunkt ich mich auf eine Rentenversicherung in China nicht ganz verlassen wollte. Und das war also auch okay.
1: 40, wenn man 40 Jahre in einem anderen Land verbringt, schlagen da so 2 Herzen in der Brust oder würdest du sagen, nee, ich habe zwar schon ein kleines Herz für China, aber trotzdem merke ich schon, ich fühle mich zu Deutschland mehr hingezogen?
5: Ich würde sagen, ich bin gerne in China. Es ist aber auch okay, den eigenen Garten in Deutschland zu pflegen und es wirklich sehr angenehm, auch wieder in Deutschland zu sein.
1: Vorhin hast du gesagt, mir fehlen noch 10 Jahre, dann ziehe ich mir Deutschland gleich. Dann habe ich exakt die Hälfte meines Lebens dort und die Hälfte dort verbracht. Spielst du mit dem Gedanken, es könnte durchaus sein, dass ich nochmal gehe? Oder war das jetzt nur so ein...
5: Nein, also ich bin jedes Jahr ein- oder zweimal in China, um Freunde zu treffen und so weiter. Also China ist einfach ein Teil meines Lebens. Das ist ganz klar.
1: Okay, das heißt, aber es bleibt ab jetzt nur noch ein Urlaubsziel.
5: Ja, genau. Aber nichtsdestotrotz, 40 Jahre in einem Land zu leben, wo man eben einfach auf die Straße geht und hat 24 Stunden mehr oder weniger alles verfügbar, auch an einem Sonntag und einem Samstag und so weiter. Also ist halt einfach ein anderes Lebensgefühl. Einfach, ja. Und wenn man halt in Deutschland am Samstag nachmittags um 2 durch die Stadt geht, ist mehr oder weniger alles geschlossen, mit Ausnahme bei den größeren Städten, wo dann halt doch am Samstag noch bis 16 Uhr oder 18 Uhr gearbeitet wird.
1: Aber, bis 20 sogar. Ja, mit schon Öffnungszeiten haben sich bei uns auch verbessert.
5: Ja, klar, bei Lebensmittel-Discountern und so weiter.
1: Eine Frage noch mit einer kurzen Antwort, weil die Sendung ist gleich rum. Aber es würde mich interessieren, weil du ja so viele wirklich Jahrzehnte da verbracht hast und das ja auch zu schätzen gelernt hast. Was können wir deiner Meinung nach, also wir, damit ist wir Deutsche, was können wir von den Chinesen lernen?
5: Der Punkt ist eben ganz einfach, dass es überall, insbesondere eben im Süden von China, Firmen gibt, die mehr oder weniger in 24 Stunden was liefern können. Das heißt, wenn jemand einen Prototypen entwickeln möchte für irgendein neues Produkt, dann sind innerhalb von 24 Stunden eben Firmen verfügbar, die das Produkt zur Verfügung stellen können. Und dadurch ist also die Entwicklungsfähigkeit für neue Produkte ungemein dynamisch. Und in Deutschland, wenn ich jetzt nach einem Handwerker suche, der mir irgendwas an meinem Haus macht, dann muss ich unter Umständen ein Jahr warten, damit eben in einer Winterphase er mir meinen Speicher irgendwo ausbauen kann.
1: Das ist aber ein Mangel.
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5: Ja,
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5: Genau, ja,
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5: Eine
6: ich bin Ursula Winkler. Kerzen, Blumen und stille Anteilnahme prägen das Bild in der Leipziger Innenstadt nach der tödlichen Amokfahrt. Gleichzeitig laufen die Ermittlungen. Ein Haftrichter hat nun die Unterbringung des 33-jährigen deutschen Täters in einer Psychiatrie angeordnet.
7: Was genau den Mann dazu brachte, mit seinem Auto durch die Fußgängerzone zu rasen, ist weiter unklar. Von einem politischen oder religiösen Motiv gehen die Ermittler aktuell aber nicht aus. Bei der Amokfahrt waren 2 Menschen getötet und viele teilweise schwer verletzt worden. Stadt Leipzig will nun auch prüfen, ob die Sicherheitsvorkehrungen in der Innenstadt ausreichen. Der Täter konnte offenbar ohne Hindernisse, wie etwa Poller,
1: ich sage erstmal vielen Dank
7: Fußgänger
1: fürs Zuhören, fürs Mailschreiben, fürs Posten. Das war's für heute. Ich wünsche euch einen schönen Abend. Wir hören uns wieder ab 12 Uhr mit einem neuen
6: Jens
1: Thema.
6: Jens Spahn bleibt Vorsitzender der Bundestagsfraktion von CDU und CSU. Die Abgeordneten der Unionsfraktion bestätigten ihn ein Jahr nach seinem Amtsantritt mit großer Mehrheit bis zum Ende der Legislaturperiode im Amt. Ein Fraktionssprecher gab das Ergebnis mit 86,5% an. Im vergangenen Jahr hatte Spahn noch gut 91% erzielt. Zweistellige Milliardenbeträge gehen den EU-Ländern jedes Jahr wegen Mehrwertsteuerbetrug durch die Lappen. Im Kampf dagegen sollen EU-Behörden jetzt auf mehr Daten Zugriff bekommen.
8: Der grenzüberschreitende Betrug bei der Mehrwertsteuer ist ein ernstes Problem. Besonders den sogenannten Karussellbetrug finden Finanzminister gar nicht lustig. Dabei werden Waren immer wieder zwischen Firmen verkauft. Eine Firma kassiert Mehrwertsteuer und verschwindet. Andere Unternehmen in einer ganzen Kette bekommen trotzdem immer wieder Mehrwertsteuer erstattet. Zwischen 12 und mehr als 30 Milliarden Euro soll der Schaden sein. Und dagegen soll ein besserer Datenaustausch zwischen den Ländern jetzt helfen. Dieter Ebeling, Brüssel.
6: Bei den Hantavirus-Fällen bei einer Atlantikkreuzfahrt geht die Weltgesundheitsorganisation von Infektionen von Mensch zu Mensch aus. Das sei bei dem hier vermuteten Virustyp möglich. Das Kreuzfahrtschiff ankert derzeit vor Kap Verde. Drei Erkrankte sollen nun nach Angaben des niederländischen Außenministeriums von Bord geholt und in die Niederlande ausgeflogen werden. Bisher sind nach Angaben des Schiffsbetreibers Oceanwide Expeditions 3 Passagiere gestorben. Ein älteres niederländisches Ehepaar und eine deutsche Frau.
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